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1: Ich bin Ursula Winkler. Der Kreml hat Deutschland einen Eskalationskurs vorgeworfen. Hintergrund sind angedrohte Sanktionen im Fall der nicht gezündeten Sprengstoffdrohne am Flughafen Leipzig-Halle. Zuvor hatten Innenminister Dobrindt und Außenminister Wadephul Russland für den Drohnenvorfall verantwortlich gemacht. Wadephul kündigte einige Strafmaßnahmen an.
2: Das russische Generalkonsulat in Bonn wird zum 18. September geschlossen. Der Vertrag über das russische Haus in Berlin wird gekündigt. Wir werden in der Europäischen Union neue Listungen von Personen aus Russland im Kontext hybrider Angriffe vorschlagen. Wir verschärfen die Einreisekontrollen für russische Staatsangehörige. Wir erhöhen den Druck auf die russische Schattenflotte.
1: Außenminister Wadephul. Das Bundeskabinett will heute die geplante Reform der Einkommensteuer auf den Weg bringen. Sie soll vor allem Familien mit Kindern und Menschen mit kleinen und mittleren Einkommen entlasten. Zur Gegenfinanzierung soll unter anderem die Reichensteuer früher greifen. Weiteres Thema im Kabinett ist der Entwurf eines neuen Kita-Gesetzes, das die Qualität von frühkindlicher Bildung stärken soll. Zentraler Punkt sind Sprachtests für alle Vierjährigen. Am Umspannwerk nahe dem Kraftwerk Jenschwalde in Brandenburg sind selbstgebaute Flugkörper gefunden worden. Brandenburgs Ministerpräsident Woidke spricht von einem Anschlagsversuch.
3: Einige dieser Flugkörper wurden offenbar schon abgeschossen. Die Polizei prüft, ob damit gezielt Leitungen am Umspannwerk getroffen werden sollten. Das Landeskriminalamt hat den Fall übernommen und sichert aktuell umfassend Spuren. Für die Menschen in der Region hatte das keine Folgen. Der Strom lief ganz normal weiter. Im Kraftwerk fiel allerdings ein Block technisch aus. Der Betreiber prüft jetzt, ob das mit dem Vorfall zusammenhängt. Wer dahinter steckt und welches Motiv es gibt, ist aktuell noch völlig offen. Zoe Tassovali, Nachrichtenredaktion.
1: Mit der Ehrung des Hollywood-Stars George Clooney starten am Abend die Filmfestspiele Venedig. Clooney erhält den Goldenen Löwen für sein Lebenswerk. 21 Filme konkurrieren bei dem Festival um den Hauptpreis. Zu den angekündigten Stars gehört auch die Band Oasis. Über die britischen Musiker läuft eine Doku im Nebenprogramm. Außerdem werden unter anderem Robert Pattinson, Pamela Anderson und Orlando Bloom erwartet.
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1: Ich bin Ursula Winkler. Deutschland bekommt nach dem versuchten Drohnenanschlag in Leipzig Rückendeckung von NATO und EU. NATO-Chef Rutte sagt, die Beweise gegen Russland seien eindeutig. Auch EU-Kommissionspräsidentin von der Leyen sichert Unterstützung zu.
2: Beide machen klar, Moskau soll mit solchen Aktionen weder Deutschland einschüchtern, noch die Hilfe für die Ukraine schwächen. Rutte hat darüber bereits mit Bundeskanzler Merz gesprochen. Als nächstes berät er auch mit Kommissionspräsidentin von der Leyen. Dann geht es darum, wie Europa weiter reagieren kann. Auch die EU-Außenminister wollen über den Fall und mögliche Sanktionen sprechen. Moskau kündigte dagegen eine Reaktion auf die deutschen Maßnahmen an. Was genau das heißt, lässt das Außenministerium offen. Dr. Zeitler, Berlin.
1: Fast jeder dritte Mieter in Deutschland macht sich Sorgen, seine Miete künftig nicht mehr bezahlen zu können. Das zeigt eine Forsa-Studie im Auftrag des Deutschen Mieterbunds. Die Mietenkrise habe sich verfestigt, hieß es von dem Verband. Viele Mieter lebten in Angst vor Wohnungsverlust. Der aktuelle Mietenreport zeigt auch, dass jeder zweite befürchtet, in dem Fall keine bezahlbare Ersatzwohnung zu finden. Laut Mieterbund fehlen in Deutschland aktuell rund 1,4 Millionen Wohnungen. Die Bundesregierung will heute die Reform der Einkommensteuer auf den Weg bringen. Die Reform soll besonders Familien mit Kindern und Steuerpflichtige mit niedrigen und mittleren Einkommen entlasten.
3: Kern der Reform: ein höherer Grundfreibetrag, ab dem überhaupt erst Einkommensteuer gezahlt werden muss, ein später greifender Spitzensteuersatz und die Erhöhung des Kindergelds bis 2028 auf 272 Euro pro Monat und Kind. Die Entlastungen summieren sich dann auf 10 Milliarden Euro jährlich. Wie wird das Ganze bezahlt? Die Reichensteuer soll etwas früher greifen und es wird eine zweite Stufe, die sogenannte Superreichensteuer, eingeführt. Der Industrieverband sagt, dass Unternehmen durch diese Reform nicht entlastet, sondern zusätzlich belastet werden. Uli Reitinger, Berlin.
1: Hausaufgaben, Referate oder zum Lernen. Ältere Schüler nutzen fast ohne Ausnahme künstliche Intelligenz. Das zeigt eine Civil-Umfrage für Vodafone. Viele von ihnen greifen sogar täglich oder mehrmals pro Woche auf die KI zurück. Nur 2% der Befragten nutzen ChatGPT und Co. demnach nie bei der Recherche und nur 4% verzichten auf KI bei den Hausaufgaben.
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1: Ich bin Ursula Winkler. Deutschland reagiert auf den versuchten Drohnenanschlag am Flughafen Leipzig-Halle. Laut der Bundesregierung steckt Russland dahinter. Außenminister Wadefuhl kündigt deshalb mehrere Maßnahmen an, darunter die Schließung des russischen Generalkonsulats in Bonn.
2: Auch das russische Haus in Berlin muss sich auf Konsequenzen einstellen. Deutschland kündigt den Vertrag mit dem Kulturinstitut. Außerdem sollen russische Staatsbürger bei der Einreise ab sofort strenger kontrolliert werden. Innenminister Dobrindt sagte, die Technik an der Drohne in Leipzig passe zu anderen russischen Aktionen und sei professionell eingesetzt worden. Für die eigentliche Tat soll Moskau allerdings sogenannte Wegwerfagenten angeheuert haben, also Helfer, die für wenig Geld einzelne Aufträge übernehmen. Zoe Tassovali, Nachrichtenredaktion.
1: Die deutsche Marine will die Reichweite ihrer Raketen deutlich vergrößern. Eine Fregatte hat im Atlantik einen zuvor geheim gehaltenen Test des Raketensystems LoRa erfolgreich abgeschlossen. Das teilte ein Sprecher mit. Die Waffen haben eine Reichweite von mehr als 500 Kilometern. Nun sollen Pläne für eine Beschaffung vorangebracht werden. LoRa ist eine ballistische Rakete, die in Israel entwickelt und produziert wurde. Die Bundesregierung bringt heute ein Gesetz auf den Weg, das vor allem den ganz kleinen Kindern zugutekommen soll. Im Kern geht es um verpflichtende Sprachtests für alle Vierjährigen und um eine gezieltere Förderung der Kinder in den Kitas.
3: Das Gesetz soll den Kleinkindern den Übergang zur Grundschule erleichtern. Experten sagen, im Moment schleppen die Kinder und Jugendlichen Bildungsdefizite oft durch ihre gesamte Bildungslaufbahn. Das soll sich mit dem neuen Gesetz ändern. Mit den verpflichtenden, bundesweit einheitlichen Sprachtests, auch für Kinder, die nicht in die Kita gehen, sollen Probleme früh erkannt und direkt mit individuell passenden Hilfen entgegengewirkt werden. Mehr als 9 Milliarden Euro steckt der Bund bis 2034 in diese Bildungsoffensive. Uli Reitinger, Berlin.
1: Finanzminister Klingbeil sitzt wegen eines Schadens an seinem Regierungsflieger in den USA fest. Ein technisches Problem verhindere den Start der Maschine, hieß es. Klingbeil muss die Nacht im Hotel verbringen und wird damit auch die heutige Kabinettssitzung in Berlin verpassen, bei der sein Steuergesetz auf den Weg gebracht werden soll. Er hatte in den USA unter anderem am Treffen der G20-Finanzminister teilgenommen.
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1: Ich bin Katrin Müller. Der russische Präsident Putin hat deutsche Strafmaßnahmen gegen Russland nach dem Vorfall mit einer Sprengstoffdrohne auf dem Flughafen Leipzig-Halle als schweren Fehler bezeichnet. Wo sind die Beweise, fragte er. Außenminister Wadefuhl will heute in Irland seine EU-Kollegen über die bisherigen Erkenntnisse informieren.
2: Die Beweise sind eindeutig, so sieht das auch NATO-Generalsekretär Rutte. Er will heute mit EU-Kommissionspräsidentin von der Leyen über das Thema reden. Auch der NATO-Rat in Brüssel wird sich damit befassen. Die Bundesregierung will als Reaktion auf den versuchten Sprengstoffanschlag unter anderem das russische Konsulat in Bonn schließen, auch ein russisches Kulturinstitut hier in Berlin, außerdem russische Diplomaten ausweisen. Moskau will darauf mit ähnlichen Maßnahmen reagieren. Thomas Thonfeld, Berlin.
1: Die Bundesregierung will heute die Reform der Einkommensteuer auf den Weg bringen. Die Reform soll besonders Familien mit Kindern und Steuerpflichtige mit niedrigen und mittleren Einkommen entlasten.
3: Kern der Reform, ein höherer Grundfreibetrag, ab dem überhaupt erst Einkommensteuer gezahlt werden muss, ein später greifender Spitzensteuersatz und die Erhöhung des Kindergelds bis 2028 auf 272 Euro pro Monat und Kind. Die Entlastungen summieren sich dann auf 10 Milliarden Euro jährlich. Wie wird das Ganze bezahlt? Die Reichensteuer soll etwas früher greifen und es wird eine zweite Stufe, die sogenannte Superreichensteuer, eingeführt. Der Industrieverband sagt, dass Unternehmer durch diese Reform nicht entlastet, sondern zusätzlich belastet werden. Uli Reitinger, Berlin.
1: Die deutsche Marine will die Reichweite ihrer Raketen deutlich vergrößern. Eine Fregatte hatte im Nordatlantik einen zuvor geheim gehaltenen Test des israelischen Raketensystems LoRa erfolgreich abgeschlossen. Das teilte ein Sprecher mit. Nun sollen Pläne für eine Beschaffung der Waffen mit einer Reichweite von mehr als 500 Kilometern vorangebracht werden. Die ballistische Rakete wurde in Israel entwickelt und produziert. Mit der Ehrung des Hollywood-Stars George Clooney starten am Abend die Filmfestspiele in Venedig. Der 65-Jährige erhält den Goldenen Löwen für sein Lebenswerk. Zu den angekündigten Stars gehören außerdem Oasis. Über die Musiker läuft eine Doku im Nebenprogramm. Außerdem werden Robert Pattinson, Penelope Cruz, Pamela Anderson und Orlando Bloom erwartet.
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4: Die Woche gönnt uns leider keinen ganz regenfreien Tag, auch wenn es heute sonniger werden dürfte, ist mit örtlich etwas Regen zu rechnen. Wir bekommen dabei auch hin und wieder etwas frischen Wind um die Nase geweht, bei wieder nicht mehr als 21 Grad. Wir haben aktuell 12 Grad in Osnabrück, in Osnabrück sind es nur 11 Grad, aber in Quakenbrück, da sind es 12 Grad, in Belm und in Bad Rothenfelde ebenfalls. Die kommende Nacht ist mit 15 Grad recht mild. Morgen weht der Wind teils kräftig, kräftiger als heute. Es werden wieder maximal 21 Grad und es ist eher selten mal aufgelockert und dementsprechend auch selten sonnig.
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4: Mit den Blitzern an diesem frühen Mittwochmorgen. Die Blitzer im Landkreis zunächst mal, die stehen in und um Ankum und dann kommen zwei oder mindestens einer, den ihr kennt aus Osnabrück. In den vergangenen Tagen hatten wir das immer. Da haben wir einmal den Blitzer auf dem Schinkelberg in Osnabrück-Schinkel, Bremer Straße, in beiden Richtungen wird geblitzt. Und auch wenn der noch nicht so richtig bestätigt ist, ich sag's trotzdem, an der Kirchstraße in Osnabrück-Ebersburg, da wird auch geblitzt. Wenn ihr weitere Verkehrshinweise habt für Stadt oder Landkreis Osnabrück, meldet euch gerne. Ihr könnt anrufen 0541 750 400 oder besser und schneller eine WhatsApp schicken an die 0157 88 533 187. Beide Nummern und alle Infos zu OS Radio findet ihr unter osradio.de. Gute Fahrt!
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4: Mit Markus Oberholthaus einen schönen guten Morgen am Mittwoch. Heute ist der 2. September. In England ist heute Tag der Kalenderänderung. Das geht auf das Jahr 1752 zurück. Da haben die den neuen Kalender eingeführt. Bis dahin gab es den julianischen Kalender. Dann haben die, wie wir den auch kennen, den gregorianischen Kalender eingeführt. Am 2. September 1752. Da gingen dann allerdings 11 Tage verloren. Und die Briten sind dann von einem Tag auf den anderen am 14. September statt eben am 2. September aufgewacht. Und weil die da stinkig waren deswegen, weil die sagten, ihr habt uns ein paar Tage gestohlen, gab es natürlich ein paar Aufstände. Das soll heute nicht so sein. Und um Missverständnisse zu vermeiden, wir haben nach wie vor heute den 2. September. Schönen guten Morgen. Und was an diesem 2. September so alles los ist,

Das werden wir gleich als allererstes mal kurz schauen. Ich bin Markus Oberholthaus. Hallo.

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1: Gestern war Teil 1 des Abschlusses der ersten Runde im DFB-Pokal. Hört sich ein bisschen kompliziert an. Ist ja aber auch nicht so ganz ohne. Der DFB-Pokal ist ja eigentlich schon gewesen, die erste Runde. Aber zwei Spiele sind dann gestern und heute noch. Gestern war Teil 1 des Abschlusses. Dortmund hat gewonnen und am Ende dann doch deutlich 5-0 gegen den Fünftligisten HEBC aus Hamburg. Und heute geht's weiter.
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1: Und heute geht's weiter. Heute ist Teil 2 des Abschlusses der ersten Runde im DFB-Pokal. Und das ist der interessantere und vor allem für uns hier viel, viel wichtigere Teil. Denn der VfL Osnabrück spielt gegen die alles mögliche Rekord-Bayern. Unter anderem sind sie ja auch Rekord-DFB-Pokalsieger und jetzt auch Titelverteidiger. In diesen Tagen wird immer wieder an das Wunder von München erinnert, als der VfL 1978 in München im DFB-Pokal bei den Bayern gewonnen hat mit 5-4 damals. Es gibt extra ein Sondertrikot, das daran erinnern soll. Vielleicht gibt es ja nach heute Abend auch wieder schöne Pokalerinnerungen aus Osnabrücker Sicht. Das Spiel wird angepfiffen um 20.45 Uhr und es ist zu sehen live auch im Free TV. Rund zwei Wochen nach der ersten Erntebilanz des Bauernverbandes stellt heute auch der Bundeslandwirtschaftsminister Alois Rainer den offiziellen Erntebericht für 2026 vor. Der wird wahrscheinlich ähnlich ausfallen. Hitze und Dürre hätten vielerorts deutliche Spuren hinterlassen. Futterknappheit, hohe Betriebsmittelkosten und erhebliche Waldschäden belasten Land- und Forstwirtschaft. Das erklärte das Landwirtschaftsministerium schon im Vorfeld. Der Minister wolle die Ergebnisse des Ernteberichtes in dieses Gesamtbild einordnen und die aktuelle Lage bewerten. Der Bauernverband erwartet laut seiner vorläufigen Erntebilanz eine unterdurchschnittliche Ernte. Bauernpräsident Joachim Ruckwied hatte vor allem auch wegen niedriger Preise und gestiegener Kosten ein Sofortprogramm der Regierung gefordert, um Landwirte zu unterstützen. Rainer wollte belastbare Daten abwarten. Er hat aber schon signalisiert oder mehr oder weniger zugesagt, dass es da finanzielle Unterstützung gibt. Und in Österreich ist heute und morgen ein Treffen der deutschsprachigen Staatsoberhäupter. Gastgeber ist, na klar, der österreichische Bundespräsident Alexander Van der Bellen. Unser Bundespräsident Frank-Walter Steinmeier ist auch dabei. Außerdem Staatsoberhäupter aus Belgien, Deutschland, Liechtenstein, Luxemburg, Österreich und der Schweiz. Alles Länder, wo Deutsch gesprochen wird. Heute besuchen die Staatsoberhäupter unter anderem den Stubaier Gletscher. Und morgen gibt es dann eine Arbeitssitzung zum Thema How Europe Wins im Rahmen des European Forums Alpbach. Und weil das in Österreich ist und weil es um deutsche Sprache geht, gibt es jetzt Musik aus Österreich, wo auch Deutsch gesungen wird. Und zwar von Bilderbuch, Nahuel Huapi. Das ist zwar in Südamerika, aber die kommen aus Österreich.

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Bäckereien, Konditoreien und Fleischereien aus Osnabrück wollen mit einer gemeinsamen Aktion gegen die geplante Verpackungssteuer in der Stadt protestieren. Deswegen, wer in Geschäften hier in Osnabrück, Bäckereien, Konditoreien, Fleischereien demnächst Tüten bekommt, vor allem in den Bäckereien, Brötchentüten, der wird da was Besonderes drauf sehen. Das und mehr gleich in den Nachrichten mit Jan Molitor.

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1: Mit Jan Molitor. Der evangelisch-lutherische Kirchenkreis Melle-Georgsmarienhütte begrüßt seine neue Superintendentin. Und das erlebnispädagogische Schullandheim Barkhausen wurde mit landesweiter Auszeichnung ausgezeichnet. Mit einem feierlichen Gottesdienst in der St. Petri-Kirche in Melle hat der evangelisch-lutherische Kirchenkreis Melle-Georgsmarienhütte am Wochenende Heidrun Gunkel als neue Superintendentin begrüßt. In den kommenden 10 Jahren soll Gunkel jetzt den Kirchkreis leiten und muss dabei auch zahlreiche Veränderungen aufgrund der schwindenden Ressourcen begleiten. Schon in ihrer Aufstellungspredigt Anfang des Jahres hatte sie angekündigt, dass nicht alle Kirchen und Gemeindehäuser zu halten seien. Der Kirchenkreis Melle-Georgsmarienhütte umfasst große Teile des Südkreises und den Osnabrücker Stadtteil Sutthausen. Die 21 Gemeinden haben etwa 44.000 Mitglieder. Die Universität Osnabrück ist für ein Forschungsprojekt zur Zukunft der Pflege ausgezeichnet worden. Die Abteilung Pflegewissenschaft erhielt gemeinsam mit einer Bremer Medienagentur den ersten Platz beim Gesundheitsaward der Nordwest Awards 2026. Ausgezeichnet wurde das Projekt BB Robot, das Zukunftsspiel. Dabei setzten sich die Teilnehmerinnen und Teilnehmer spielerisch mit der Frage auseinander, wie Pflege im Jahr 2050 aussehen könnte und welche Rolle neue Technologien dabei spielen. Mit dem Gesundheitsaward werden innovative Projekte aus den Bereichen Gesundheit und Prävention in Niedersachsen und Bremen gewürdigt. Der erste Platz erhält 5.000 Euro. Mit einer gemeinsamen Aktion protestieren Bäcker, Konditoren und Fleischer in Osnabrück gegen die geplante Verpackungssteuer. Ab heute werden in den Geschäften mehr als 50.000 Brötchentüten mit entsprechenden Hinweisen an Kundinnen und Kunden ausgegeben. Die Handwerksbetriebe befürchten, dass die Steuer Einkäufe verteuert und für zusätzliche Bürokratie sorgt. Kritisch sehen sie auch, dass die Abgabe nur im Stadtgebiet Osnabrück gelten soll. Dadurch könnten Betriebe im Landkreis einen Wettbewerbsvorteil haben. Statt einer neuen Steuer spricht sich das Lebensmittelhandwerk für den Ausbau von Mehrwegangeboten aus. Die Verpackungssteuer soll nach den bisherigen Plänen Ende 2027 eingeführt werden. Das erlebnispädagogische Schullandheim Barkhausen in Bad Essen gehört zu den 4 Bio-Leuchttürmen der Gemeinschaftsverpflegung 2026 in Niedersachsen. Die Auszeichnung wurde von Landwirtschafts- und Ernährungsministerin Miriam Staute verliehen. Gewürdigt wurde das Verpflegungskonzept der Einrichtung. Das Schullandheim verbindet seine Bioland-Silber-zertifizierte Küche mit Ernährungs- und Umweltbildung. Kinder beschäftigen sich dort unter anderem mit Artenvielfalt und Umweltschutz oder backen Brot aus regional angebautem Biogetreide. Mit dem Wettbewerb zeichnet das Land Niedersachsen Einrichtungen aus, die Bio-Lebensmittel dauerhaft in ihre Verpflegung integrieren und dabei auf Regionalität und Ernährungsbildung setzen.
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2: Das Wetter bei uns in der Region ist weiterhin wechselhaft. Herbstlich kann man natürlich auch schon sagen, es ist auf jeden Fall wechselhaft. Heute wird es, so wie es aussieht, weniger Regen geben als gestern, aber ihr hört schon aus meinen Worten, dass es so ganz ohne Regen nicht über die Bühne gehen wird. So sind jedenfalls die Aussichten. Es lockert immer wieder mal auf, die Sonne kommt raus, aber wir müssen auch mit vereinzelt zumindest etwas Regen oder leichten Schauern rechnen. 20 Grad werden es heute, der Wind weht nicht mehr so kräftig, der kommt erst morgen zurück. In der Nacht haben wir dann 15 Grad, da ist es doch schon einigermaßen mild. Morgen wird sich dann an den Höchstwerten nichts ändern, 20 bis 21 Grad, ähnlich wie heute. Da sind dann aber mehr dichte Wolken unterwegs, auch wieder mit Regen. Erst gegen Nachmittag wird es etwas freundlicher und lockert etwas auf. Die aktuellen Werte habe ich noch für euch im Landkreis, 12 Grad in Volllage Gesmold und in Remsen und auch in Osnabrück im Stadtgebiet aktuell 12 Grad.
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2: Mit den Blitzern aus der Region, mehr habe ich da tatsächlich nicht. Das heißt, eine Sperrung sehe ich gerade ganz frisch reingekommen. Trifft den Nordkreis, Kreisstraße 145 zwischen Alfhausen und Webergen. Da hat es einen Unfall gegeben. Es läuft die Unfallaufnahme. Eine Fahrbahn ist gesperrt. Ich sag's nochmal, Kreisstraße 145 zwischen Alfhausen und Webergen. Nach einem Unfall ist eine Fahrbahn gesperrt. Da müsst ihr da mit Behinderung rechnen. Wir bleiben im Nordkreis. Ich sag's nochmal, da stehen die Blitzer heute unter anderem in und um Ankum. Und 2 Blitzer in Osnabrück gibt's auch. Einmal auf dem Schinkelberg, Bremer Straße. Stadt ein- und Stadt auswärts wird geblitzt und in Ebersburg auf der Kirchstraße, da steht auch ein Blitzer nach wie vor. Wenn ihr noch weitere habt, meldet euch gerne Am besten, ihr schickt eine Nachricht per WhatsApp an die Nummer 0157 88 533 187. Beide Nummern gibt es auch im Netz unter osradio.de. Und damit gute Fahrt und schönen guten Morgen, 6.35 Uhr.
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2: Ihr startet klar Mittwoch und ich bin Markus Oberholthaus. Hallo.

vergangenen Wochenende war in Georgsmariengasse Tag der offenen Tür, aber nicht irgendwie am Rathaus oder in irgendeinem Museum oder vielleicht sogar im Stahlwerk Tag der offenen Tür. Nee, es war Tag der offenen Tür im Ortsteil Hadderberg und zwar bei den Hundefreunden Georgsmarienhütte. Die haben einen Tag da Tür und Tor geöffnet. Natürlich nicht so, dass die Hunde alle abgehauen sind, sondern dass Menschen reingekommen sind und sich das angeguckt haben, angucken konnten, was man da so alles macht bei den Georgsmarienhütter Hundefreunden. Und das hat uns interessiert, deswegen sind auch wir da gewesen. Und was man da so alles macht, das sagen wir euch dann gleich.

0: Es ist doch immer wieder erstaunlich, was Ehrenamtliche in Vereinen so alles auf die Beine stellen. Zum Beispiel auch bei den Georgs-Marienhütter Hundefreunden.
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0: Am Wochenende war Tag der offenen Tür bei den Georgs-Marienhütter Hundefreunden oder Hundefreunden Georgs-Marienhütte. So rum heißt es richtig. Auf dem Vereinsgelände im Georgs-Marienhütter Stadtteil Hadderberg am Sonntag war da Tag der offenen Tür und da gab es alles Mögliche rund um den Hund. Aussteller haben alles gezeigt, was es rund um den Hund gibt. Natürlich gab es eine Menge Hundesport, Vorführungen, Vorträge und ein Familienprogramm gab es auch. Auf die Beine gestellt haben das die vielen Ehrenamtlichen, die zum Verein dazugehören, wie zum Beispiel Anja Dräger. Seit 3 Jahren ist sie aktive Hundetrainerin beim Verein und das mit Herzblut.
2: Also ich liebe jedes Team, jedes Mensch-Hund-Team. Ich liebe alle Hunde und die Menschen daran. Ich finde es wundervoll, diese Menschen zu begleiten. Bei den Problemen und aber auch bei den tollen Sachen, die sie machen. Die Gemeinschaft im Verein ist total klasse, das Miteinander. Wir machen alles Hand in Hand. Wir sind ein mega gutes Team. Wir sind über 200 Mitglieder mittlerweile und wir arbeiten alle zusammen und das ist toll.
0: Ja, also wenn allein nur die Mitglieder da waren, war es wahrscheinlich schon voll, aber auch sonst war viel los auf dem großen Vereinsgelände, 6000 Quadratmeter groß. Jetzt vor allem gerade am Tag der offenen Tür am vergangenen Sonntag. Was auffiel, dass es viele verschiedene Hunde da gab, die da unterwegs waren. Groß, klein, älter, jung und vor allen Dingen auch viele verschiedene Rassen, die da auch in friedlicher Koexistenz, so sage ich jetzt mal, sich nebeneinander aufgehalten haben. Und das ist auch ein wichtiges Unterscheidungsmerkmal der Georgs-Marienhütter Hundefreunde. Anders als andere Zuchtvereine, bestimmte Rassezuchtvereine setzen die nämlich bewusst auf eine breite Vielfalt an Hunderassen und sprechen damit natürlich auch automatisch ein größeres Publikum an, sagt Martin Bode, erster Vorsitzender der Hundefreunde.
3: Bei uns ist wirklich jeder Hund willkommen. Wir haben sogar ein extra Aufnahmeprogramm auch für Tierschutzhunde. Bei uns ist wirklich jeder Hund willkommen, ob klein, ob groß. Wir versuchen auch jeden Hund individuell zu berücksichtigen. Und da ist nicht nur der Hund, sondern natürlich auch der Mensch dahinter immer mit ein Teil der Ausbildung. Ich sag mal, von den Problemhunden, wenn es sowas gibt, bis hin natürlich auch zu den Hunden, die hier einfach nur auf dem Platz in Freilauf gehen, um hier rumzuspielen und rumzutollen. Ne?
0: Ja, das Freilaufareal, das Martin Boger da angesprochen hat, das ist ein recht großes Gelände, auf dem sich die Hunde begegnen und miteinander spielen können. Das tut ihnen gut, das tut aber auch den Haltern gut, denn die kommen natürlich auch miteinander ins Gespräch und tauschen sich aus. Am Wochenende, jetzt beim Tag der offenen Tür, gab es auch Einblicke in einen besonderen Bereich der DLRG, Georgs-Marienhütte. Bei der DLRG werden Hunde ausgebildet, eingesetzt, unter anderem zur Wasserortung und als sogenannte Man-Trailer. Die können dann also gezielt Menschen suchen, wenn die sich verlaufen haben zum Beispiel. DLRG-Mitglied Petra Tepe kennt sich mit beiden Bereichen aus und die ist auch immer wieder beeindruckt von dem, was die Hunde so können, zum Beispiel gerade bei der Wasserortung.
4: Also wenn ich mir das überlege, wir haben Übungen gemacht in Bad Lahr im Heidesee und haben einen Geruch versenkt, der vielleicht so groß ist wie ein 2-Mark-Stück oder 2 Euro. Frühstück und wir versenken das 10 Meter tief. Und der Hund sitzt oben im Boot und sagt, ich habe es gefunden. Das ist schon sehr beeindruckend.
0: Das ist tatsächlich sehr beeindruckend. Solche Fähigkeiten qualifizieren Hunde dann eben auch für ganz wichtige Aufgaben, wie im Rettungswesen bei der DLRG zum Beispiel. Neben solchen speziellen Verwendungen geht es bei den Georgs-Marienhütter Hundefreunden aber vor allem um den Hund als Alltagsbegleiter und damit Mensch und Hund Freunde an und miteinander haben. Darum berät der Verein auch, bietet Welpen- und Junghundstunde an und vieles, vieles mehr. Konnte man alles sich auch drüber informieren, über das alles beim Tag der offenen Tür. Habe bereits seit Februar schon enorm vielen organisatorischen Aufwand bereitet. Das Ganze sagt der Vorsitzende Martin Bode. Aber das hat sich auf jeden Fall gelohnt beim Blick auf die zufriedenen Gesichter der vielen Menschen und Hunde natürlich auch, die da am Wochenende waren.
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Nach dem Drohnenvorfall am Flughafen von Leipzig droht die Spannung zwischen Deutschland und Russland zu eskalieren. Das ist auch heute bei der EU ein Thema. Mehr dazu und andere Nachrichten aus Deutschland und der Welt hat Katrin Müller jetzt gleich um 7 Uhr für euch nach Carly Simon. 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Hey.

0: Wieler und sprach von Beweisfälschung. Heute befassen sich auch NATO und EU mit dem Drohnenvorfall, für den die Bundesregierung Moskau verantwortlich macht. Beim EU-Außenministertreffen in Irland werden erste Beratungen zu einer möglichen europäischen Reaktion erwartet. Finanzminister Klingbeil sitzt wegen eines Schadens an seinem Regierungsflieger in den USA fest. Ein technisches Problem verhindere den Start der Maschine, hieß es aus der Delegation.
1: Eine ungeplante Nacht im Hotel und eine verpasste Kabinettssitzung in Berlin. Der politische Schaden ist überschaubar, aber es ist nicht der erste Zwischenfall mit einem Regierungsflieger in der jüngeren Vergangenheit. Ähnliche Probleme gab es zuletzt im vergangenen November. Außenminister Wadefohl musste wegen eines Defekts am Vereisungsschutz bei einem Bundeswehr A350 auf einen Linienflug umsteigen. Ein Jahr davor saß der damalige Wirtschaftsminister Habeck in Lissabon fest. 2023 musste wegen technischer Probleme die Pazifikreise von Ex-Außenministerin Baerbock abgebrochen werden, nach gleich zwei Pannen in Abu Dhabi. Thomas Bleskin, Nachrichtenredaktion.
0: Die Fahrradbranche in Deutschland macht weiter Verlust. Im vergangenen Jahr schrumpfte der Umsatz um etwa 7% auf 25 Milliarden Euro. Das zeigen Daten des Verbands Zukunft Fahrrad. Und immer mehr Beschäftigte verlassen die Branche.
2: In der Corona-Pandemie sind unglaublich viele Fahrräder verkauft worden. Deshalb wurden damals viel zu viele Räder produziert. Und die stehen jetzt in den Lagern und müssen billiger verkauft werden. Das gilt vor allem bei E-Bikes, die mittlerweile für über 80% der Erlöse stehen. Außerdem macht billige Konkurrenz aus China der Branche zu schaffen. Die Nachfrage ist aber nach wie vor groß, neben E-Bikes vor allem bei Rennrädern und Gravelbikes. Thomas Bremser, Nachrichtenredaktion.
0: Der lange an der deutschen Ostseeküste festsitzende und später verendete Buckelwal Timmy beschert der Staatsanwaltschaft weiterhin Arbeit. Bei der Staatsanwaltschaft Schwerin seien eine Vielzahl von Strafanzeigen im Zusammenhang mit dem Tier eingegangen, teilte die Behörde mit. Im Wesentlichen gehe es um Vorwürfe wegen des Verstoßes gegen das Tierschutzgesetz, gegen das Bundesnaturschutzgesetz sowie wegen unterlassener Hilfeleistung, hieß es.
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4: Ganz konstant ist es nicht, aber es ist zumindest öfter trocken, länger trocken heute als in den vergangenen Tagen. Öfter heißt, es ist nicht auszuschließen, dass es auch heute wieder leichte Schauer gibt, etwas Regen gibt. Am frühen Nachmittag könnte das der Fall sein. Ansonsten auch Auflockerungen und Sonnenphasen bei maximal 20 Grad. Derzeit 12 Grad in Bad Lahr, in Osnabrück und in Wallenhorst und 13 Grad in Osterkappeln. In der Nacht ist es im Vergleich zu den vergangenen ein, zwei Nächten recht mild, 15 Grad der Tiefstwert, da ist es auch weitgehend trocken. Morgen gibt es mal wieder Schauer im Laufe des Tages, es ist auch bewölkter, bedeckt. Erst gegen Nachmittag kommt die Sonne ein bisschen raus und es ist deutlich windiger als heute Morgen.
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4: B68, Osnabrück Richtung Kloppenburg, kurz hinter Alfhausen, zwischen dem Abzweig nach Brickwedde und dem Abzweig nach Westrup gibt es Behinderungen nach einem Unfall. Da läuft die Unfallaufnahme, da dauert es aktuell etwas länger in Richtung Kloppenburg. Die Blitzer im Landkreis stehen heute unter anderem in und um Ankum und geblitzt wird auch in Osnabrück, auf dem Schinkelberg, Bremer Straße in beiden Richtungen und an der Kirchstraße in Osnabrück-Eversburg. Solltet ihr noch weitere Verkehrshinweise haben, könnt ihr anrufen 0541 750 400 oder eine WhatsApp schicken, eine Textnachricht, eine Sprachnachricht an die Nummer 0157 88 533 187. Beide Nummern findet ihr auch auf unserer Internetseite.
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4: Gute Fahrt und schönen guten Morgen.
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4: Mit Markus Oberholthaus. Gleich geht's ums Regnen, um das Wasser, das von oben kommt. In diesem Sommer nicht so oft. Das finden viele nicht so gut. Es finden aber auch viele nicht so gut, wenn es dann doch ein bisschen mehr regnet und zu oft regnet aus ihrer Sicht. Die Frage ist, wann ist zu oft und wann ist zu selten? Und die Frage ist auch, vor dem Hintergrund, dass es relativ selten regnet, wie kann Wasser gespeichert werden in Waldböden? Gerade in Regionen, in denen ohnehin wenig Regen fällt, stellt sich diese Frage. Das ist nämlich wichtig, dass das Wasser in diesen Böden gespeichert wird. Und wie wichtig ist die Vegetation am Boden, um diese Speicherung zu ermöglichen? Das ist genau das, was gerade Forschende der Universität untersuchen, unter der Leitung eines Professors für physische Geographie. Und darüber wollen wir gleich erstmal sprechen. Und danach kommt dann ja auch Oswin. Well, we know.

0: Es gibt so viele wahnsinnig spannende Sachen, Geschichten, Studien, Untersuchungen, mit denen sich Forschende des Hochschulstandortes Osnabrück, also mit der Fachhochschule, natürlich den Hochschulen und der Universität befassen, dass sich das durchaus lohnt, da immer wieder mal einen Blick drauf zu werfen, womit die sich gerade befassen. Und genau das machen wir jetzt.
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0: Es geht um die extreme Hitze, die Trockenheit und auch in der Folge dessen die Waldbrände, die uns auch in diesem Sommer wieder beschäftigt haben. Das ist nicht in diesem Sommer nur gewesen, aber da war es wirklich richtig extrem. Und da mit solchen Phänomenen befassen sich viele verschiedene Wissenschaftsdisziplinen, Biologen, Biologinnen, aber auch Ökologinnen und Ökologen und zum Beispiel auch Geografinnen und Geografen, so wie Steffen Seitz von der Universität Osnabrück. Der ist Professor für physische Geografie und der untersucht mit seinem Team der Universität Osnabrück, wie viel Wasser in Waldböden bleibt, wenn das ordentlich regnet und da reinsickert und welche Rolle dabei die Vegetation am Boden spielt, also die oben direkt auf den Böden ist. Das wird langfristig beobachtet. Dabei geht es unter anderem um die Bodenfeuchte, wie die sich verändert und vor allen Dingen, welchen Einfluss eben die Vegetation, in diesem Fall Moose und andere bodendeckende Pflanzen, darauf haben. Steffen Seitz, sag mal ganz kurz, was da konkret untersucht wird.
2: Wie viel und auch wie lange der Boden die Feuchte aufnehmen und auch halten kann und auch wie der abgibt eventuell, ist ein ganz wichtiger Punkt. Und hier muss man auch unterscheiden, Bodenfeuchte und Grundwasser. Grundwasserneubildung ist ja vielleicht viel mehr in der Diskussion, auch in den Medien. Also das ganz große Bild, der Grundwasserkörper, wie die sich auffüllen oder auch eben entleeren. Und wir sind deutlich weiter drüber. Also wir gucken uns den ersten Meter im Prinzip des Oberbodens an und schauen da, wie zum Beispiel eine Moospflanze eben Wasser in den Boden abgibt.
0: Ja, und die schauen sich dann eben dabei vor allem den Waldboden an oder wie Steffen sagt, die ersten Meter des Waldbodens. Das ist der sogenannte Oberboden.
2: Ja, das ist der sogenannte Oberboden und das ist von Ihrem Garten zunächst mal gar nicht so unterschiedlich. Also wir haben da sogenannten A-Horizont, in dem sehr viel Humus drin ist, also sehr viel organische Substanz drin ist, dass eben die Pflanzen als Lebensgrundlage nehmen und sehr wichtig ist, dass im Vergleich zum Festgestein eben das recht locker ist. Also wir haben hier einen aufbereiteten, verwitterten Körper im Prinzip aus Mineralen und aber eben auch aus Organik, der eben als Grundlage für jedes Pflanzenwachstum dient und eben auch der Übergang ist von der Atmosphäre dann in den tieferen Untergrund. Also dieser Grenzbereich, in dem ganz viel Leben einfach stattfindet. Und Wasser da eben eine ganz enorme Rolle spielt. Einfach.
0: Ja, und dieses Wasser, das wird tatsächlich gemessen und überprüft, ziemlich genau sogar mit einer automatisierten Messstation. Alle 10 Minuten wird da gemessen. Das ist wichtig, gerade für die Bodenfeuchte, solche kurzen Messintervalle, sagt Steffen Seitz. Denn so lasse sich beobachten, wie der Boden auf Regen, Trockenheit und die zunehmenden schwankenden Niederschläge reagiert. Die Forschung ist in Brandenburg, da wird das untersucht, weil da weniger Regen fällt als in anderen Teilen Deutschlands. Die Kiefernwälder da wachsen außerdem auf ziemlich sandigem Boden. Das sind Bedingungen, unter denen die Frage nach der Wasserverfügbarkeit besonders relevant ist. Extremere Bedingungen vielleicht sogar. Und die Forschenden wollen dabei auch noch ein bisschen mehr herausfinden, nämlich, wir haben es eingangs schon gesagt, die Vegetation, welche Rolle die spielt, Moose bei der Speicherung von Wasser und die Ergebnisse, die dabei rauskommen, könnten interessant werden für die Praxis.
2: Das könnte auch mal eine praktische Anwendung haben, eben für den Erosionsschutz zum Beispiel oder auch für die Auflockerung von Böden nach Verdichtung, gerade durch die Forstwirtschaft. Das wird in anderen Bereichen, nicht in Deutschland, aber zum Beispiel in den USA angewandt, nach Waldbränden. Also da gibt es zum Beispiel das sogenannte Fire Moss. Nach großen Waldbränden werfen die so Pellets von Moosen aus mit so einer Nährflüssigkeit und testen dann, ob das eben die Regenerierung des Ökosystems eben nach einem Waldbrand schneller macht.
0: Ja, und das könnte und dürfte für viele Waldbesitzer oder Kommunen auch interessant sein, nach den vielen Waldbränden, die wir auch in diesem Sommer wieder erlebt haben, ob das möglich ist, Moos für die Regeneration von Böden einzusetzen. Das ist ein Teil der Studie, der Untersuchung, an der die Universität Osnabrück beteiligt ist, unter der Leitung von Steffen Seitz. Der ist Professor für physische Geografie und die untersuchen unter anderem die Vegetation, welche Rolle die da spielt und wie Wasser in Böden gespeichert werden kann. Die Studie ist auf 3 Jahre angelegt, dann wissen wir mehr. Hier sind Saint Croix und Family of the Year bei OS Radio. 7:13 Uhr.

0: Aachen ist Kommunalwahl und in den nächsten Tagen werden auch noch die Kandidatinnen und Kandidaten für den Landratsposten und für den Oberbürgermeisterposten hier in Osnabrück bei OS Radio zu hören sein. Jetzt erstmal zum Thema Kommunalwahl ist einer zu hören, der sich auch so seine Gedanken dazu gemacht hat. Zum Beispiel zu so kontroversen Themen wie Verpackungssteuer und Radwegeinfrastruktur.
1: Hallo und herzlich willkommen zu Oswins Welt. Schön, dass ihr dabei seid. Also, wenn du momentan hier durch die Innenstadt fahren tust, ja, dann hast du aber echt was zu bekicken. Ein Wahlplakat nach dem anderen strahlt dir da entgegen. Besser gesagt, die Kandidatinnen und Kandidaten, die auf das Plakat drauf sind. Also, ich weiß ja nicht, wie euch das gehen tut, aber kennen tue ich von denen nur einige. Dabei geht es ja um die Wurst sozusagen, wenn zusammen mit der Kommunalwahl auch das Stadtoberhaupt von Osnabrück gewählt wird und ja auch in all die anderen schönen Städtes in unserer Region. Ja, da lassen sich die Kandidaten doch so einiges einfallen, um bei den Wählern beliebt zu sein. WhatsApp, Facebook, Instagram, ja, dann natürlich eine eigene Homepage. Da musst du als Lokalpolitiker ja überall dein Konterfei in die Kamera halten und irgendwas Interessantes vom Stapel lassen. Stress ohne Ende, wenn du mich fragen tust. Ja, und um Inhalte, da musst du dich natürlich auch noch kümmern. Und das Ganze auch meistens noch nebenberuflich. Ja, da kannst du dich aber so richtig in den Nesseln setzen, wenn du Pech hast. Ich sag nur Verpackungssteuer. Ja, die wollen sie ja in Osnabrück einführen, allerdings erst in ein Jahr. Auf die Palme getrieben hat das aber jetzt schon die Gastronomie. 50.000 Tütkes haben Bäcker- und Dönerbudenbesitzer jetzt drucken lassen. Habt ihr das mitbekommen? Auf die Tütkes steht: keine neuen Steuern auf Alltägliches. Für vernünftige Lösung statt Verpackungssteuer. Ja, da weiß aber Bescheid, wenn sie demnächst diesen Slogan beim Brötchenkauf auf der Tüte zu lesen bekommst. Die Grundidee mit der Müllvermeidung, ja, die ist ja an sich absolut Töfte. Aber mit der extra Steuer dafür, da machst du dich als Politiker nicht beliebt mit. Wofür ich aber schon bin, ist zu gucken, ob es woanders nicht Sachen gibt, die man auch bei uns hin übertragen kann. Da hat Tübingen zum Beispiel durch aus einiges zu bieten. Der Marcello, das ist ein ganz cleverer Student, eine Etage unter mir. Der ist hier engagiert bei den Osnabrücker Radentscheid, eine Bürgerinitiative. Das sind so Fahrradaktivisten, die sich für bessere Radwege in der Stadt einsetzen tun. Und der Marcello ist auch den ganzen lieben Tag lang nur mit seiner Vize am Rumpesen. Der kommt ursprünglich aus Tübingen und hat hier in Osnabrücke eine neue Heimat gefunden, wie man sagen tut. Und von ihm weiß ich, dass es in die Stadt am Neckar in puncto Radverkehr was ganz Besonderes gibt. Die haben in Tübingen doch glatt 4 beheizte Fahrradbrücken. Ja, da kannst du auch bei Schnee und Eis rüberblättern, ohne dass du dir den Pöter verrenken tust. Also ich würde sagen, da kann sich Osnabrück aber eine dicke Scheibe von abschneiden. Ja, da packst du dir einen Kopf, wenn du hörst, dass jetzt die Bramscher Straße mit einem riesen Aufwand saniert wird und sich für den Radverkehr auch danach nichts ändern tut. Ich würde sagen, da braucht es jetzt einfach mehr bis in der Politik. Genau deswegen will der Marcello jetzt ja auch hier in der Region den ersten Ortsverband von die Haie-Partei gründen. Ja, ihr habt richtig gehört. Haie-Partei, die Partei mit Biss. So nennt sie sich. Kein Scherz, könnt ihr selbst im Internet nachrecherchieren. Sind momentan wohl in ganz Niedersachsen auf Expansionskurs. Ja, mit Haien selbst haben sie zwar soweit nichts an Hut, bis auf die Tatsache, dass der Gründer und Vorsitzende selbst Haie heißen tut. Aber mit EE geschrieben. Ja, und die wollen sich wohl auch sehr für den Radverkehr einsetzen. Also mit Parteimitgliedschaften, da habe ich jetzt selbst ja nicht so ganz. Aber ein Werbet-Shirt von der Hype-Partei, das könnte echt was hermachen. Ja, und wer weiß, wenn der Trend um sich greift und immer mehr Parteien entstehen, wo der Name des Gründers Programm ist, dann gibt es eines Tages zum Beispiel auch eine Knut-Partei, wo wir bei meinem besten Kumpel wären. Ein Vorschlag für einen passenden Parteislogan hätte ich auch schon mal. Mehr Mut statt Wut. Wählt Knut. In diesem Sinne, munter bleiben bei all das Tohuwabohu und wir hören uns nächsten Mittwoch wieder. Bis dahin, euer Oswin.
0: Bis dahin und wir hören uns gleich wieder um kurz nach 7:30. Da kommt nämlich erstmal Jan Molitor mit den Nachrichten aus Stadt und Landkreis Osnabrück und der hat auch das auf dem Zettel, was Oswin gerade erwähnt hat, das Thema Verpackungssteuer, das und mehr natürlich auch noch. Vorher noch Man at Work, It's a Mistake.

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1: Mit Jan Molitor. Der evangelisch-lutherische Kirchenkreis Melle-Georgsmarienhütte begrüßt seine neue Superintendentin. Und das erlebnispädagogische Schullandheim Barkhausen wurde mit landesweiter Auszeichnung ausgezeichnet. Mit einem feierlichen Gottesdienst in der St. Petri-Kirche in Melle hat der evangelisch-lutherische Kirchenkreis Melle-Georgsmarienhütte am Wochenende Heidrun Gunkel als neue Superintendentin begrüßt. In den kommenden 10 Jahren soll Gunkel jetzt den Kirchkreis leiten und muss dabei auch zahlreiche Veränderungen aufgrund der schwindenden Ressourcen begleiten. Schon in ihrer Aufstellungspredigt Anfang des Jahres hatte sie angekündigt, dass nicht alle Kirchen und Gemeindehäuser zu halten seien. Der Kirchenkreis Melle-Georgsmarienhütte umfasst große Teile des Südkreises und den Osnabrücker Stadtteil Sutthausen. Die 21 Gemeinden haben etwa 44.000 Mitglieder. Die Universität Osnabrück ist für ein Forschungsprojekt zur Zukunft der Pflege ausgezeichnet worden. Die Abteilung Pflegewissenschaft erhielt gemeinsam mit einer Bremer Medienagentur den ersten Platz beim Gesundheitsaward der Nordwest Awards 2026. Ausgezeichnet wurde das Projekt BB Robot, das Zukunftsspiel. Dabei setzten sich die Teilnehmerinnen und Teilnehmer spielerisch mit der Frage auseinander, wie Pflege im Jahr 2050 aussehen könnte und welche Rolle neue Technologien dabei spielen. Mit dem Gesundheitsaward werden innovative Projekte aus den Bereichen Gesundheit und Prävention in Niedersachsen und Bremen gewürdigt. Der erste Platz erhält 5.000 Euro. Mit einer gemeinsamen Aktion protestieren Bäcker, Konditoren und Fleischer in Osnabrück gegen die geplante Verpackungssteuer. Ab heute werden in den Geschäften mehr als 50.000 Brötchentüten mit entsprechenden Hinweisen an Kundinnen und Kunden ausgegeben. Die Handwerksbetriebe befürchten, dass die Steuer Einkäufe verteuert und für zusätzliche Bürokratie sorgt. Kritisch sehen sie auch, dass die Abgabe nur im Stadtgebiet Osnabrück gelten soll. Dadurch könnten Betriebe im Landkreis einen Wettbewerbsvorteil haben. Statt einer neuen Steuer spricht sich das Lebensmittelhandwerk für den Ausbau von Mehrwegangeboten aus. Die Verpackungssteuer soll nach den bisherigen Plänen Ende 2027 eingeführt werden. Das erlebnispädagogische Schullandheim Barkhausen in Bad Essen gehört zu den 4 Bioleuchttürmen der Gemeinschaftsverpflegung 2026 in Niedersachsen. Die Auszeichnung wurde von Landwirtschafts- und Ernährungsministerin Miriam Staute verliehen. Gewürdigt wurde das Verpflegungskonzept der Einrichtung. Das Schullandheim verbindet seine Bioland-Silber-zertifizierte Küche mit Ernährungs- und Umweltbildung. Kinder beschäftigen sich dort unter anderem mit Artenvielfalt und Umweltschutz oder backen Brot aus regional angebautem Biogetreide. Mit dem Wettbewerb zeichnet das Land Niedersachsen Einrichtungen aus, die Bio-Lebensmittel dauerhaft in ihre Verpflegung integrieren und dabei auf Regionalität und Ernährungsbildung setzen.
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2: Etwas öfter kommt heute mal die Sonne raus, bei uns in der Region öfter als gestern. Aber es ist nicht auszuschließen, nicht ganz unwahrscheinlich, dass es auch heute wieder etwas Regen gibt. Da dann aber wohl eben weniger als gestern. Der Wind hat etwas nachgelassen, lässt etwas nach heute. Morgen kommt er dann allerdings kräftig wieder zurück. Die Temperaturen heute wie morgen so bei 20 bis 21 Grad. In der kommenden Nacht, da haben wir dann so 15 Grad, das ist relativ mild. Morgen dauert es ein bisschen, bis die Sonne rauskommt. Erst am Nachmittag, so sieht es im Moment aus. Vorher ist es weitgehend bedeckt und da kann es auch örtlich wieder immer mal Regen geben. Und der Wind, der wird morgen an Fahrt wieder aufnehmen. Da sind dann auch kräftige Böen dabei mit Windgeschwindigkeiten von 50 bis 55 km/h. Das kennen wir noch von gestern. Die aktuellen Werte noch, da haben wir 13 Grad in Buhr, 12 Grad in Osterkappeln. Nein, 12 Grad in Osnabrück. Wieso komme ich auf Osterkappeln? Weil da OS steht, genau. In Osnabrück, in Klosteröse und in Merzen. Ich brauche eine neue Brille.
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2: Die Blitzer habe ich, die Blitzer im Landkreis, die stehen heute unter anderem in und um Ankum und ich habe 3 Blitzer in Osnabrück, einmal im Stadtteil Schinkel an der Windhorststraße, dort wird geblitzt, da sind mehrere Schulen und dann haben wir noch einen in Schinkel auf dem Schinkelberg, Bremer Straße, Stadt ein- und Stadt auswärts wird geblitzt und an der Kirchstraße in Eversburg, da steht auch ein Blitzer. Wenn ihr noch weitere Verkehrshinweise habt, sagt uns gerne Bescheid. Telefonisch erreicht ihr uns unter 0541 750 400, per WhatsApp unter 0157 88 533 187. Diese beiden Nummern und alle Infos zu OS Radio findet ihr unter osradio.de. 7.34 Uhr, schönen guten Morgen, hier ist startklar Mittwoch. Ich bin Markus Oberholthaus.

0: ist bei der Deutschen Bundesstiftung Umwelt, beim Zentrum für Umweltkommunikation ganz genau, hier in Osnabrück. Da läuft seit einiger Zeit schon eine Ausstellung, eine Erlebnisausstellung mit dem Namen Mission Aqua. Da geht es also ums Wasser. Da ist es nicht wirklich verwunderlich, dass Regen auch eine Rolle spielt bei der ein oder anderen besonderen Veranstaltung.
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0: Was erzählt uns Regen über unsere Zukunft? Das ist die Frage, um die es geht bei einer Lesung morgen. Da geht es bei der Bundesstiftung Umwelt nicht nur um eine Lesung, sondern auch um eine Gesprächsrunde. Rund um den Klimaroman »Die 40 Sprachen des Regens« des Autors Kim Stanley Robinson. Barbara Slawich hat diesen Roman übersetzt und sie liest morgen auch aus diesem Roman vor und nimmt euch mit in die Hauptstadt der USA, und zwar in eine Welt, in der ein Extremwetterereignis auf das nächste folgt.
2: Der Roman spielt ja in Washington, und zwar in einer Zeit, die auch ungefähr unserer Gegenwart entspricht, wo ein Extremwetterereignis aufs andere folgt. Und da es bei der DBU-Veranstaltung ja um Wasser geht, habe ich ein paar Szenen ausgesucht, die ich persönlich besonders lebendig und eindrucksvoll fand, in denen Washington von Starkregen und Hochwasser heimgesucht wird.
0: Nach der Lesung, nach dem Ausschnitt aus diesem Buch, die 40 Sprachen des Regens, gibt es auch noch ein Gespräch zusammen mit Malte Schünemann von der Hochschule Osnabrück und Werner Wamhoff. Er gehört zu dem Osnabrücker Projekt Gewuppt, wir entsiegeln Osnabrück, und die wollen darüber sprechen, was Starkregen und Trockenheit für Osnabrück jetzt konkret bedeuten und wie sich Städte insgesamt besser auf sowas vorbereiten können. Das ist morgen, diese Lesung und das Gespräch anschließend ab 18 Uhr im DBU-Zentrum für Umweltkommunikation hier in Osnabrück. Der Eintritt ist frei, und wer sich die Erlebnisausstellung Mission Aqua angucken will vorher, da ist schon ab 17.30 Uhr geöffnet. Da gibt es dann auch eine Führung, also schon vorher geöffnet, aber da gibt es ab 17.30 Uhr auch eine Führung.

0: Ihr habt es vielleicht in den Nachrichten heute bei Katrin Müller schon gehört. Die Fahrradbranche verliert an Umsatz. Wir haben eine boomende Fahrradbranche erlebt in der Corona-Pandemie. Mittlerweile geht der Umsatz zurück. Im vergangenen Jahr schrumpfte er um etwa 7% auf noch 25 Milliarden Euro. Es gibt aber schon noch Räder, die sehr beliebt sind. Sporträder zum Beispiel oder auch E-Bikes. Und ich könnte mir vorstellen, dass jetzt demnächst, wenn das Wetter noch einigermaßen gut ist, auch viele immer noch auf den Viezen unterwegs sind, auch in der Region Osnabrück, die ja eine ausgesprochen reizvolle Fahrradregion ist. Radfahren in Deutschland ist nach wie vor beliebt und es gibt auch jetzt immer wieder gute Rabatte bei den E-Bikes. Die werden jetzt gerade verkauft en masse, damit die Bestände wegkommen. Die haben einfach zu viel produziert in der Corona-Pandemie. Und vielleicht will der eine oder andere sich ja noch ein E-Bike kaufen und sollte allerdings dran denken, dass das alles nicht so ganz einfach ist. Ein bisschen anders als ein anderes Fahrrad. Aber grundsätzlich wird es jetzt im Herbst ein bisschen riskanter. Ja, das ist schon tricky und risky teilweise mit den Bedingungen, die auf uns zukommen. Und deswegen wollen wir mal kurz drüber sprechen, worauf wir besonders achten müssen im Herbst beim Radeln. Thomas Bremser, was sind denn so die typischen Gefahren beim Radfahren im Herbst und worauf sollten vielleicht auch gerade E-Bike-Fahrer achten?
1: Es gibt drei typische Gefahren im Herbst. Nasse und rutschige Radwege, Laub auf den Straßen und dass es schon früh dunkel wird. Feuchte Blätter auf Asphalt oder Kopfsteinpflaster wirken wie Schmiermittel, besonders in Kurven, an Ampeln oder auf Metallplatten. Wer ein E-Bike fährt, muss besonders aufpassen, weil die schwerer sind und durch den Motor schneller. Wer zu spät bremst oder zu stark beschleunigt, verliert leichter die Kontrolle. Also unbedingt an den längeren Bremsweg denken, vorausschauen, fahren und bei Nässe eine niedrigere Stufe einstellen.
0: Jetzt ist es auch durchaus sinnvoll, das Fahrrad oder E-Bike auf die etwas nassere und kühle Jahreszeit speziell vorzubereiten. Also man sollte ja sowieso immer zwischendurch mal eine Inspektion und einen Check machen. Aber es gibt auch Sachen, die sind so einfach, aber trotzdem wichtig und die kann eigentlich auch jeder machen, ohne Experten, oder?
1: Ja, und so ein Herbstcheck ist auch sinnvoll, weil es einfach sicherer ist. Ich sollte zuerst gucken, ob die Bremsen kräftig und gleichmäßig bremsen, ob die Reifen genug Profil haben und der Luftdruck stimmt. Beim E-Bike kommt die Batterie dazu. Hier gilt, bei Raumtemperatur lagern, nicht direkt nach einer Fahrt laden, wenn es draußen kalt ist, und die Kontakte trocken halten. Und Licht, Klingel und Reflektoren müssen funktionieren, denn im Herbst wird schnell dunkel.
0: Kommen wir mal zum Konkret der Situation, wenn es draußen wirklich ungemütlich ist. Also wenn ich im Regen fahre oder auf nassen Wegen unterwegs bin und war, vor allen Dingen war, danach muss das Fahrrad ja auch ein bisschen gepflegt werden. Gibt es da extra Pflegetipps, die das Rad länger fit halten bei so einem Wetter?
1: Nach jeder Fahrt im Regen lohnt sich eigentlich eine kurze Pflegeroutine. Die Rahmen, Gabel und besonders die Kette mit einem trockenen Tuch abwischen, um Feuchtigkeit und Schmutz zu entfernen. Bei E-Bikes Batterie erst abnehmen, wenn Gehäuse und Kontakte trocken sind. Niemals feucht oder direkt aus der Kälte aufladen. Und die Kette sollte ich nach dem Trocknen mit etwas Schmiermittel behandeln, das für feuchtes Wetter geeignet ist. Das schützt vor Rost.
0: Letzte Sache noch, die Ausrüstung, die macht das Radfahren im Herbst ja auch erstens sicherer und zweitens auch angenehmer, zum Beispiel was die Kleidung angeht. Aber auch sonst ist das nicht so ganz unwichtig, ne?
1: Die richtige Ausrüstung macht einen großen Unterschied. Beim Rad sind ein stabiles Vorder- und Rücklicht mit gutem Abstrahlwinkel Pflicht. Außerdem Reflektoren an Speichen, Pedalen und Rahmen. Bei der Kleidung hat sich das Zwiebelprinzip bewährt, auch auf dem Rad. Also eine atmungsaktive Basisschicht, eine wärmende Mitte und außen eine Wind- und wasserdichte Jacke. Dazu wasserdichte Schuhe oder Überschuhe, grifffeste Handschuhe und für den Arbeitsweg praktische wasserdichte Taschen.
0: Ja, das sind teilweise Tipps von Thomas Bremser gewesen, die vor allen Dingen die mit dem Rad regelmäßig unterwegs sind, ja schon kennen und wissen. Aber vielleicht ist es trotzdem interessant, weil die Bedingungen jetzt im Herbst doch ein bisschen anders ist. Es kann nass und rutschig sein. Und vielleicht gibt es ja den einen oder anderen, der sich jetzt noch ein rabattiertes, ein reduziertes E-Bike kaufen will, weil die sind deutlich günstiger gerade im Moment im Angebot, weil die Lager leer werden müssen. Das waren Herbst-Fahrradtipps von Thomas Bremser. Danke, Thomas.
1: Ciao.
0: Und hier geht's gleich weiter mit Katrin Müller und den Nachrichten aus Deutschland und der Welt. Um 8, da geht es um den Drohnenvorfall am Flughafen in Leipzig und wie Deutschland und auch die EU da weitergehen, umgehen soll mit. Das Ganze gleich hier bei US Radio.
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1: Ich bin Katrin Müller. Der russische Präsident Putin hat deutsche Strafmaßnahmen gegen Russland nach dem Vorfall mit einer Sprengstoffdrohne auf dem Flughafen Leipzig-Halle als schweren Fehler bezeichnet. Außenminister Wadefuhl will heute in Irland seine EU-Kollegen über die bisherigen Erkenntnisse

0: für alle Vierjährigen und um eine gezieltere Förderung der Kinder in den Kitas.
1: Das Gesetz soll den Kleinkindern den Übergang zur Grundschule erleichtern. Experten sagen, im Moment schleppen die Kinder und Jugendlichen Bildungsdefizite oft durch ihre gesamte Bildungslaufbahn. Das soll sich mit dem neuen Gesetz ändern. Mit den verpflichtenden, bundesweit einheitlichen Sprachtests, auch für Kinder, die nicht in die Kita gehen, sollen Probleme früh erkannt und direkt mit individuell passenden Hilfen entgegengewirkt werden. Mehr als 9 Milliarden Euro steckt der Bund bis 2034 in diese Bildungsoffensive. Aus Berlin, Uli Reitinger.
0: Die deutsche Marine will die Reichweite ihrer Raketen deutlich vergrößern. Eine Fregatte hat im Nordatlantik einen zuvor geheim gehaltenen Test des israelischen Raketensystems LORA erfolgreich abgeschlossen. Das teilte ein Sprecher mit. Nun sollen Pläne für eine Beschaffung der Waffen mit einer Reichweite von mehr als 500 Kilometern vorangebracht werden. Die ballistische Rakete wurde in Israel entwickelt und produziert. Mit der Ehrung des Hollywood-Stars George Clooney starten am Abend die Filmfestspiele in Venedig. Der 65-Jährige erhält den Goldenen Löwen für sein Lebenswerk. Zu den angekündigten Stars gehören außerdem Oasis. Über die Musiker läuft eine Doku im Nebenprogramm. Außerdem werden Robert Pattinson, Penelope Cruz, Pamela Anderson und Orlando Bloom erwartet.
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3: Meist trocken heute bei uns in der Region, am Nachmittag und am frühen Abend allerdings. Da kann es vereinzelt auch mal etwas Regen geben. Die Sonne kommt ein bisschen häufiger raus als gestern. Es wird aber nicht wärmer. 20, 21 Grad, das heute die Höchstwerte. Im Moment sind wir bei 13 Grad in Bramscher Hagendissen und in Osnabrück. In der Nacht 15 Grad, weitgehend trocken. Da ist es allerdings relativ dicht bewölkt und morgen bis in den Nachmittag rein ist es auch dicht bewölkt bzw. sogar bedeckt und auch dann wird es am Nachmittag voraussichtlich hier und da ein bisschen Regen geben. Erst dann kommt die Sonne etwas später noch raus. Morgen ebenfalls so 20 bis 21 Grad, allerdings deutlich kräftigerer Wind.
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3: Autobahn 33 Osnabrück Richtung Bielefeld. Zwischen dem Kreuz Osnabrück Süd und Hilter braucht ihr etwa 15 Minuten länger im Moment. Da stockt sie in der Baustelle. Und in Osnabrück im Stadtgebiet, im Stadtteil Haste auf der Haneschstraße in Richtung Bramscher Straße dauert es auch etwa 10 Minuten länger. Zwischen Vierterlandstraße und Hardinghausstraße. Geblitzt wird im Landkreis heute unter anderem in und um Ankum. Dann haben wir noch einen Blitzer in Osnabrück-Schinkel an der Windhorststraße, da wo die ganzen Schulen sind. Und einen in Osnabrück-Schinkel auf dem Schinkelberg an der Bremerstraße. Ist nur ein Blitzer, der blitzt aber in beide Richtungen. Weiter geht's in Ebersburg, im Stadtteil Ebersburg. Da gibt's nach wie vor ebenfalls einen Blitzer, der steht dort an der Kirchstraße. Wenn ihr noch weitere Verkehrshinweise habt, sagt uns Bescheid. 0541 750 400, das ist unsere Telefonnummer. Oder schickt eine WhatsApp, eine Nachricht an die Nummer 0157 88 533 187. Beide Nummern gibt es selbstverständlich auch im Netz.
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3: Und damit wünsche ich gute Fahrt und einen schönen guten Morgen.
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3: Am kommenden Sonntag ist wieder Osnabrücker Landparty. Das ist ein Event, bei dem das Fahrrad eine große Rolle spielt. Hört sich allerdings ein bisschen gemütlicher an, als es am Ende wahrscheinlich ist. Mit dem Rad geht es am Sonntag von mehreren Startpunkten aus in Richtung Walenhorst, Rohle und Belm-Icker. Da gibt es dann eine Menge Kultur, Konzerte, Theater, Gartenführung und viele andere Sachen und Infos. Und das ist das, was vielleicht ein bisschen ungemütlicher ist, in Anführungsstrichen. Das Ziel, zeigen, wie vielfältig das Gebiet zwischen Walenhorst und Belm ist und auch wie landschaftlich wertvoll es ist. Das hat einen bestimmten Hintergrund. Die Anwohnerinnen und Anwohner und die Aktiven der Landpartie wollen nämlich gegen den möglichen Bau der A33 Nord protestieren. Das ist die Autobahntrasse, die von Belm aus die A33 mit der A1 bei Walenhorst verbinden soll. Ein Projekt, das von vielen, von Anwohnenden und auch von der Lokalpolitik in den beiden Orten abgelehnt wird. Was deswegen für Sonntag geplant ist, dazu gleich mehr hier bei OS Radio. 8 Uhr und 5 Minuten haben wir es. Mein Name ist Markus Oberholthaus. Schönen guten Morgen.

0: 8 Uhr und 11 Minuten, einen wunderschönen guten Morgen.
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0: Die Landpartie zwischen Wallenhorst und Belm im Landkreis Osnabrück ist inzwischen sowas wie ein fester Teil des Eventkalenders in diesen beiden Orten im Landkreis. Am Sonntag ist es wieder soweit. Die Landpartie mit ihrem Protest gegen den Bau der A33 Nord geht dann in ihre nächste Runde. Für dieses Jahr haben sich die Aktiven überlegt, zusätzlich zum Programm ein gigantisches Banner auf einem Feld zu installieren. 150 mal 30 Meter sind die Ausmaße dieses Banners. Das wird dann an einer Stelle angebracht, aufgebracht, wo die Autobahn zukünftig womöglich entlangführen soll und es soll die Autobahn auch optisch simulieren. Die Idee entstand nach einem Brainstorming mit Blick auf die Landpartie, sagt Jannis Brusemann, Grünen-Kandidat für den Bramscher Stadtrat.
2: Unter anderem kam die Aktion auf, den Flächenverbrauch der A33 Nord mal physisch darzustellen und da kam die Idee auf, dann halt ein riesengroßes Banner aufzustellen oder auszulegen und da haben wir kurze Recherche gemacht und haben gesehen, hey, sowas gibt's schon, das haben verschiedene Gruppen schon mal gemacht und dann haben wir geschaut, wo gibt's das Banner und haben uns das ausgeliehen.
0: Ja, und die haben herausgefunden, dass es das in Berlin gibt und aus Berlin haben sie es sich dann auch ausgeliehen. Das Banner hat 9 Teile, am Samstag soll es auf einem Feld bei Icker erstmal aufgespannt werden und am Sonntag soll es dann Anlaufpunkt für die Teilnehmerinnen und Teilnehmer der Landpartie sein. Und es soll schon allein wegen der Größe auch andere ansprechen. Sprechen und vielleicht auch anhalten lassen, hofft Mitorganisatorin Johanna May.
3: Ich hoffe einfach, dass die Leute nochmal, die auch zufällig hier vorbeikommen, anhalten und sich fragen, was ist das denn und sich informieren und alle, sowohl die zufälligen als auch die geplanten, erkennen, ja, wie groß das ist, also eine Ahnung davon bekommen, welche Dimension es hat.
0: In der Realität werde die Autobahn sogar noch breiter als auf dem Banner dargestellt, sagt Johanna May, zumal im Bereich Icker auch noch eine Autobahnabfahrt geplant sei. Viel Fläche also, die dem Trassenbau geopfert werden könnte und das Landschaftsbild in Icker und in Rulle für immer verändern würde. Erklärter Gegner des Großprojekts ist auch Günther Westermann, der stellvertretende Bürgermeister von Belm.
4: Ich glaube, die Dimensionen, diese Ausmaße, die ein Autobahnbau bedeutet hier für diese Region, sind vielen noch gar nicht bewusst. Und von daher ist es, glaube ich, ganz, ganz wichtig, mal darzustellen, welche Breite so eine Autobahn hat. Und das ist ja nur die Breite, es ist ja noch nicht mit dem, was drumherum dann bei so einer Autobahn passiert, was Ausfahrten etc. angeht, wird es noch mal sehr viel mehr sein. Aber um das darzustellen, glaube ich, ist es sehr, sehr wichtig für die Bürger, einfach mal zu schauen, was passiert hier.
0: Ja, und passieren könnte eine Menge, wenn es bei dem Vorhaben bleibt. Erst vor wenigen Wochen wurde schon ein Haus am Ortsrand von Icker abgerissen, um der Autobahn Platz zu machen. Dabei ist noch offen, ob es tatsächlich zum Bau der A33 Nord kommt. Maßnahmen, die anwohnenden Mitgliedern des Bündnisses Exit A33 Nord und den Organisatoren der Landpartie auf jeden Fall Sorgenfalten auf die Stirn treiben. Deswegen gibt es bei der Landpartie unter anderem auch eben diese Banneraktion und damit wollen sie ein Zeichen setzen gegen den drohenden Autobahnbau jetzt am kommenden Wochenende.
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0: Das Banner wird da allerdings nicht lange stehen. Das Banner wird nur rund 24 Stunden auf dem Feld zu sehen sein, aber vielleicht ist das ja aus Sicht der Aktivisten da Zeit genug, um vielen Besuchenden zu zeigen, welche Folgen der Trassenbau für die Landschaft hätte. Zumindest, dass man sich da mal ein bisschen Gedanken drüber macht.

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sollte mal ein Kind eine gute Nachtgeschichte vorlesen. Der Sänger von Freak Power, das würde sofort einschlafen. Turn on, tune in, come out. So tief komme ich nicht. Freak Power war das bei OS Radio. Und in der nächsten halben Stunde wird es bei uns erfrischend, würde ich sagen. Nicht nur erfrischend, sogar prickelnd wird es bei uns. Was genau hinter dieser etwas verklausulisierten Moderation steckt, das sage ich euch dann in der nächsten halben Stunde. Gleich gibt es erstmal die Nachrichten aus der Region mit Jan.

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1: Mit Jan Molitor. Der evangelisch-lutherische Kirchenkreis Melle-Georgsmarienhütte begrüßt seine neue Superintendentin. Und das erlebnispädagogische Schullandheim Barkhausen wurde mit landesweiter Auszeichnung ausgezeichnet. Mit einem feierlichen Gottesdienst in der St. Petri-Kirche in Melle hat der evangelisch-lutherische Kirchenkreis Melle-Georgsmarienhütte am Wochenende Heidrun Gunkel als neue Superintendentin begrüßt. In den kommenden 10 Jahren soll Gunkel jetzt den Kirchkreis leiten und muss dabei auch zahlreiche Veränderungen aufgrund der schwindenden Ressourcen begleiten. Schon in ihrer Aufstellungspredigt Anfang des Jahres hatte sie angekündigt, dass nicht alle Kirchen und Gemeindehäuser zu halten seien. Der Kirchenkreis Melle-Georgsmarienhütte umfasst große Teile des Südkreises und den Osnabrücker Stadtteil Sutthausen. Die Universität Osnabrück ist für ein Forschungsprojekt zur Zukunft der Pflege ausgezeichnet worden. Die Abteilung Pflegewissenschaft erhielt gemeinsam mit einer Bremer Medienagentur den ersten Platz beim Gesundheitsaward der Nordwest Awards 2026. Ausgezeichnet wurde das Projekt BB Robot, das Zukunftsspiel. Dabei setzen sich die Teilnehmerinnen und Teilnehmer spielerisch mit der Frage auseinander, wie Pflege im Jahr 2050 aussehen könnte und welche Rolle neue Technologien dabei spielen. Mit dem Gesundheitsaward werden innovative Projekte aus den Bereichen Gesundheit und Prävention in Niedersachsen und Bremen gewürdigt. Mit einer gemeinsamen Aktion protestieren Bäcker, Konditoren und Fleischer in Osnabrück gegen die geplante Verpackungssteuer. Ab heute werden in den Geschäften mehr als 50.000 Brötchentüten mit entsprechenden Hinweisen an Kundinnen und Kunden ausgegeben. Die Handwerksbetriebe befürchten, dass die Steuer Einkäufe verteuert und für zusätzliche Bürokratie sorgt. Kritisch sehen sie auch, dass die Abgabe nur im Stadtgebiet Osnabrück gelten soll. Dadurch könnten Betriebe im Landkreis einen Wettbewerbsvorteil haben. Die Verpackungssteuer soll nach den bisherigen Plänen Ende 2027 eingeführt werden. Das erlebnispädagogische Schullandheim Barkhausen in Bad Essen gehört zu den 4 Bio-Leuchttürmen der Gemeinschaftsverpflegung 2026 in Niedersachsen. Die Auszeichnung wurde von Landwirtschafts- und Ernährungsministerin Miriam Staute verliehen. Gewürdigt wurde das Verpflegungskonzept der Einrichtung. Das Schullandheim verbindet seine Bioland-Silber-zertifizierte Küche mit Ernährungs- und Umweltbildung. Kinder beschäftigen sich dort unter anderem mit Artenvielfalt und Umweltschutz oder backen Brot aus regional angebautem Biogetreide. Mit dem Wettbewerb zeichnet das Land Niedersachsen Einrichtungen aus, die Bio-Lebensmittel dauerhaft in ihre Verpflegung integrieren und dabei auf Regionalität und Ernährungsbildung setzen.
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2: Das Wetter bei uns in der Region kann sich nach wie vor nicht entscheiden, wie es genau werden soll, ob es regnerisch ist oder ob es dann doch ein bisschen freundlicher und sonnig ist. Von heute an ist natürlich wieder alles dabei. Heute geht es mit ein bisschen mehr Sonne als gestern durch den Tag. Allerdings kann es vereinzelt am Nachmittag auch etwas regnen, vor allem so im nördlichen Landkreis könnte das der Fall sein. Wir werden so 20, 21 Grad heute maximal haben. 13 Grad sind es im Moment in Hilter, Bad Bergenbur. Und in Osnabrück. In der kommenden Nacht, da haben wir wechselhafte Bewölkung, aber weitgehend ist es trocken bei 15 Grad Tiefstwert. Morgen frischt der Wind spürbar auf, da sind auch kräftige Böen dabei an einem Tag, der eher so grau und trist ist. Auch mal mit Regen und wenn mit Sonne, dann eher später am Nachmittag. Ein Tag, der auch so 20, 21 Grad maximal bringt.
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2: Autobahn 33 Osnabrück Richtung Bielefeld. Zwischen dem Kreuz Osnabrück Süd und Hilter dauert es aktuell etwa 10 Minuten länger. Und in Osnabrück hast du auf der Hanischstraße zwischen der Väterlandstraße und der Hardinghausstraße in Richtung Stadtmitte, also in Richtung Bramscher Straße erstmal, da dauert es auch etwas länger. Geblitzt wird im Landkreis unter anderem in Ankum, in Osnabrück im Stadtteil Schinkel an der Windhorststraße bei den ganzen Schulen. Im Schinkel auf dem Schinkeler Berg, Bremer Straße rein und raus wird geblitzt und auch noch in Eversburg an der Kirchstraße. Wenn ihr weitere Verkehrshinweise habt, meldet euch gerne. Ihr erreicht OS Radio unter der Telefonnummer 0541 750 400 oder per WhatsApp dann bitte 0157 88 533 187 wählen. Das ist unsere WhatsApp-Nummer. Beide Nummern gibt es selbstverständlich auch unter osradio.de. Und damit wünsche ich eine gute Fahrt und einen zauberhaften guten Morgen.
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2: Mit Markus Oberholthaus. Und ich habe es vorhin gesagt, es wird fresh, es wird prickelnd in dieser halben Stunde. Wir wollen ein bisschen mehr Abwechslung und auch vielleicht ein bisschen mehr Frische und Prickeln reinbringen in euren Kühlschrank, ganz genau in die Getränkeabteilung eures Kühlschranks. Wie wir das machen wollen, das sage ich euch gleich. Und da könnt ihr auch was Schönes gewinnen, was ihr mit nach Hause nehmt. Hier sind Kool & The Gang mit Fresh. 8:35 Uhr. Schönen guten Morgen bei OS Radio. Startklar am Mittwoch.

0: Heute will der Bundeslandwirtschaftsminister die Erntebilanz des Jahres 2026 vorstellen. Die wird wahrscheinlich genauso schlecht ausfallen wie die des Bauernverbandes, der das schon vor 2 Wochen gemacht hat. Warum fällt die wahrscheinlich schlecht aus? Weil es zu wenig zu trinken gab. Für die Böden in diesem Sommer. Wir haben einen extremen Sommer hinter uns und es war viel zu trocken. Das habt ihr natürlich wahrscheinlich auch gemerkt und habt deswegen ordentlich viel getrunken, oder nicht? Also jetzt nicht unbedingt Alkohol, das ist vielleicht nicht so gut, wenn es so Temperaturen von 35 bis 40 Grad hat. Aber insgesamt habt ihr wahrscheinlich viel getrunken, mehr als sonst. Wir sollen ja 1,5 Liter pro Tag mindestens trinken. Und wenn es so heiß ist, wie wir es erlebt haben in diesem Sommer, dann sollten wir natürlich noch deutlich mehr trinken. Dabei trinken 2 Drittel der Deutschen am liebsten Prickelwasser, wie ich als Kind immer gesagt habe. Und der Italiener sagt Aqua con gas, Sprudelwasser ist so das, was viele auch kennen. Jedenfalls ist das Ergebnis einer Umfrage der Getränkemarke SodaStream, dass 2 Drittel der Deutschen am liebsten Sprudelwasser trinken. Viele haben aber auch ein Lieblingsgetränk mit Geschmack. Die mischen das also dann auch noch ganz gerne. Die pimpen das so ein bisschen auf, das Wasser, weil ihnen das sonst zu fad ist. Abwechslung ist auf jeden Fall angesagt. Richtig, Mario Hartwig?
1: Abwechslung gehört für viele von uns beim Trinken dazu. Laut Umfrage greift fast die Hälfte der Deutschen gelegentlich zu Softdrinks, Fruchtschollen, Limonaden und Co. Das Problem an der Sache: um alle Geschmäcker unter einen Hut zu kriegen, bräuchte man einen halben Getränkemarkt im Keller.
2: Wir trinken sehr gerne Saftschollen. Das Problem ist nur, dass verschiedene Sorten gerne getrunken werden und dann, wenn man die mit Wasser mixt und jeder seine Packung öffnet, dann bleibt halt sehr viel stehen und dann werden die halt schlecht.
3: Also wir feiern jetzt natürlich auch die Weltmeisterschaft ganz groß und ja, machen die eine oder andere Gartenparty und dann brauchst du für jeden ja schon 3, 4, 5 verschiedene Flaschen, weil jeder hat ja so seinen eigenen Geschmack.
4: Und doof fände ich halt auch das ganze Leergut hinterher. Hätte ich auch keine Lust drauf.
5: Mein größtes Problem wäre, dass ich dafür gar keinen Platz hätte.
6: Ist für meinen Papa immer voll die Schlepperei beim Einkaufen.
1: Bei diesen unterschiedlichen Vorlieben braucht es nicht nur viele unterschiedliche Getränke, sondern auch Stauraum. Dabei kann man sich seinen eigenen Getränkemarkt ganz einfach zu Hause einrichten und so viele Lieblings-Sommergetränke selbst mixen, erklärt Tim Günther von SodaStream.
7: Das geht ganz einfach mit einem unserer Wassersprudler und den vielfältigen Drinkmix-Sorten. So kann man sich zu Hause immer genau die Getränke frisch mixen, auf die man gerade Lust hat. Von Cola oder Limo bis hin zu Eistee, Energydrinks oder Fruchtschorn ist alles dabei, mit oder ohne Zucker. Mit einer Flasche unserer Drinkmixes lassen sich dabei bis zu 9 Liter Lieblingsgetränke zubereiten. Gerade im Sommer, wenn Freunde oder Familie zu Besuch sind, ist das super praktisch. Und man spart sich eben auch das Schleppen und Lagern von Getränkekisten und Sixpacks.
0: Das ist tatsächlich ein ziemlich großer Vorteil, dass man die ganzen Kisten nicht schleppen muss, wenn man im, weiß ich nicht, 2. Stockwerk wohnt und im Keller dann seine Kisten hat, damit die da kalt stehen, dann kann das eine ganz schöne Schlepperei sein. Aber man kann eben auch deutlich abwechslungsreicher mischen und überhaupt mal was ausprobieren, wenn man so ein Ding hat. 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Ich drücke die Daumen.

Sängerin mit portugiesischen Wurzeln, deswegen auch ein portugiesischer Titel, Força, Kraft. Das war, glaube ich, mal Musik für die Fußball-Europameisterschaft in Portugal. Und damit sind wir schon fast bei den Nachrichten um 9 Uhr. Die kommen dann gleich in 10 Minuten mit Katrin Müller. Und da geht es um die Konsequenzen aus dem Drohnenvorfall am Flughafen in Leipzig. Die deutsche Bundesregierung hat jetzt offiziell gesagt, dass Russland dahinter steckt. Der russische Präsident Wladimir Putin hat darauf reagiert und gesagt, Deutschland wüsste nicht, was es tut. Die EU berät darüber, die NATO hat sich auch dazu geäußert. Alles das gleich auch in den Nachrichten um 9 bei Katrin Müller. 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Gut, das kann man dann auch natürlich pur trinken. Das muss nicht unbedingt immer gemischt sein. Es hat einige Vorteile, so ein Ding in der Küche zu haben, denn man muss einiges nicht schleppen und vielleicht rechnet sich das auch im Laufe der Zeit. 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Wir drücken wie immer selbstverständlich die Daumen. Und jetzt Guns N' Roses, Sweet Child of Mine und dann gleich erstmal um 9 Katrin Müller mit den Nachrichten aus Deutschland und der Welt.

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1: Ich bin Katrin Müller. Die schweren Spannungen zwischen Berlin und Moskau haben sich infolge des gescheiterten Angriffs mit einer Sprengstoffdrohne am Flughafen Leipzig-Halle nochmals deutlich verschärft. Russlands Präsident Putin bezeichnete die deutschen Strafmaßnahmen gegen sein Land als schweren Fehler und sprach von Beweisfälschung. Heute befassen sich auch NATO und EU mit dem Drohnenvorfall, für den die Bundesregierung Moskau verantwortlich macht. Beim EU-Außenministertreffen in Irland werden erste Beratungen zu einer möglichen europäischen Reaktion erwartet. Finanzminister Klingbeil sitzt wegen eines Schadens an seinem Regierungsflieger in den USA fest. Ein technisches Problem verhindere den Start der Maschine, hieß es aus der Delegation.
2: Eine ungeplante Nacht im Hotel und eine verpasste Kabinettssitzung in Berlin. Der politische Schaden ist überschaubar, aber es ist nicht der erste Zwischenfall mit einem Regierungsflieger in der jüngeren Vergangenheit. Ähnliche Probleme gab es zuletzt im vergangenen November. Außenminister Wadephul musste wegen eines Defekts am

0: Räder produziert und die stehen jetzt in den Lagern und müssen billiger verkauft werden. Das gilt vor allem bei E-Bikes, die mittlerweile für über 80% der Erlöse stehen. Außerdem macht billige Konkurrenz aus China der Branche zu schaffen. Die Nachfrage ist aber nach wie vor groß, neben E-Bikes vor allem bei Rennrädern und Gravelbikes. Thomas Bremser, Nachrichtenredaktion.
1: In der Demokratischen Republik Kongo sind seit der offiziellen Bekanntgabe des Ausbruchs Mitte Mai bereits mehr als 3000 Menschen an Ebola gestorben. Das berichteten die Gesundheitsbehörden. In diesem Zeitraum wurden demnach insgesamt rund 6200 Ebola-Fälle bestätigt. Die Sterbefallquote beträgt mehr als 48%. Das heißt, fast jeder zweite Patient stirbt. Besonders hoch ist dabei der Anteil kleiner Kinder.
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3: Es gibt sonnige Abschnitte heute, es gibt aber auch welche mit dichteren Wolken und dann auch mit etwas Regen. Also unbeständig geht's weiter in der Region auch heute. 20 Grad, 21 Grad, das sind die Höchstwerte. Aktuell 14 Grad in Bersenbrück und in Osnabrück und auch 14 Grad in Bad Essen, 15 Grad sind es in Glandorf. In der Nacht ist es weitgehend trocken, bei 15 Grad Tiefstwert. Morgen frischt der Wind dann zusehends auf, da sind auch kräftige Böen wieder dabei. Und erst am Nachmittag wird es etwas freundlicher, aufgelockerter mit Sonne. Bis dahin ist es grau und bedeckt. Und Regen gibt es morgen höchstwahrscheinlich auch wieder. Am Freitag wird es so richtig ungemütlich. Da ist es den ganzen Tag über grau, den ganzen Tag über windig und eigentlich auch den ganzen Tag über regnerisch. Es gibt einen Unterschied, ein bisschen wärmer wird es, 23 Grad.
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3: Keine Meldung über Staus oder stockenden Verkehr habe ich aktuell für euch. Nur die Blitzer, die im Landkreis stehen, unter anderem in und um Ankum. Dann haben wir einen Blitzer im Schinkel, im Stadtteil Schinkel in Osnabrück an der Windhorststraße. Da sind ganz viele Schulen und da sind auch nur 30 km/h erlaubt. 30 km/h sind auch nur erlaubt in Osnabrück-Eversburg an der Kirchstraße. Und da wird deswegen auch geblitzt, ebenso wie auf dem Schinkelberg in Osnabrück an der Bremer Straße. Und da wird in beide Richtungen geblitzt. Wenn ihr noch weitere Verkehrshinweise habt, teilt uns das gerne mit. Ihr könnt eine WhatsApp schicken an die Nummer 0157 88 533 187 oder anrufen 0541 750 400. Die beiden Nummern findet ihr auch online.
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3: Gute Fahrt und schönen guten Morgen.
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3: Es ist immer wieder erschreckend, wie erfolgreich sogenannte Schockanrufer sind, wenn sie sich eine Masche ausdenken, eine neue Masche aussuchen und dann meistens bei älteren Menschen, bei Seniorinnen und Senioren anrufen, die mit Anrufen von vermeintlichen Staatsanwälten oder vermeintlichen Verwandten oder vermeintlichen Polizisten unter Druck setzen, sodass diese Menschen dann am Ende Schmuck oder Wertgegenstände anderer Art oder auch Geld irgendwem Unbekanntes übergeben. Die Polizei versucht da immer präventiv zu arbeiten, mit Informationsabenden auch, aber die denkt sich auch andere Sachen aus, um die Seniorinnen und Senioren da konkret zu versorgen mit Maßnahmen, mit Ideen, was die machen können. Und über eine dieser Maßnahmen, eine Idee, wollen wir gleich mal sprechen. Ich bin Markus Oberholthaus und ich wünsche euch einen schönen guten Morgen.

0: Die Commodores. Three Times a Lady, 9 Uhr und 12 Minuten. Immer wieder in leider unschöner Regelmäßigkeit bekommen auch hier von OS Radio Polizeimeldungen, wo dann drin steht, Schockanrufer oder Enkelbetrüger erfolgreich gewesen. Das sind Menschen, die sich immer wieder neue Maschen ausdenken, diese Schockanrufer, um insbesondere ältere Menschen, Seniorinnen und Senioren am Telefon unter Druck zu setzen und von denen Geld zu bekommen. Die geben sich da zum Beispiel als Polizist aus oder als Verwandter oder vielleicht auch Staatsanwalt und machen da irgendwie Druck und sagen, wenn die Polizei anruft, zum Beispiel, deine Tochter, dein Sohn hat einen Unfall gehabt und muss jetzt erstmal ins Gefängnis und ihr müsst da irgendwie Geld bezahlen, damit ihr wieder rauskommt, was völliger Quatsch ist, sowas wird nie gemacht. Aber die bauen so Druck auf, gezielt Druck auf, dass die dann unsicher werden, die Menschen, die angerufen werden und tatsächlich oft Geld übergeben. Die Polizei versucht da immer wieder aufzuklären und zu helfen, so wie jetzt auch die Polizei in Vechta-Kloppenburg in unseren Nachbarlandkreisen. Und da hat sich Alina Schäfer mal mit befasst. Hallo Alina.
1: Hi.
0: Also was machen die denn da, die Polizei in Kloppenburg und in Vechta?
1: Um besser über die Maschen aufzuklären und vor Betrug zu schützen, hat die Polizeiinspektion Vechta-Kloppenburg eine besondere Aktion ins Leben gerufen. Es sollen Lesezeichen in Buchhandlungen verteilt werden. Auf diesen Lesezeichen steht zum Beispiel sowas wie: Deine Geschichte ist zwar gut, aber erfunden. Ich lege auf. Diese Warnungen und Tipps sollen daran erinnern, dass die Polizei niemals nach Geld oder Bankverbindungen fragt. Die Lesezeichen sind aber nicht von der Polizei selbst, sondern von einer bundesweiten Initiative gegen Callcenter-Betrug, Enkeltricks und Schockanrufe. Die Polizeiinspektion Vechta-Kloppenburg hatte dann die Idee, diese Lesezeichen jetzt auch in Buchhandlungen und Büchereien in ihrem Bereich zu verteilen.
0: Und da sollen sie dann Seniorinnen und Senioren erreichen. Und so ein Lesezeichen ist ja handlich und auch immer griffbereit. Vielleicht ist der Hinweis im richtigen Moment das, was einen daran erinnert. Moment mal, da stimmt was nicht. Ich leg mal lieber auf. Wie sieht das Ganze bei der Polizei in der Region Osnabrück denn aus? Gibt es da ähnliche Aktionen, um gerade ältere Menschen vor solchen Betrugsmaschen zu schützen?
1: Ja, hier in Osnabrück läuft das Ganze allerdings etwas anders ab. Die Polizeiinspektion Osnabrück verteilt die Lesezeichen schon länger bei passenden Infoveranstaltungen, zum Beispiel auch ganz gezielt in Seniorenheimen. So sollen die Hinweise genau dort ankommen, wo sie auch gebraucht werden. Denn laut Michael Außendorf von der Pressestelle der Polizei Osnabrück gibt es bei den Lesezeichen durchaus auch Erklärungsbedarf. Die Idee dahinter ist schließlich nicht auf den ersten Blick für jeden verständlich und deshalb wird bei den Veranstaltungen auch erklärt, was es mit den kleinen Helfern überhaupt auf sich hat.
0: Also die Lesezeichen hier in Osnabrück, die gibt es nicht in Buchhandlungen, so wie zum Beispiel im Kreis Vechta oder in Kloppenburg.
1: Genau, aber die Idee kommt unter anderem bei Helke Havert von der Dombuchhandlung in Osnabrück ganz gut an. Also sie findet, das mache Sinn.
2: Ich finde die Aktion sehr gut, weil man liest es ja doch zwischendurch immer mal wieder in den Zeitungen, dass da irgendwie mal wieder eine Seniorin oder Senior ja übers Ohr gehauen wurde. Wir geben ja auch bei unseren Kunden auch Lesezeichen mit, von daher kann ich mir das schon ganz gut vorstellen, dass das auch angenommen wird.
1: Die echte Polizei wird niemals dazu auffordern, Bargeld oder Wertsachen an der Haustür zu übergeben oder Geld irgendwo hin zu überweisen. Schon gar nicht aus angeblichen Sicherheitsgründen. Für einige Opfer hatte dieser Trick bereits schlimme finanzielle Folgen. Deshalb aufmerksam bleiben, sich im Zweifel lieber einen Moment Zeit nehmen, bevor man irgendwas tut. Und wenn einem ein Anruf komisch vorkommt, auflegen und selbst die Polizei anrufen.
0: Die Polizeiinspektion Kloppenburg-Vechta verteilt Lesezeichen in Buchhandlungen. Lesezeichen mit Infos zu Betrugsmaschen. In Osnabrück gibt es Informationsmaterial und Lesezeichen von der Osnabrücker Polizei auch bei Infoveranstaltungen. Die sollen auf das gleiche Thema abzielen. Das waren Infos dazu, zu diesen Maßnahmen der Polizei. Vielen Dank, Alina Schäfer.
1: Gerne, tschüss.
0: Wenn bei euch demnächst mal das Telefon klingelt und da ist jemand dran, den ihr nicht kennt, ihr seid nicht sicher und ihr erwartet diesen Anruf nicht, dann auflegen.
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0: Transferfenster geschlossen worden für Fußballprofis. Der VfL Osnabrück hat nochmal zugeschlagen und leiht zwei Spieler aus, ein US-Amerikaner und den ehemaligen St. Pauli-Profi Leon Flach. Mehr dazu gleich in den Nachrichten mit Jan Molitor, und andere Nachrichten hat er natürlich auch noch. Und Jan war gestern am Nachmittag vor dem großen Spiel im DFB-Pokal gegen Bayern München in Osnabrück unterwegs und hat mal so ein bisschen rumgehört, was die Leute denn so denken hier in Osnabrück, wie das so ausgehen könnte.
1: Es geht ums DFB-Pokalspiel. VfL Osnabrück trifft da ja auf FC Bayern München. Was meint ihr, wie sieht das Spiel aus und wie geht's aus?
2: Ich bin ja völlig frei von VfL hin und her. Ich würde sagen, Bayern macht es.
3: Nein.
2: Wollen wir aber in der Realität bleiben.
3: Ja,
2: ansonsten habe ich überhaupt keine Ahnung. Nee, ich bin aus NRW.
1: Und was meint ihr, wenn ihr jetzt tippen müsstet? Wird das eine komplette Klatsche, 6-1 oder?
3: Also VfL wird natürlich gewinnen, aber dann ganz knapp, würde ich sagen.
2: Es gibt schon eine dicke Klatsche.
3: Für die Bayern, ne?
1: Was glaubst du, wie geht das Spiel aus?
4: Ich muss sagen, Osnabrück gewinnt. 2-1.
1: Und was macht dich so zuversichtlich?
4: Ich rate gerade.
5: Ich würde sagen, Mythos Bremer Brücke. Ist zu Hause was möglich. Ich denke, vielleicht ein frühes Tor von Osna.
1: Ja.
5: Und dann irgendwie lange halten. Dann ist was drin, aber muss auch realistisch sein.
1: Aber du glaubst jetzt nicht, dass es eine Riesenklatsche wird, oder?
5: Nee, glaube ich nicht. Ich glaube tatsächlich, dass mit den Fans im Rücken, Abendspiel, dass da was gehen könnte gegen Bayern.
1: Glaubt ihr, dass wir die Bayern heute schlagen können?
6: Ich bin selber vor Ort und ich hoffe natürlich, dass es für den VfL Osnabrück ausgeht. Beim DFB-Pokal gibt es ja manchmal so spezielle Abende.
2: Ach, träumst du denn?

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1: Mit Jan Molitor. Universität und Hochschule Osnabrück starten gemeinsam mit TerraVita ein neues Forschungsprojekt zum Schutz von Naturflächen. Und der evangelisch-lutherische Kirchenkreis Melle-Georgsmarienhütte begrüßt seine neue Superintendentin. Die Universität Osnabrück startet gemeinsam mit der Hochschule Osnabrück und dem Natur- und Geopark TerraVita ein neues Forschungsprojekt zum Schutz von Naturflächen. Im Projekt MapAid sollen Drohnen und künstliche Intelligenz dabei helfen, invasive Pflanzenarten frühzeitig zu erkennen. Dafür werden schwer zugängliche Gebiete entlang von Flüssen mit speziellen Kameradrohnen aus der Luft erfasst. Die gewonnenen Bilder wertet anschließend eine KI aus, die darauf trainiert wird, invasive und heimische Pflanzenarten voneinander zu unterscheiden. Ziel ist es, die Ausbreitung nicht heimischer Pflanzen schneller zu erkennen und Gegenmaßnahmen gezielter planen zu können. Das Projekt startet jetzt im September und wird von der Deutschen Bundesstiftung Umwelt mit rund 173.000 Euro gefördert. Laut einer Umfrage des Lebensmittelherstellers Heristo aus Bad Rothenfelde sehen 3/4 der Befragten einen engen Zusammenhang zwischen Ernährung und Gesundheit. Ebenso viele achten heute bewusster auf ihre Ernährung als noch vor einigen Jahren. Auch junge Menschen beschäftigen sich mit dem Thema. 6 von 10 16- bis 29-Jährigen würden für gesunde Ernährung Geld ausgeben. Größere Preisaufschläge stoßen allerdings auf wenig Zustimmung. Die meisten akzeptieren höchstens 5% mehr. Bei Ernährungsfragen vertrauen die Menschen vor allem Ärzten und Apothekern. Für die Studie wurden rund 2000 Menschen in Deutschland befragt. Mit einem feierlichen Gottesdienst in der St. Petri-Kirche in Melle hat der evangelisch-lutherische Kirchenkreis Melle-Georgsmarienhütte am Wochenende Heidrun Gunkel als neue Superintendentin begrüßt. In den kommenden 10 Jahren soll Gunkel jetzt den Kirchenkreis leiten und muss dabei auch zahlreiche Veränderungen aufgrund der schwindenden Ressourcen begleiten. Schon in ihrer Aufstellungspredigt Anfang des Jahres hatte sie angekündigt, dass nicht alle Kirchen und Gemeindehäuser zu halten seien. Der Kirchenkreis Melle-Georgsmarienhütte umfasst große Teile des Südkreises und den Osnabrücker Stadtteil Sutthausen. Der VfL Osnabrück hat kurz vorm Ende der Transferperiode noch einmal auf dem Transfermarkt zugeschlagen. Der Zweitligist verpflichtet den ehemaligen St. Pauli-Profi Leon Flach sowie den US-Amerikaner Jonathan Gomez, jeweils auf Leihbasis für eine Saison. Der 25-jährige Flach kommt von einem polnischen Erstligisten. Ausgebildet wurde er unter anderem beim FC St. Pauli und bringt Erfahrungen aus Deutschland, den USA und Polen mit. Auch der 23-jährige Linksverteidiger Jonathan Gomez wechselt auf Leihbasis an die Bremer Brücke. Er kommt von einem griechischen Erstligisten und spielte zuvor unter anderem in Spanien.
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2: Es ist nicht so ganz eins, das Wetter mit sich, ob es sonnig oder dann doch eher ein bisschen regnerisch werden soll. Heute ist beides wieder dabei. Sonnig, teilweise sonnig ist es in der ersten Tageshälfte, später am Nachmittag gibt es dann dickere Wolken und da kann es vereinzelt auch Regen geben. 20, 21 Grad heute die Höchstwerte, aktuell 14, 15 Grad, 14 Grad in Osnabrück und Eggermühlen. 15 Grad in Wellingholzhausen und in Gaste. 15 Grad der Tiefstwert auch in der kommenden Nacht, die weitgehend trocken ist. Morgen ist es dann bedeckt bis in den Mittag. Am Nachmittag lockert es auf, aber da kann es dann vor allem am Nachmittag auch wieder ein bisschen regnen. Es wird sehr, sehr windig morgen wieder werden. Heute hält sich der Wind zurück. Am Freitag wird es alles geben, was ungemütlich ist. Grau ist der Himmel, es gibt Regen, es gibt kräftigen Wind, es wird ein bisschen wärmer. Das wiegt das andere allerdings nicht auf. 23 Grad können es am Freitag werden. Die Aussichten fürs Wochenende ganz kurz. Meist trocken dann, tatsächlich teils sonnig, mit Höchstwerten zwischen 21 und 23 Grad.
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2: Mit Blitzern im Landkreis, die stehen heute unter anderem in und um Ankum und mit Blitzern in Osnabrück im Stadtgebiet. Da haben wir 3, 2-mal im Schinkel, einmal an der Windhorststraße, da wo die ganzen Schulen sind. Dann noch auf dem Schinkelberg, Bremer Straße, da wird rein und raus geblitzt. Und in Osnabrück an der Kielstraße, das ist im Stadtteil Ebersburg, da steht auch ein Blitzer. Wenn ihr noch weitere Blitzer oder andere Verkehrshinweise habt, meldet euch gerne 0157 88 533 187. Das ist unsere WhatsApp-Nummer, ihr könnt eine Nachricht schicken. Oder direkt anrufen, dann bitte 0541 750 400 wählen. Beide Nummern findet ihr natürlich auch online.
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2: Ganz genau. 9 und 35 Minuten. Ich wünsche einen schönen Mittwochvormittag.
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2: Ein besonderer Mittwoch ist das ja heute. Heute ist DFB-Pokal. Das letzte Spiel im DFB-Pokal. Der Titelverteidiger Bayern München spielt. Und die Mönchner spielen heute an der Bremer Brücke, die rappelvoll ist. Und da wird es sehr, sehr laut werden. Ihr habt vielleicht vorhin mitgekriegt, vor den Nachrichten, mein Kollege Jan Molitor, unser Nachrichtenredakteur, der war gestern in der Stadt unterwegs und hat mal rumgefragt, was die Leute so glauben, ob es was wird. Er ist auch auf das ein oder andere Pärchen getroffen, wo die Meinungen oft unterschiedlich waren. So wie hier, wo einer mehr oder weniger so nach dem Gesetz, der Pokal hat seine eigenen Gesetze geantwortet hat.
3: Im DFB-Pokal gibt es ja manchmal so spezielle Abende.
4: Ach, träumst du denn?
2: Ja, wir träumen davon, dass das wieder funktioniert, so wie 1978, als sie sogar gewonnen haben in München 5-4 im DFB-Pokal. Warum denn nicht? Man wird doch wohl noch mal träumen dürfen, ob das dann am Ende so kommt. Das steht auf einem ganz anderen Blatt. Wie Kalla Wefel die ganze Sache einschätzt, das werden wir gleich hören in einem Einwurf-Spezial nach Billy Joel. Ich bin Markus Oberholthaus. Moin.

0: Wir haben jetzt lange drauf hingefiebert. Heute ist es endlich soweit. Heute Abend 20.45 Uhr, Bremer Brücke, rappelvoll. Vielleicht auch ein bisschen Bremer Brücke, Wetter. Vielleicht wird es ein bisschen nass und feucht. Das wird dem VfL in den Karten spielen beim DFB-Pokalspiel in der ersten Runde gegen den großen Favoriten, gegen den FC Bayern München. Es gab im Vorfeld natürlich eine Pressekonferenz auch. Die gab es vom DFB anberaumt. Das ist verpflichtend. Das müssen die Vereine dann immer machen. Und da waren dann unter anderem Timo Schulz natürlich auch dabei, aber auch der Kapitän des VfL, Yannick Müller. Und für uns reingehört hat, mit Blick auf das Spiel heute Abend, Kalla Wefel. Und von Kalla gibt es jetzt einen extra Einwurf, einen Spezialeinwurf.
1: Herzlich willkommen zu Kallas Sondereinwurf am Mittwoch. Ja, ein Sondereinwurf. Das hat selbst Bayern München verdient. Oder besser gesagt, der VfL hat es verdient. Denn die Bayern müssen heute ja, wie alle wissen, um 20.45 Uhr an der ausverkauften Brücke auflaufen. Die Rollen sind einigermaßen klar verteilt. Wenn man an das Spiel von 1978 denkt, denn da hat schon mal der VfL die Bayern aus dem Pokal geworfen. Und das in München. Damals gewann der VfL im Olympiastadion 5:4, weiß auch mittlerweile passiert. Andreas Wagner schoss 3 Tore, der war übrigens gleichzeitig Krankenpfarrer bei meinem Vater in der Klinik, kein Witz. Und der VfL warf die Bayern nach 90 Minuten aus dem Pokal, ohne Verlängerung, ohne alles. Und so erwarte ich das natürlich heute Abend auch. So, das muss als Geschichtsstunde einmal erstmal reichen. Timo Schulz hat heute schließlich keine Mannschaft von 1978 zur Verfügung. Möchte man sagen, leider nein, sondern die von 2026. Und unser Trainer klingt erstaunlich wenig danach, als wolle er schon einmal vorsorglich um Gnade bitten.
2: Das ist nun mal der Pokal. Der Pokal hat, das ist, finde ich, ein toller Spruch, seine eigenen Gesetze. Ich denke mal, gerade so ein Stadion wie die Bremer Brücke, das Setting mittwochsabends 20:45, früh in der Saison, das gibt einiges her. Also ich glaube, dass das Spiel für die Bayern deutlich unangenehmer ist, als jetzt der Auftakt, wo sie irgendwie 5-6 Wochen darauf hintrainieren konnten, zu Hause gegen den VfB Stuttgart. Wir wollen und wir werden es den Bayern so schwer wie möglich machen.
1: Ehrlich, selbst die abgedroschensten Sprüche klingen bei Timo Schulz nicht abgedroschen. Also ich höre ihm einfach gerne zu. Selbst wenn er so Sprüche bringt wie der Pokal hat eigene Gesetze. Also er macht das einfach prima. Und dass die Bremer Brücke einiges hergibt, wie er sagt, kann man wohl laut sagen. Vor allem sehr viel Lärm. Die Bayern kennen große Stadien, aber die Bremer Brücke ist kein großes Stadion. Sie ist etwas viel Unangenehmeres. Ein kleines Stadion, in dem knapp 16.000 Menschen sehr dicht an einem dran stehen und einem gemeinsam erklären, dass sie Bayern München nicht sonderlich mögen. Und Schulz glaubt sogar, dass gerade der Zeitpunkt für den VfL nicht der schlechteste ist. Denn die Bayern hatten auf ihrem Bundesliga-Auftakt wochenlang hingearbeitet. Osnabrück kommt dagegen jetzt einfach dazwischen. Und das mit einem Auswärtssieg in Bochum. Und so ist es auch kein Wunder, dass Trainer Schulz auf der Pressekonferenz am Montag verkündete.
2: Wir haben nichts zu verlieren in dem Spiel. Wir wissen schon, dass einiges zusammenkommen muss, aber das Spiel geht bei 0-0 los. Wir starten im 11 gegen 11 und ich bin der festen Überzeugung, dass im Fußball alles möglich ist. Das ist ja das Schöne, dass man vorher nie sagen kann, wie es am Ende ausgeht. Und solange wir nicht irgendwie uns verstecken, so wie es gegen Magdeburg die ersten 20, 30 Minuten der Fall war, solange wir mit Überzeugung spielen, mit Mut in den Zweikämpfen, auch in unseren Ballbesitzphasen, erwarte ich von meiner Mannschaft ein wirklich gutes Spiel.
1: Ah, ist das nicht herrlich? Das gefällt mir. Das Spiel beginnt bei 0-0, völlig neue Erkenntnis, 11 gegen 11, auch super. Diese Rechnung stimmt sogar dann noch, wenn man die Marktwerte dazu nimmt. Man sollte dann allerdings rechtzeitig aufhören zu rechnen. Bayern München hat den 90-fachen Marktwert vom VfL. 90, nicht 19, 90-fachen. Ist egal. Denn natürlich weiß auch Timo, was auf den VfL zukommt. Also ich bitte euch. Bayern hat den Pokal 21 Mal gewonnen. Die Mannschaft ist individuell derart überbesetzt. Allein der Harry Kane, also der würde, ach egal. Harry Kane ist bei mir durch seit der WM, als er stolz verkündete, wie schön es doch gewesen sei, mit Donald Trump gemeinsam Golf zu spielen. Wer gerne mit Donald Trump Golf spielt, kann ohnehin kein guter Mensch sein. Vielleicht erleben wir heute Abend etwas ganz Besonderes, nämlich ein Elfmeterschießen. Und Donald Trumps Freund verballert den letzten Schuss und der VfL kommt weiter. Okay, man wird ja wohl noch mal auch bösartig träumen dürfen.
2: Und nochmal über die Favoritenrolle brauchen wir, glaube ich, nicht zu sprechen. Aber das ist erste Runde, das ist DFB-Pokal und so doof, wie sich das anhört. Ich als Trainer werde meine Mannschaft so darauf vorbereiten, dass wir in die zweite Runde einziehen. Das muss unser Ziel sein. Ich glaube, in Bochum haben auch nicht so viele Leute auf uns gesetzt nach den ersten beiden Spielen. Und genauso wird es jetzt wieder sein. Dementsprechend ist doch für uns eine tolle Situation. Nichts zu verlieren, DFB-Pokal, alles oder nichts. Wir gehen all in und dann schauen wir, was am Ende dabei rauskommt.
1: Ich muss sagen, dass ich, bevor ich die Pressekonferenz mit Timo Schulz gehört habe, ich so wie alle anderen, ja, 4-5-0 wird es bestimmt und so. Nein, das ist jetzt bei mir vorbei. Also ich muss echt sagen, dass ich jetzt wirklich glaube, dass der VfL eine Chance hat. Denkt daran, Saarbrücken hat die vor ein paar Jahren rausgeschmissen. Wie lange ist das her? 3 Jahre oder so höchstens. Dass die Bayern aus München eventuell mehr Ballbesitz haben werden und ohnehin auf dem Rasen präsenter sein werden. Auch das erschüttert Timo Schulz überhaupt nicht.
2: Ich kann mich an Spieler erinnern, letztes Jahr zu Hause gegen Viktoria Köln. Da hatten wir, glaube ich, 25-75 Ballbesitz für Viktoria Köln und am Ende auch 9-0 Ecken. Und wir haben das Spiel verdient 2-0 gewonnen. Von daher Ballbesitz, das ist alles nicht das Entscheidende.
1: So sieht's aus. Recht hat er. Fertig aus. Wir schlagen heute die Bayern. Und wenn nicht, dann hat Osnabrück einen großartigen Feiertag gehabt. Die Bremer Brücke hat gebrannt und wir hatten einen Riesenspaß. Und darum geht's im Fußball übrigens auch. Ich sag tschüss und melde mich am Freitag wieder vor dem Spiel gegen Eintracht Braunschweig.
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0: Ja, dann wollen wir mal schauen, wie das heute Abend wird. Und ich werde mir, glaube ich, außer längerer Zeit mal wieder ein ganzes Fußballspiel anschauen. Ich werde es vielleicht auch sogar hören, weil es wird bestimmt mordsmäßig laut werden, da die Stimmung an der Bremer Brücke ist legendär. Und dann gucke ich heute Abend das Ganze im Free-TV. Es gibt so wahnsinnig viele andere Sender, Pay-TV, die das auch übertragen. Aber im Free-TV könnt ihr es auch sehen, und zwar im Ersten ab 20.45 Uhr.

0: Ich wollte gerade noch mal gucken auf meinem Handy, wie denn nun der nächste Neue heißt. Verena, hast du den Namen auf dem Schirm, der nächste Neue vom VfL?
1: Er hat Marco.
0: Kannst du kurz ans andere Mikro gehen? Dieses ist mal wieder, zickt mal wieder rum hier.
2: Ja, also man nennt ihn, soweit ich das jetzt in Erinnerung habe, ja. Barco.
0: Ja.
2: Und er ist ausgeliehen vom FC Köln.
0: Vom FC Köln? Mhm. Oh, Bundesliga. Der heißt, Moment, Bakatukanda. So heißt er mit Nachnamen.
2: Genau, dann sagen wir einfach mal Barco, ne?
0: Barco, das hört sich ein bisschen einfacher an.
2: Kriegen wir eher hin.
0: Warum sagen wir das? Weil wir das noch nicht in den Nachrichten drin hatten. Das ist auch eine ganz frische Meldung vom VfL Osnabrück. Wir haben jetzt so viel über den VfL gesprochen, über Neuverpflichtungen und natürlich über den DFB-Pokal, dass wir das eben kurz dranhängen wollen noch. Verena, ich habe vorhin gesagt, ich werde heute mal wieder mir wahrscheinlich ein ganzes Fußballspiel angucken und du wirst dir das ganz bestimmt auch angucken. Ich weiß, es ist eine doofe und langweilige Frage und wir haben es ja auch in der Umfrage schon gefragt und Kalle hat auch gesagt, naja, Pokal hat seine eigenen Gesetze und so und an das 5-4 erinnert von 78, aber jetzt mal ganz ehrlich, was sagt denn so dein Bauchgefühl?
2: Also ich muss ganz ehrlich sagen, vor 3 Wochen hätte ich gesagt 14-1 Bayern. jetzt seit gestern sage ich 1-0 VfL Osnabrück, frühes Tor und dann hinten dicht machen. Ich habe ein sehr gutes Gefühl. Freunde.
0: Sagebuck, das reicht für einen Trainerschein, was du gerade gesagt hast. Das reicht für einen Trainerschein, definitiv. Okay, von 14-1 auf 1-0, das ist echt eine ziemliche Wandlung. Und ich möchte nicht wissen, wie die das vermeiden wollen, 14 Tore zu schießen. Okay, ganz so viele, glaube ich, werden sie auch nicht schießen. Ich bin gespannt. Mein Bauchgefühl sagt auch, dass der VfL irgendwie ganz gut mithält. Aber es ist Bayern. Am Ende wird es wahrscheinlich dann doch irgendwie nicht reichen.
2: Doch.
0: Wir warten es ab. Gleich geht's weiter mit Verena bei OS Radio der Tag. Vorher natürlich noch die Nachrichten. Ich bin Markus Huber-Hülterus. Auf Wiederhören.

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1: Ich bin Katrin Müller. Gleich zwei größere Einsätze beschäftigen derzeit die Polizei in Nordrhein-Westfalen und Bayern. Bei Köln wird nach einer Störung an einem Umspannwerk wegen einer mutmaßlich vorsätzlichen Tat ermittelt. In Augsburg wiederum explodierte nahe dem Hauptbahnhof ein bislang unbekannter Gegenstand.
2: In Bergheim bei Köln führte ein Kurzschluss zum Ausfall mehrerer Leitungen. Die allgemeine Stromversorgung war aber nicht betroffen. Die Polizei geht nicht von einem technischen Defekt aus und ermittelt wegen einer Straftat. In Augsburg wurden bei der Explosion in einem Gebäudedurchgang zwei Menschen leicht verletzt. Sprengstoffexperten untersuchen dort den Fundort. Der Bahnverkehr ist komplett eingestellt, der Hauptbahnhof abgesperrt. Zu den Hintergründen ist in beiden Fällen noch nichts bekannt. Thomas Bleskin, Nachrichtenredaktion.
1: Seit der offiziellen Bekanntgabe des Ausbruchs Mitte Mai sind in der Demokratischen Republik Kongo bereits mehr als 3000 Menschen an Ebola gestorben. Das berichten die Gesundheitsbehörden dort. In diesem Zeitraum wurden demnach rund 6200 Ebola-Fälle bestätigt. Die Sterbefallquote beträgt mehr als 48%. Das heißt, fast jeder zweite Patient stirbt. Besonders hoch ist dabei der Anteil kleiner Kinder. Nach dem mutmaßlich russischen Drohnenangriff am Flughafen Leipzig-Halle verschärft sich der Konflikt zwischen Berlin und Moskau. Russland weist die Vorwürfe zurück und kündigt Gegenmaßnahmen auf die deutschen Sanktionen an. Die EU-Außenminister beraten heute über eine mögliche Reaktion auf den mutmaßlichen russischen Anschlagsversuch. Außenminister Johann Wadephul will seine Kollegen in Irland über die bisherigen Erkenntnisse informieren.

0: Clooney wird heute Abend dann besonders geehrt. Der 65-Jährige erhält den Goldenen Löwen für sein Lebenswerk.
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2: Einige Wolken sind am Start aktuell, aber es lockert jetzt bald auf. Da gibt es dann auch nochmal die Sonne zu sehen. Bis zum Nachmittag, dann ist es wieder so ein bisschen bedeckter. Am frühen Abend kann es auch vereinzelt nochmal kurz schauern. Das alles heute bei Top-Temperaturen von 21 Grad. Und am Abend bleibt es dann bedeckt bei Temperaturen um die 18 Grad, bis auf die wenigen Schauer, die es da noch gibt. Morgen wird es dann deutlich grauer, also da ist es den ganzen Tag bewölkt. Ab Mittag müssen wir immer wieder mit Regen rechnen. Morgen das dann auch bei Temperaturen um die 21 Grad. Freitag wird es noch einen Tacken ungemütlicher und wechselhafter. Erst bleibt es noch trocken, später zieht es dann ordentlich zu und da ziehen dann auch kräftigere Schauer auf. Regnet dann bis zum Abend am Freitag, das dann bei Temperaturen um die 21 Grad. Und so viel will ich aber jetzt schon mal verraten. Das Wochenende, das wird dann wieder freundlicher. Also da gibt es wieder öfter die Sonne zu sehen am Samstag und Sonntag. Aktuell messen wir hier bei uns in Osnabrück 17 Grad, bei euch in Weilenhorst, Osterkappeln und Bad Lahr, das sind 16.
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2: Da habe ich aktuell nur die Blitzer für euch. Ein Blitzer steht auf der B51 Osnabrück Richtung Osterkappeln. Und zwar auf der Umgehungsstraße wird er in beiden Richtungen geblitzt. Und generell wird heute in und um Ankum geblitzt. Also wenn ihr jetzt noch Verkehrsmeldungen für uns habt, Staus, weitere Blitzer, vielleicht auch ein Unfall, der da gerade passiert ist, gerne einfach mal Bescheid geben bei uns. 0541 750 400. Oder ihr schickt uns eine WhatsApp. Dann bitte an 0157 88 533 187. Ich wünsche euch eine gute und vor allem sichere Fahrt. Kommt gut an.
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2: Am Mittwochvormittag, 4 nach 10 haben wir es. Und wenn ihr noch kaputtes Spielzeug zu Hause rumliegen habt, dann muss das nicht automatisch weggeschmissen werden. In Hagen bekommen nämlich Puzzle, Puppen und Co. eine zweite Chance. Und zwar in der Wunderwerkstatt. Also Ehrenamtliche reparieren und retten da Spielsachen. Die kommen dann anderen Kindern zugute. Wie das Ganze funktioniert und wer da genau beschenkt wird, das alles erklären wir gleich in der nächsten Halbstunde um kurz nach 10. Ich bin Verena Morris. Hi.

0: Schönen Mittwoch wünsche ich euch, 12 nach 10. Ihr hört über das Radio 104,8 und vielleicht habt ihr zu Hause ja auch noch einiges an Spielsachen rumliegen, das entweder nicht mehr so ganz vollständig ist oder auch einfach nicht mehr bespielt wird. Also falls jetzt ein Puzzle unvollständig ist, ein Brettspiel vielleicht eine kleine Macke hat oder der Puppe und Schuh fehlt, das müsst ihr nicht einfach alles wegschmeißen. In Hagen bekommen solche Spielsachen nämlich eine zweite Chance in der Wunderwerkstatt. Da werden gebrauchte Spielzeuge gesammelt, die werden repariert, die werden wieder schick gemacht. Mit dabei sind ganz viele Ehrenamtliche vom Repair Café Hagen und auch die Avigo ist am Start. Die Idee dahinter, was noch gut ist, das soll nicht einfach so im Müll landen. Stattdessen können die aufbereiteten Spielsachen später Kindern eine Freude machen, vor allem Kindern aus Familien, bei denen das Geld nicht ganz so locker sitzt. Bärbel Spreckelmeier ist ehrenamtlich dabei und die erklärt jetzt mal, was mit den Spielsachen in der Werkstatt passiert.
1: Die Wunderwerkstatt, da ist die Idee, dass eben sehr viel in den Müll geht und der Müll ja eigentlich kein Müll ist, weil die Sachen ja sehr gut noch aussehen und man die sicher gut noch in die zweite oder auch dritte Hand geben kann. Das geht also um Nachhaltigkeit. Das ist uns wichtig.
0: Jo, also erstmal schauen, was noch so zu retten ist und dann wird geschraubt, geklebt, gewaschen oder einfach wieder komplettiert. Das Ganze ist jetzt nicht nur gut für Kinder, sondern natürlich auch für die Umwelt, denn je länger ein Spielzeug genutzt wird, desto weniger landet dann am Ende auch im Müll. Und deshalb unterstützt auch die Avigo das Projekt, übernimmt unter anderem die Miete für die kleine Werkstatt in Hagen und Nachschub gibt es offenbar genug. Also Spielsachen können direkt in der Wunderwerkstatt oder auch an den Avigo Recyclinghöfen hier im Landkreis abgegeben werden. Aber wer bekommt jetzt die reparierten Sachen eigentlich? Ich habe es jetzt gerade schon mal so ein bisschen angedeutet, aber Bärbel Spreckelmeier, die erklärt jetzt mal, an wen genau die Wunderwerkstatt ihre Spielsachen weitergibt.
1: Also es können alle Sozialeinrichtungen können hier, das heißt also Jugendamt, Jugendhäuser, Jugendeinrichtungen, Schulen dürfen kommen, Kindergärten dürfen kommen. Jeder, der schwach ist, darf hier kommen. Also das heißt, von der Gemeinde gibt es auch einen Gutschein. Wenn Familien, die kein Geld haben, die dürfen dann mit den Kindern auch kommen und sich was aussuchen.
0: Also an Spielzeug mangelt es nicht. Die Spendenbereitschaft ist laut Wunderwerkstatt groß. Wenn ihr jetzt sagt, ich habe noch ganz viel gut erhaltene Spielsachen zu Hause rumliegen, die nicht mehr gebraucht werden, dann könnt ihr die einfach bei einem Avigo Recyclinghof hier im Landkreis abgeben. Und wer wissen möchte, wie die Wunderwerkstatt in Hagen aussieht, geöffnet ist sie regulär mittwochs in der Dorfstraße. Also da könnt ihr heute ja vielleicht einfach mal vorbeischauen, wenn ihr Lust und Zeit habt.
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1: Elias Bakatukanda, das ist der neue Spieler, der neue Mann für die VfL Osnabrück-Abwehr. Auf Leihbasis kommt er vom 1. FC Köln hier zu uns nach Osnabrück. 22 ist er, Innenverteidiger, 1,95 groß, also bringt ordentlich Zweikampfstärke mit. Zuletzt hat er in Österreich beim FC Blau-Weiß Linz gespielt, da regelmäßig auch Bundesliga-Luft geschnuppert. Ausgebildet wurde er beim 1. FC Köln. Sein Profidebüt feierte er 2024 in der 2. Bundesliga auf Schalke. Jetzt also Bremer Brücke statt Linzer Stadion. Er freut sich sehr, hat er gesagt, auf die besondere Atmosphäre hier in Osnabrück. Und der VfL freut sich über einen jungen, robusten Abwehrspieler mit noch ordentlich Entwicklungspotenzial. Das hat der VfL gesagt und auch jetzt vor einer Stunde bzw. einer halben mitgeteilt. Und Elias Bakatukanda ist aber nicht das einzige neue Gesicht beim VfL. Gestern Abend sind es noch zwei weitere bekannt gegeben worden. Mehr dazu gleich um halb in 8 Minuten in den Lokalnachrichten mit Jan Molitor.

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1: Mit Jan Molitor. Universität und Hochschule Osnabrück starten gemeinsam mit TerraVita ein neues Forschungsprojekt zum Schutz von Naturflächen. Und der evangelisch-lutherische Kirchenkreis Melle-Georgs-Marienhütte begrüßt seine neue Superintendentin. Die Universität Osnabrück startet gemeinsam mit der Hochschule Osnabrück und dem Natur- und Geopark TerraVita ein neues Forschungsprojekt zum Schutz von Naturflächen. Im Projekt MapAid sollen Drohnen und künstliche Intelligenz dabei helfen, invasive Pflanzenarten frühzeitig zu erkennen. Dafür werden schwer zugängliche Gebiete entlang von Flüssen mit speziellen Kameradrohnen aus der Luft erfasst. Die gewonnenen Bilder wertet anschließend eine KI aus, die darauf trainiert wird, invasive und heimische Pflanzenarten voneinander zu unterscheiden. Ziel ist es, die Ausbreitung nicht heimischer Pflanzen schneller zu erkennen und Gegenmaßnahmen gezielter planen zu können. Das Projekt startet jetzt im September und wird von der Deutschen Bundesstiftung Umwelt mit rund 173.000 Euro gefördert. Laut einer Umfrage des Lebensmittelherstellers Heristo aus Bad Rothenfelde sehen 3/4 der Befragten einen engen Zusammenhang zwischen Ernährung und Gesundheit. Ebenso viele achten heute bewusster auf ihre Ernährung als noch vor einigen Jahren. Auch junge Menschen beschäftigen sich mit dem Thema. 6 von 10 16- bis 29-Jährigen würden für gesunde Ernährung Geld ausgeben. Größere Preisaufschläge stoßen allerdings auf wenig Zustimmung. Die meisten akzeptieren höchstens 5% mehr. Bei Ernährungsfragen vertrauen die Menschen vor allem Ärzten und Apothekern. Für die Studie wurden rund 2000 Menschen in Deutschland befragt. Mit einem feierlichen Gottesdienst in der St. Petri-Kirche in Melle hat der evangelisch-lutherische Kirchenkreis Melle-Georgs-Marienhütte am Wochenende Heidrun Gunkel als neue Superintendentin begrüßt. In den kommenden 10 Jahren soll Gunkel jetzt den Kirchenkreis leiten und muss dabei auch zahlreiche Veränderungen aufgrund der schwindenden Ressourcen begleiten. Schon in ihrer Aufstellungspredigt Anfang des Jahres hatte sie angekündigt, dass nicht alle Kirchen und Gemeindehäuser zu halten seien. Der Kirchenkreis Melle-Georgs-Marienhütte umfasst große Teile des Südkreises und den Osnabrücker Stadtteil Sutthausen. Der VfL Osnabrück hat kurz vorm Ende der Transferperiode noch einmal auf dem Transfermarkt zugeschlagen. Der Zweitligist verpflichtet den ehemaligen St. Pauli-Profi Leon Flach sowie den US-Amerikaner Jonathan Gomez, jeweils auf Leihbasis für eine Saison. Der 25-jährige Flach kommt von einem polnischen Erstligisten. Ausgebildet wurde er unter anderem beim FC St. Pauli und bringt Erfahrungen aus Deutschland, den USA und Polen mit. Auch der 23-jährige Linksverteidiger Jonathan Gomez wechselt auf Leihbasis an die Bremer Brücke. Er kommt von einem griechischen Erstligisten und spielte zuvor unter anderem in Spanien.
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2: So ein bisschen wolkenverhangen ist der Himmel da draußen noch. Also einige Wolken sind am Start, aber es lockert zwischendurch immer wieder auf. Die Sonne zeigt sich, das geht bis zum Nachmittag so. Dann ist es ein bisschen bedeckter. Aber auch am Nachmittag gibt es immer noch mal wieder ganz kurz die Sonne zu sehen. Das alles heute bei Höchstwerten um die 21 Grad. Am frühen Abend kann es noch mal kurz schauern. Der Abend ist aber sonst eher trocken, aber dann doch bedeckt, das dann bei Temperaturen um die 18 Grad. Morgen heißt es dann wieder eher grau statt blau. Also die blauen Wolken bleiben den ganzen Tag da. Ab Mittag kann es auch immer wieder regnen, das dann bei Top-Temperaturen von 21 Grad. Und am Freitag, da wird es auch einen Tacken ungemütlicher. Wechselhaftes Wetter ist da angesagt am Freitag. Es ist grau und bedeckt, später regnet es kräftig, das dann bei Temperaturen um die 21 Grad. 18 Grad messen wir aktuell hier bei uns in Osnabrück. Bei euch in Bohmte, Germhütte und Bissendorf, da sind 16.
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2: Nach wie vor läuft es rund, also ihr habt freie Fahrt hier bei uns in der Region. Aktuell habe ich da keine Meldung für euch, bis auf die Blitzer. Einer steht auf der B51 Osnabrück Richtung Osterkappeln auf der Umgehungsstraße. In beiden Richtungen wird da geblitzt und die Blitzer, die uns der Landkreis geschickt hat, die stehen heute in und um Ankommen. Und wenn ihr jetzt noch Verkehrsmeldungen für uns habt, Staus, Blitzer, irgendwelche Gefahrenmeldungen, gerne einfach mal Bescheid geben bei uns. 0541 750 400 oder ihr schickt uns eine WhatsApp an 01 5788 533 187. Ich wünsche euch eine gute und vor allem sichere Fahrt. Kommt gut an.
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2: Kurz nach 10:30 haben wir es. Langsam aber sicher geht es Richtung Herbst. Ne? Die Blätter werden bunt, die Temperaturen gehen langsam runter. Also der Herbst ist da. Und bevor es draußen so richtig ungemütlich wird, sollten wir Haus und Wohnung nochmal fit für die kalte Jahreszeit machen, was jetzt noch so auf der To-Do-Liste steht. Vom Garten über die Fenster bis zur Heizung. Das klären wir gleich mal mit Thomas Bremser, mit meinem Kollegen. Also mehr dazu in der nächsten halben Stunde um kurz vor 11. Ich bin Verena Morris. Ich wünsche euch einen wunderschönen Mittwoch.

0: 20 vor 11, ihr hört OS Radio 104,8 am Mittwoch und die Blätter fallen so langsam, die Temperaturen sinken auch, bald kommt die Heizung wieder an, ne? Zu Hause für Meteorologen war gestern offizieller Herbstanfang und das heißt auch, wir sollten Haus und Wohnung auf die kalte Jahreszeit vorbereiten. Thomas Bremser, darüber spreche ich nämlich jetzt, was da jetzt noch alles so auf unserer To-Do-Liste steht für die nächsten Tage und Wochen. Thomas, bevor es draußen wirklich zum ersten Mal knackig kalt wird, was sollte ich da als Hausbesitzer ja noch so alles erledigen?
1: Ich sollte unbedingt prüfen, ob die Regenrinnen an meinem Haus wirklich frei sind. Verstopfen etwa Laub und Schmutz die Rinne, staut sich das Wasser im Inneren. Und das kann bei Minusgraden dazu führen, dass das Wasser im Rohr friert und das Rohr im schlimmsten Fall platzt. Genau darum sollten wir im Herbst auch den Zulauf aller Wasserleitungen im Außenbereich absperren. Experten raten, das Rohr zu leeren und das Ventil geöffnet zu lassen. Dadurch werden die Dichtungen weniger stark strapaziert.
0: So, jetzt kann es im Herbst ja nicht nur kalt werden, sondern auch stürmisch. Wir hatten schon so ein paar windige Tage in den nächsten Tagen wird es auch noch mal richtig stürmisch. Was sollte ich da denn jetzt so bei meinem Grundstück beachten?
1: Gebrochene Dachziegel können schnell zum echten Risiko werden, denn ein starker Sturm kann in dem Fall leichter Teile des Daches abdecken. Ich sollte also, soweit das möglich ist, einen Blick nach oben auf mein Hausdach werfen. Wenn ich dort Lücken erkenne oder heruntergefallene Ziegel, sind Experten gefragt. Die raten übrigens dazu, zusätzliche Dachklammern einbauen zu lassen. Die sind bei neuen Dächern Standard, bei alten können sie unkompliziert nachgerüstet werden.
0: So, wie gut, dass ich es vor kurzem noch gemacht habe. Vom Frühjahrsputz kennen wir das, aber auch jetzt zum Herbst hin, sollten wir mal ordentlich die Fenster putzen. Warum?
1: Wenn ich neben den Fenstern noch die Dichtungen reinige, kann ich langfristig vermeiden, dass sie porös werden und die Heizungswärme nach draußen entweicht. Und ich kann auch gleich testen, ob die Fenster weitestgehend dicht sind. Mit dem Papiertest. Beim Schließen des Fensters einfach ein Papier zwischen Dichtung und Fensterrahmen einklemmen, lässt es sich leicht herausziehen. Obwohl das Fenster zu ist, spricht das für undichte Fenster. Dann sollte ich eine Firma beauftragen.
0: So, im Herbst werden wir vermutlich auch die Heizung klar nach längerer Zeit wieder anmachen. Was sollte ich da jetzt vorab machen?
1: Wenn ich meine Zimmer im Sommer umgestellt habe oder neue Möbel gekauft habe, sollte ich checken, ob alle Heizkörper auch frei stehen. Denn Vorhänge und Möbel können dazu führen, dass sich die Wärme staut. Ich muss dann länger und mehr heizen, um den Raum zu erwärmen. Beim Rundgang kann ich dann auch gleich den Staub von den Heizungen wischen. Hat er sich nämlich zwischen den Lamellen festgesetzt, bremst das die Luftzirkulation im Heizkörper. Die Wärme wird dann etwas schlechter im Raum verteilt.
0: Also, ich würde sagen, der Herbst kann kommen, zumindest was Haus und Wohnung angeht. Und wenn es draußen ungemütlich wird, ne, bleiben wir einfach schön drin, da ist es schön warm, da ist es trocken. Was vorher jetzt noch erledigt werden sollte, also vom Sturmcheck bis zur Heizung, das hat uns mein Kollege Thomas Bremser zusammengefasst. Thomas, vielen Dank.
1: Ja, bitteschön.

paar neue Gesetze nimmt das Bundeskabinett heute in Angriff. Geplant ist nämlich eine Steuerreform. Vor allem Familien und Menschen mit kleineren und mittleren Einkommen sollen da entlastet werden. Und für alle Vierjährigen sollen künftig Sprachtests kommen. Was da genau hintersteckt, das erfahrt ihr gleich in 8 Minuten um 11 hier in den Nachrichten.

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1: Ich bin Katrin Müller. Der russische Präsident Putin hat deutsche Strafmaßnahmen gegen Russland nach dem Vorfall mit einer Sprengstoffdrohne auf dem Flughafen Leipzig-Halle als schweren Fehler bezeichnet. Außenminister Wadefuhl will heute in Irland seine EU-Kollegen über die bisherigen Erkenntnisse informieren.
2: Die Beweise sind eindeutig, so sieht das auch NATO-Generalsekretär Rütte. Er will heute mit EU-Kommissionspräsidentin von der Leyen über das Thema reden. Auch der NATO-Rat in Brüssel wird sich damit befassen. Die Bundesregierung will als Reaktion auf den versuchten Sprengstoffanschlag unter anderem das russische Konsulat in Bonn schließen, auch ein russisches Kulturinstitut hier in Berlin, außerdem russische Diplomaten ausweisen. Moskau will darauf mit ähnlichen Maßnahmen reagieren. Thomas Thonfeld, Berlin.
1: Die Bundesregierung bringt heute ein Gesetz auf den Weg, das vor allem den ganz kleinen Kindern zugutekommen soll. Im Kern geht es um verpflichtende Sprachtests für alle Vierjährigen und um eine gezieltere Förderung der Kinder in den Kitas.
3: Das Gesetz soll den Kleinkindern den Übergang zur Grundschule erleichtern. Experten sagen, im Moment schleppen die Kinder und Jugendlichen Bildungsdefizite oft durch ihre gesamte Bildungslaufbahn. Das soll sich mit dem neuen Gesetz ändern. Mit den verpflichtenden, bundesweit einheitlichen Sprachtests, auch für Kinder, die nicht in die Kita gehen, sollen Probleme früh erkannt und direkt mit individuell passenden Hilfen entgegengewirkt werden. Mehr als 9 Milliarden Euro steckt der Bund bis 2034 in diese Bildungsoffensive. Aus Berlin, Uli Reitinger.
1: Die deutsche Marine will die Reichweite ihrer Raketen deutlich vergrößern. Eine Fregatte hatte im Nordatlantik einen zuvor geheim gehaltenen Test des israelischen Raketensystems LoRa erfolgreich abgeschlossen. Das teilte ein Sprecher mit. Nun sollen Pläne für eine Beschaffung der Waffen mit einer Reichweite von mehr als 500 Kilometern vorangebracht werden. Die ballistische Rakete wurde in Israel entwickelt und produziert. Bei einem Polizeieinsatz am Augsburger Hauptbahnhof ist ein verdächtiger Gegenstand gefunden worden. Nach Polizeiangaben wurde der Hauptbahnhof komplett abgesperrt und der Zugverkehr eingestellt. Ersten Informationen zufolge explodierte ein Gegenstand in einem Gebäudedurchgang. Nach

0: maximal 21 Grad. Freitag wird es noch einen Tacken ungemütlicher. Also da vielleicht den Nachmittag zu Hause bleiben. Erstmal ist es trocken, erstmal ist es aber auch sehr bedeckt und dann später zieht kräftiger Regen auf. Bis zum Abend müssen wir da am Freitag immer wieder mit Regen rechnen. Bei maximal 21 Grad wird dann aber am Wochenende freundlicher und sonniger. 19 Grad messen wir aktuell hier bei uns in Osnabrück. Bei euch in Bramsche und Hagen sind 17, in Dissen, da messen wir 16.
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0: A1 Bremen Richtung Osnabrück, zwischen Bramsche und Osnabrück Nord, da gibt es Gefahr durch einen defekten LKW, da bitte aufpassen. Und es wird geblitzt nach wie vor auf der B51 Osnabrück Richtung Osterkappeln auf der Umgehungsstraße, da in beiden Richtungen. Der Landkreis hat uns die Blitze auch geschickt, die stehen heute in und um Ankommen. Und wenn ihr jetzt gerade unterwegs seid, euch da irgendwie noch was aufgefallen ist, ihr Staus für uns habt oder vielleicht auch weitere Blitzer, gerne einfach mal Bescheid geben bei uns 0541 750 400 oder ihr schickt uns eine WhatsApp an 0157 88 533 187. Beide Nummern gibt es zum Nachlesen bei uns auch nochmal auf der Homepage unter osradio.de.
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0: Am Mittwochvormittag 10:45 haben wir es und rauf aufs Rad und raus ins Osnabrücker Land heißt es am Wochenende wieder, denn am Sonntag geht die Landpartie wieder los. Also zwischen Wallenhorst, Rohle und Belm-Icker gibt es verschiedene Veranstaltungen, also Konzerte, Theater, Gartenführungen. Ganz viel könnt ihr da entdecken, doch hinter dem bunten Programm steckt auch Protest. Die Landpartie, die will nämlich zeigen, was durch den möglichen Bau der A33 Nord auf dem Spiel steht, was sich die Aktiven für Sonntag ausgedacht haben. Wir haben mal nachgefragt. Die Antworten gibt es gleich bei uns hier in der nächsten halben Stunde um 11:15. Ich bin Verena Morris. Euch einen wunderschönen Mittwoch.

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1: 12 nach 11 am Mittwoch und 150 Meter lang, 30 Meter breit. Das ist ungefähr die Fläche eines halben Fußballfeldes. Und genauso groß ist das Banner, das am Sonntag bei der Landpartie zwischen Wallenhorst und Belm zu sehen sein soll. Die Aktiven, die wollen damit zeigen, was der geplante Bau der A33 Nord für die Landschaft bedeuten könnte. Das Banner, das wird auf einem Feld bei Eka ausgelegt, also genau da, wo die Autobahn dann später einmal verlaufen soll. Wie die Idee entstanden ist, das erzählt jetzt mal Jannis Brusemann, der ist Grünkandidat für den Bramscher Stadtrat.
2: Wir haben uns getroffen zum Thema Osnabrücker Landpartie und haben überlegt, was kann man machen. Und unter anderem kam die Aktion auf, den Flächenverbrauch der A33 Nord mal physisch darzustellen. Und da kam die Idee auf, dann halt ein riesengroßes Banner aufzustellen oder auszulegen. Und da haben wir kurze Recherche gemacht und haben gesehen, hey, sowas gibt's schon. Das haben verschiedene Gruppen schon mal gemacht. Und dann haben wir geschaut, wo gibt's das Banner und haben uns das ausgeliehen.
1: Ja, und das Banner, das kommt übrigens nicht einfach so aus dem nächsten Baumarkt. Die Aktivisten, die haben es aus Berlin ausgeliehen. Also es besteht aus 9 Teilen, steckt in großen Säcken, ist ordentlich schwer. Am Samstag soll das riesige Stück Stoff dann gemeinsam auf dem Feld bei Eka ausgerollt, dann da auch aufgebaut werden. Einen Tag später, am Sonntag, wird es dann zum Treffpunkt bei der Landpartie. Und die Organisatoren, die hoffen, dass die Dimensionen dadurch für Besucherinnen und Besucher greifbarer werden. Johanna May, eine der Mitorganisatorinnen, sagt:
3: Ich hoffe einfach, dass die Leute nochmal, die auch zufällig hier vorbeikommen, anhalten und sich fragen, was ist das denn, und sich informieren und alle, sowohl die zufälligen als auch die geplanten, erkennen, ja, wie groß das ist, also eine Ahnung davon bekommen, welche Dimension es hat.
1: Ja, und dabei soll das Banner sogar noch kleiner wirken als die tatsächliche geplante Trasse, denn zusätzlich ist im Bereich EK eine Autobahnabfahrt vorgesehen. Für die Gegner der A33 Nord geht es deshalb nicht nur um so ein Stück Straße, sondern es geht um die Frage, wie sich die Landschaft rund um EK und Rulle verändern würde. Auch Günther Westermann, stellvertretender Bürgermeister von Belm, unterstützt den Protest. Gerade die Größe des Banners könne dabei helfen, ja, die Folgen so ein bisschen sichtbarer zu machen.
4: Ich glaube, die Dimensionen, diese Ausmaße, die ein Autobahnbau bedeutet hier für diese Region, sind vielen noch gar nicht bewusst. Und von daher ist es, glaube ich, ganz, ganz wichtig, mal darzustellen, welche Breite so eine Autobahn hat. Und das ist ja nur die Breite, es ist ja noch nicht mit dem, was drumherum dann bei so einer Autobahn passiert. Ich hatte eben noch mal gehört, was Ausfahrten etc. angeht, wird es noch mal sehr viel mehr sein. Aber um das darzustellen, glaube ich, ist es sehr, sehr wichtig für die Bürger, einfach mal zu schauen, was passiert hier.
1: Und die Diskussion über die A33 Nord ist längst nicht nur Theorie. Erst vor wenigen Wochen wurde am Ortsrand von Eka schon ein Haus abgerissen, das der geplanten Trasse weichen müsste, obwohl noch gar nicht endgültig feststeht, ob die Autobahn tatsächlich gebaut wird. Mit der riesigen Banneraktion wollen die Gegner deshalb jetzt ein möglichst sichtbares Zeichen setzen. Das Banner selbst bleibt allerdings nur rund 24 Stunden auf dem Feld. Für die Organisatoren dürfte es trotzdem lang genug sein, um den Besucherinnen und Besuchern der Landpartie also eine kleine Vorstellung davon mal zu geben, was sich da verändern könnte, wenn die A33 Nord tatsächlich kommt.

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Can't Stop the Feeling, Justin Timberlake war das. 22 Minuten nach 11, ihr hört OS Radio am Mittwoch und gleich um 9:30 gibt es Aktuelles aus Stadt und Landkreis und da geht es um ein neues Forschungsprojekt hier bei uns in Osnabrück. Drohnen und künstliche Intelligenz sollen künftig nämlich dabei helfen, unserer Natur und die besser zu schützen. Die Uni Osnabrück, die startet nämlich dafür gemeinsam mit der Hochschule und TerraVita das Forschungsprojekt MapAid, so heißt das Ganze. Und dabei geht es um invasive Pflanzenarten, die sich in der Natur ausbreiten. Und wie Drohnen und KI dabei jetzt genau helfen sollen, diese Pflanzen frühzeitig aufzuspüren, das hört ihr dann gleich in 7 Minuten bei uns um 9:30 in den OS Radio 104,8 Lokalnachrichten mit Jan Molitor. Vorher habe ich noch Juli vor euch. Geile Zeit. Schönen Mittwoch.

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1: Mit Jan Molitor. Universität und Hochschule Osnabrück starten gemeinsam mit TerraVita ein neues Forschungsprojekt zum Schutz von Naturflächen. Und der evangelisch-lutherische Kirchenkreis Melle-Georgs-Marienhütte begrüßt seine neue Superintendentin. Die Universität Osnabrück startet gemeinsam mit der Hochschule Osnabrück und dem Natur- und Geopark TerraVita ein neues Forschungsprojekt zum Schutz von Naturflächen. Im Projekt MapAid sollen Drohnen und künstliche Intelligenz dabei helfen, invasive Pflanzenarten frühzeitig zu erkennen. Dafür werden schwer zugängliche Gebiete entlang von Flüssen mit speziellen Kameradrohnen aus der Luft erfasst. Die gewonnenen Bilder wertet anschließend eine KI aus, die darauf trainiert wird, invasive und heimische Pflanzenarten voneinander zu unterscheiden. Ziel ist es, die Ausbreitung nicht heimischer Pflanzen schneller zu erkennen und Gegenmaßnahmen gezielter planen zu können. Das Projekt startet jetzt im September und wird von der Deutschen Bundesstiftung Umwelt mit rund 173.000 Euro gefördert. Laut einer Umfrage des Lebensmittelherstellers Heristo aus Bad Rothenfelde sehen 3/4 der Befragten einen engen Zusammenhang zwischen Ernährung und Gesundheit. Ebenso viele achten heute bewusster auf ihre Ernährung als noch vor einigen Jahren. Auch junge Menschen beschäftigen sich mit dem Thema. 6 von 10 16- bis 29-Jährigen würden für gesunde Ernährung Geld ausgeben. Größere Preisaufschläge stoßen allerdings auf wenig Zustimmung. Die meisten akzeptieren höchstens 5% mehr. Bei Ernährungsfragen vertrauen die Menschen vor allem Ärzten und Apothekern. Für die Studie wurden rund 2000 Menschen in Deutschland befragt. Mit einem feierlichen Gottesdienst in der St. Petri-Kirche in Melle hat der evangelisch-lutherische Kirchenkreis Melle-Georgs-Marienhütte am Wochenende Heidrun Gunkel als neue Superintendentin begrüßt. In den kommenden 10 Jahren soll Gunkel jetzt den Kirchenkreis leiten und muss dabei auch zahlreiche Veränderungen aufgrund der schwindenden Ressourcen begleiten. Schon in ihrer Aufstellungspredigt Anfang des Jahres hatte sie angekündigt, dass nicht alle Kirchen und Gemeindehäuser zu halten seien. Der Kirchenkreis Melle-Georgs-Marienhütte umfasst große Teile des Südkreises und den Osnabrücker Stadtteil Sutthausen. Der VfL Osnabrück hat kurz vorm Ende der Transferperiode noch einmal auf dem Transfermarkt zugeschlagen. Der Zweitligist verpflichtet den ehemaligen St. Pauli-Profi Leon Flach sowie den US-Amerikaner Jonathan Gomez, jeweils auf Leihbasis für eine Saison. Der 25-jährige Flach kommt von einem polnischen Erstligisten. Ausgebildet wurde er unter anderem beim FC St. Pauli und bringt Erfahrungen aus Deutschland, den USA und Polen mit. Auch der 23-jährige Linksverteidiger Jonathan Gomez wechselt auf Leihbasis an die Bremer Brücke. Er kommt von einem griechischen Erstligisten und spielte zuvor unter anderem in Spanien.
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2: So ein paar harmlose Wolken sind aktuell unterwegs. Es lockert immer wieder auf, die Sonne scheint. So sieht es nämlich aktuell aus hier bei uns. Bis zum Nachmittag geht das so, also da wechseln sich Sonne und Wolken ab. Dann wird es ein bisschen bedeckter, aber auch am Nachmittag gibt es immer noch mal wieder Sonnenschein. Das heute bei Top-Temperaturen von 21 Grad und am frühen Abend, da kann es mal ganz kurz regnen. Also falls ihr da auf dem Weg zur Bremer Brücke seid, dann eventuell eine Regenjacke einpacken. Später ist es dann trocken am Abend, das dann bei Temperaturen um die 18 Grad. Morgen heißt es dann eher grau statt blau, also da ist es meist bewölkt. Es wird windig morgen, ab dem Mittag kann es auch immer wieder regnen. Um die 21 Grad gibt es da am Donnerstag aufs Thermometer. Temperaturtechnisch sieht es am Freitag genauso aus, also da sind dann auch um die 21 Grad drin. Der Freitag wird nur so ein bisschen unbeständiger und wechselhafter, also da wird es nochmal ungemütlicher. Später ab dem Mittag regnet es nämlich kräftig bis in den Abend hinein. 19 Grad messen wir aktuell hier bei uns in Osnabrück, bei euch in Neunkirchen und Rulle auch. Und bei der Iburg, da sind es 17 Grad.
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2: Da habe ich aktuell nur die Blitzer für euch. Stehen im Landkreis auf der B51 Osnabrück Richtung Osterkappeln auf der Umgehungsstraße. Da wird in beiden Richtungen geblitzt. Und die Blitzer des Landkreises, die uns der Landkreis geschickt hat, die stehen heute in und um Ankommen. Und wenn ihr jetzt noch Verkehrsmeldungen für uns habt, Staus, Blitzer, irgendwelche Gefahrenmeldungen, gerne einfach mal Bescheid geben bei uns. 0541 750 400. Oder ihr schickt eine WhatsApp. Dann bitte an 015788 533. 187. Beide Nummern gibt es auch nochmal zum Nachlesen bei uns auf der Homepage unter osradio.de.
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2: Kurz nach 11:30 haben wir es. Am Mittwoch feiern wir Bergfest heute, oder was? Ja, genau. Und wenn ihr sagt, ah, die Woche, die zieht sich schon so ein bisschen, ne? Dann haben wir jetzt den passenden musikalischen Wachmacher für euch. Heute Abend gibt es Funk, es gibt Disco, es gibt jede Menge 70er-Jahre-Vibes. Das alles erlebt ihr heute im Rahmen des Theaterbeaches, also vor dem Theater. Wer da auf der Bühne steht, das verrate ich euch gleich. Ich habe gerade überlegt, ob ich es schon sage. Nee, ich sag's nicht. Ich verrate es euch gleich um 11:45 in den Veranstaltungstipps. Ich bin Verena Morris. Hi.

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1: So, kennt ihr vielleicht auch, der Mittwoch, der zieht sich so ein bisschen hin. Ne? Die Woche will einfach nicht weitergehen und eigentlich könnte man jetzt vielleicht einen kleinen musikalischen Anschub ganz gut gebrauchen. Soll ich euch was verraten? Den bekommt ihr heute. Wie wäre es zum Beispiel mit Funk, Disco, Surf und jeder Menge 70er-Vibes? Genau das gibt es nämlich bei Bube. Das ist eine Indie-Band aus Leipzig und Berlin. Die kommt heute hier zu uns nach Osnabrück, bringt treibende Grooves mit. Mehrstimmigen Gesang, das zeichnet die auch so aus. Und ordentlich Tanzpotenzial. Also so viel kann ich jetzt schon mal verraten. Ihr werdet ja nicht einfach so in den Liegestühlen rumliegen. Bube hat sich vor allem live eine bunte Fanbase erspielt. Und wer die Woche nicht einfach bei Netflix irgendwie auf dem Sofa hängen will, der kann sich heute musikalisch mal so ein bisschen durchschütteln lassen, denn Bube wartet auf euch vor dem Theater. Hier bei uns in Osnabrück, die treten da nämlich im Rahmen des Theaterbeach auf. Und das alles geht dann los heute Abend ab 19 Uhr vor dem Theater.

Aktuelles aus Deutschland und der Welt gibt's gleich in 7 Minuten um 12 bei uns hier in den US-Radio 104,8 Nachrichten. Da geht's um die Explosion in der Augsburger Innenstadt. 2 Menschen sind dabei leicht verletzt worden. Kurz danach musste dann auch der Augsburger Hauptbahnhof wegen eines verdächtigen Gegenstandes gesperrt werden. Inzwischen gibt die Polizei eine Warnung. Der Gegenstand, der war harmlos. Was aber jetzt über die Explosion bekannt ist und wie es im Bahnverkehr auch weitergeht, das hört ihr dann gleich in 7 Minuten um 12 bei uns.

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1: Ich bin Katrin Müller. Der russische Präsident Putin hat deutsche Strafmaßnahmen gegen Russland nach dem Vorfall mit einer Sprengstoffdrohne auf dem Flughafen Leipzig-Halle als schweren Fehler bezeichnet. Außenminister Wadefuhl will heute in Irland seine EU-Kollegen über die bisherigen Erkenntnisse informieren.
2: Die Beweise sind eindeutig, so sieht das auch NATO-Generalsekretär Rütte. Er will heute mit EU-Kommissionspräsidentin von der Leyen über das Thema reden. Auch der NATO-Rat in Brüssel wird sich damit befassen. Die Bundesregierung will als Reaktion auf den versuchten Sprengstoffanschlag unter anderem das russische Konsulat in Bonn schließen, auch ein russisches Kulturinstitut hier in Berlin, außerdem russische Diplomaten ausweisen. Moskau will darauf mit ähnlichen Maßnahmen reagieren. Thomas Thonfeld, Berlin.
1: Die Bundesregierung bringt heute ein Gesetz auf den Weg, das vor allem den ganz kleinen Kindern zugutekommen soll. Im Kern geht es um verpflichtende Sprachtests für alle Vierjährigen und um eine gezieltere Förderung der Kinder in den Kitas.
3: Das Gesetz soll den Kleinkindern den Übergang zur Grundschule erleichtern. Experten sagen, im Moment schleppen die Kinder und Jugendlichen Bildungsdefizite oft durch ihre gesamte Bildungslaufbahn. Das soll sich mit dem neuen Gesetz ändern. Mit den verpflichtenden, bundesweit einheitlichen Sprachtests, auch für Kinder, die nicht in die Kita gehen, sollen Probleme früh erkannt und direkt mit individuell passenden Hilfen entgegengewirkt werden. Mehr als 9 Milliarden Euro steckt der Bund bis 2034 in diese Bildungsoffensive. Aus Berlin, Uli Reitinger.
1: Die deutsche Marine will die Reichweite ihrer Raketen deutlich vergrößern. Eine Fregatte hatte im Nordatlantik einen zuvor geheim gehaltenen Test des israelischen Raketensystems LORA erfolgreich abgeschlossen. Das teilte ein Sprecher mit. Nun sollen Pläne für eine Beschaffung der Waffen mit einer Reichweite von mehr als 500 Kilometern vorangebracht werden. Die ballistische Rakete wurde in Israel entwickelt und produziert. Bei einem Polizeieinsatz am Augsburger Hauptbahnhof ist ein verdächtiger Gegenstand gefunden worden. Nach Polizeiangaben wurde der Hauptbahnhof komplett abgesperrt und der Zugverkehr eingestellt. Ersten Informationen zufolge explodierte ein Gegenstand in einem Gebäudedurchgang. Nach aktuellem Stand wurden zwei Menschen durch Knalltraumata leicht verletzt. Auch Fensterscheiben wurden beschädigt.
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4: Sonne und Wolken wechseln sich aktuell ab. Bis zum Nachmittag geht das so. Dann ist es ein bisschen bedeckter, aber auch da schaut die Sonne zwischendurch immer mal wieder so ein bisschen raus. Am frühen Abend, da kann es dann vereinzelt so ein ganz bisschen regnen. Ab 18 Uhr geht's los. Ab 20 Uhr soll es dann aber trocken sein. Und der Abend ist dann meist bedeckt bei Temperaturen um die 18 Grad. Morgen wird es deutlich grauer. Also da tummeln sich doch eher viele dichte Wolken am Osten.

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1: Blitzer habe ich für euch nach wie vor auf der B51 Osnabrück Richtung Osterkappeln und zwar auf der Umgehungsstraße in beiden Richtungen wird geblitzt und die Blitzer des Landkreises, die stehen heute in und um Ankrum. Und wenn ihr jetzt gerade unterwegs seid mit dem Auto, euch dann noch was aufgefallen ist an Verkehrsmeldungen, ihr könnt es uns ja gerne mitteilen, wir geben das nämlich dann an euch weiter. Entweder ruft ihr uns an 0541 750 400 oder ihr schickt eine WhatsApp. Dann bitte an 015788 533 187. Beide Nummern gibt es zum Nachlesen nochmal bei uns auf der Homepage unter osradio.de.
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1: So, wenn die Miete teurer wird, dann schlucken ganz viele Mieter das erstmal, zahlen lieber aus Angst, sonst vielleicht ihre Wohnung zu verlieren. Aber muss man wirklich jede Mieterhöhung einfach so hinnehmen? Wann darf der Vermieter die Miete erhöhen? Was gilt vielleicht auch bei Nebenkosten? Die wichtigsten Antworten darauf, die gibt's gleich von meinem Kollegen Thomas Bremser. Da sprechen wir dann drüber. Ich bin Verena Morris. Ich wünsche euch einen wunderschönen Mittwoch. Genießt die Sonne.

0: Der deutsche Mieterbund, der schlägt Alarm, denn ganz, ganz viele Mieter sind laut einer Umfrage besorgt, dass sie ihre Miete nicht mehr bezahlen können oder auch keinen bezahlbaren neuen Wohnplatz finden. Es gilt zwar in ganz vielen Regionen eine Mietpreisbremse, ja, doch Mieter trauen sich oft nicht, ihre Rechte da geltend zu machen. Darüber spreche ich jetzt mit meinem Kollegen Thomas Bremser. Thomas, darf der Vermieter denn die Mieter einfach so erhöhen?
1: Nein, nicht einfach so. Bei einer normalen Mieterhöhung muss der Vermieter bestimmte Regeln einhalten. Er darf die Miete nur bis zur ortsüblichen Vergleichsmiete anheben, muss das schriftlich ankündigen und begründen. Und ganz wichtig, Mieter haben 2 Monate Zeit, um das zu prüfen und gegebenenfalls zu widersprechen. Ein Widerspruch ist auch ohne lange Begründung möglich, einfach schriftlich innerhalb dieser Frist.
0: Also auch für den Vermieter gelten da gewisse Regeln. Wann darf der Vermieter denn die Miete erhöhen?
1: Ja, der häufigste Grund ist genau diese Anpassung an die ortsübliche Vergleichsmiete. Das ist erlaubt. Dafür muss seit der letzten Erhöhung oder dem Einzug mindestens 1 Jahr und 3 Monate vergangen sein und der Vermieter muss die Erhöhung schriftlich begründen mit dem Mietspiegel oder vergleichbaren Wohnungen. Auch wenn die Wohnung modernisiert wurde mit neuer Heizung oder Dämmung, kann es teurer werden. Es gibt aber für all das Grenzen, also beliebig erhöhen kann der Vermieter nicht.
0: Wie sieht es bei den Nebenkosten aus?
1: Bei den Nebenkosten gibt es 2 Fälle. Entweder die Vorauszahlung wird erhöht oder es kommt eine Nachzahlung durch die Jahresabrechnung. Die Vorauszahlung darf der Vermieter nur anpassen, wenn das im Mietvertrag steht und er das schriftlich mit Begründung mitteilt. Bei der Jahresabrechnung gilt, kommt die später als 12 Monate nach Abrechnungszeitraum, muss ich keine Nachzahlung leisten. Und ich habe das Recht, alle Belege einzusehen, also Rechnungen, Verträge, alles.
0: Viele Mieter zahlen ja lieber still, wenn die Miete oder auch Nebenkosten steigen, aus Angst, die Wohnung zu verlieren. Ist diese Sorge berechtigt?
1: Naja, ist der Widerspruch berechtigt, ist das mein gutes Recht und kein Grund, mir zu kündigen. Wichtig ist, dass ich fristgerecht und schriftlich reagiere. Aber klar, Vermieter können versuchen, über andere Wege Druck aufzubauen. Ein vorgetäuschter Eigenbedarf, angeblich zu viel Lärm, weil die Miete zu spät gezahlt wurde oder die Wohnung modernisiert wird. Wenn das der Fall sein sollte, am besten direkt widersprechen und Mieterschutzvereine hinzuziehen.
0: Also Mieter rauf, Nebenkosten rauf, da wird es für viele schnell eng. Aber Mieter müssen nicht jede Erhöhung einfach so hinnehmen. Haben wir gerade gehört, da gibt es klare Regeln und Rechte. Welche das sind und wann es sich auch lohnt, da so ein bisschen genauer hinzugucken, das hat Thomas Bremser für uns mal erklärt. Thomas, danke schön.
1: Ja, bitteschön.

Unforgettable. Robin Schulz war das und unvergesslich wird hoffentlich auch dieser Pokalabend an der Bremer Brücke. Und kurz vor Ende der Transferperiode legt der VfL Osnabrück jetzt nochmal nach. Innenverteidiger Elias Bakatukanda kommt nämlich auf Leihbasis vom 1. FC Köln hier zu uns an die Bremer Brücke. Der 22-Jährige bringt Bundesliga-Erfahrung aus Österreich mit, soll jetzt also für mehr Stabilität in der VfL-Abwehr sorgen. Mehr zum neuen Mann für hinten hört ihr gleich bei uns in 9 Minuten um 12:30 hier in den US-Radio 104,8 Lokalnachrichten mit Jan Molitor. Euch einen schönen Mittwoch.

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1: Mit Jan Molitor. Anklage wegen versuchten Totschlags vor Landgericht Osnabrück. Und Universität und Hochschule Osnabrück starten gemeinsam mit Terra Vita ein neues Forschungsprojekt zum Schutz von Naturflächen. Vor dem Landgericht Osnabrück muss sich ein Mann aus Papenburg wegen mehrerer Straftaten verantworten. Im Mittelpunkt des Verfahrens steht der Vorwurf des versuchten Totschlags. Laut Anklage soll der Mann im März dieses Jahres in Papenburg Stadtpark einen anderen Mann mehrfach geschlagen und anschließend über längere Zeit gewürgt haben. Darüber hinaus werden dem Angeklagten mehrere Diebstähle, Computerbetrug, räuberischer Diebstahl sowie der Besitz von Betäubungsmitteln vorgeworfen. So soll er unter anderem Fahrräder und Waren aus Geschäften entwendet und Pfandbetrug begangen haben. Bei zwei Diebstählen soll er zudem Mitarbeiter körperlich angegriffen haben, um flüchten zu können. Die Universität Osnabrück startet gemeinsam mit der Hochschule Osnabrück und dem Natur- und Geopark Terra Vita ein neues Forschungsprojekt zum Schutz von Naturflächen. Im Projekt MapAid sollen Drohnen und künstliche Intelligenz dabei helfen, invasive Pflanzenarten frühzeitig zu erkennen. Dafür werden schwer zugängliche Gebiete entlang von Flüssen mit speziellen Kameradrohnen aus der Luft erfasst. Die gewonnenen Bilder wertet anschließend eine KI aus, die darauf trainiert wird, invasive und heimische Pflanzenarten voneinander zu unterscheiden. Ziel ist es, die Ausbreitung nicht heimischer Pflanzen schneller zu erkennen und Gegenmaßnahmen gezielter planen zu können. Das Projekt startet jetzt im September und wird von der Deutschen Bundesstiftung Umwelt mit rund 173.000 Euro gefördert. Der VfL Osnabrück hat kurz vor Ende der Transferperiode einen weiteren Neuzugang verpflichtet. Innenverteidiger Elias Bakatukanda wechselt auf Leihbasis vom 1. FC Köln an die Bremer Brücke. Der 22-Jährige wurde im Nachwuchs des FC Kölns ausgebildet und sammelte zuletzt beim österreichischen Bundesligisten Blau-Weiß Linz Spielpraxis. Dort stand er regelmäßig in der höchsten Spielklasse Österreichs auf dem Platz. VfL-Sportdirektor Joe Enox bezeichnet Bakatukanda als zweikampfstarken Verteidiger, der trotz seines jungen Alters bereits wichtige Erfahrungen im Profifußball gesammelt hat. Der 1,93 Meter große Defensivspieler soll der Osnabrücker Abwehr zusätzliche Stabilität verleihen. In Niedersachsen haben Ende vergangenen Jahres rund 96.500 Menschen Eingliederungshilfe erhalten. Das teilt das Landesamt für Statistik mit. Die Leistungen unterstützen Menschen mit Behinderungen dabei, selbstbestimmt zu leben und am gesellschaftlichen Leben teilzunehmen. Im Vergleich zu 2020 ist die Zahl der Empfängerinnen und Empfänger um rund 13% gestiegen. Besonders deutlich nahm die Nachfrage bei Bildungsangeboten und heilpädagogischen Leistungen zu. Knapp ein Drittel der Leistungsbeziehenden war jünger als 18 Jahre. Für die Eingliederungshilfe wurde 2025 insgesamt 3,6 Milliarden Euro ausgegeben. Das sind rund 41% mehr als noch vor 5 Jahren. Den größten Anteil machten Leistungen zur sozialen Teilhabe aus.
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2: Sonnenbrille auf und ab geht's in der Mittagspause raus. Vitamin D tanken, die Sonne genießen, das könnte nämlich aktuell. Also es gibt so einen Mix aus Sonne und Wolken, bis zum Nachmittag zumindest. Dann sind doch ein paar mehr Wolken am Himmel zu sehen. Aber auch heute Nachmittag schaut zwischendurch immer mal wieder die Sonne raus. Das alles heute bei Top-Temperaturen von 21 Grad. Am frühen Abend kann es nochmal so ein bisschen regnen. Am späteren Abend ist es dann meist trocken. Das dann bei Temperaturen so um die 17, 18 Grad. Morgen wird es dann deutlich grauer. Also da ist es meist grau und bedeckt da draußen. Sonne gibt es kaum zu sehen. Ab dem Mittag müssen wir auch immer wieder mit Regen rechnen. Ein bisschen Wind kommt auch dazu. Das dann bei 21 Grad und noch ungemütlicher und wechselhafter wird es dann am Freitag. Da ist es erstmal trocken, das freut uns. Also da kommen wir trocken zur Arbeit. Später am Mittag gibt es aber doch schon kräftigeren Regen. Zieht sich auch so bis in den Abend rein. Dazu wird es auch noch recht stürmisch am Freitag. Das dann bei Temperaturen um die 21 Grad. 20 Grad messen wir aktuell hier bei uns in Osnabrück, bei euch in Bersenbrück auch. In Bad Essen sind es 19, in Glandorf, da messen wir 18.
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2: Auf der B51 Osnabrück Richtung Osterkappeln nach wie vor wird da geblitzt. Auf der Umgehungsstraße in beiden Richtungen und die Blitzer des Landkreises, die habe ich auch noch für euch, die stehen heute in und um Ankommen. Und wenn ihr jetzt noch Verkehrsmeldungen für uns habt, Staus, Blitzer, irgendwelche Gefahrenmeldungen, gerne einfach mal Bescheid geben bei uns 0541 750 400 oder ihr schickt uns eine WhatsApp an 015788533187. Ich wünsche euch eine gute und vor allem sichere Fahrt.
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2: Kurz nach 12:30 haben wir es an einem sehr wichtigen Tag. 3 neue Spieler gibt es, ein Sondertrikot. Und heute Abend ist dann auch noch der FC Bayern München hier bei uns an der Bremer Brücke. Beim VfL Osnabrück ist einiges los, Freunde. Wir versuchen das gleich mal so ein bisschen zusammenzufassen, ne? Ich bin Verena Morris. Ich wünsche euch einen wunderschönen Mittwoch jetzt mit Marc Forster. Und weiter.

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12.42 Uhr, eine schöne Mittagspause euch. Hier ist OS Radio 104,8 am Mittwoch. Und beim VfL Osnabrück ist am Deadline-Day nochmal ordentlich Bewegung in den Kader reingekommen. Gleich zwei neue Spieler stehen fest. Gestern Abend schon Leon Flach und Jonathan Gomez. Flach kommt auf Leihbasis vom polnischen Erstligisten. Der 25-Jährige ist im zentralen und defensiven Mittelfeld zu Hause. Kann aber auch links spielen. Erfahrung bringt er jedenfalls reichlich mit. Bundesliga zweite 4 Jahre hat er in den USA gespielt, zuletzt sogar internationale Einsätze auch in der Conference League gemacht. Und auch für die linke Seite gibt es Verstärkung. Jonathan Gomez kommt aus der griechischen Super League. Der 23-jährige Linksverteidiger ist schnell offensiv ausgerichtet, war zuletzt auch in Spanien unterwegs. Beim VfL bekommt er Nummer 42, Flach läuft mit der 18 auf. Und auch für die Abwehr gibt es einen neuen Mann. Um kurz vor 10 heute Morgen ist bekannt geworden, Elias Bakatukanda kommt auf Leihbasis vom 1. FC Köln hier zu uns nach Osnabrück. 22 Jahre ist er Innenverteidiger, 1,95 groß, also bringt ordentlich Zweikampfstärke mit. Zuletzt hat er in Österreich beim FC Blau-Weiß Linz gespielt, da auch regelmäßig schon Bundesliga-Luft geschnuppert. Ausgebildet wurde er beim 1. FC Köln. Sein Profidebüt feierte er 2024 und zwar in der 2. Bundesliga auf Schalke. So, die Neuen können beim VfL direkt mal erleben, was so an der Bremer Brücke los ist, ne? Also die Brücke wird brennen heute Abend, denn heute Abend wartet im DFB-Pokal gleich der ganz große Brocken. Der VfL empfängt den 1. FC Bayern München. Flutlicht, volle Hütte und der Rekordmeister zu Gast. Was will man mehr? Und viel größer kann die Pokalbühne für den VfL echt kaum sein. Und wer weiß, ne? Vielleicht gibt es für die Neuzugänge ja direkt einen ziemlich besonderen ersten Auftritt im lila-weißen Trikot oder vielleicht besser gesagt im eher weißen Trikot, denn sie laufen ja im Sondertrikot auf heute Abend. Anpfiff ist um 20.45 Uhr, falls ihr kein Ticket bekommen habt fürs Spiel. Die Partie wird auch live im Fernsehen übertragen. Im ersten ab 20.15 Uhr geht da die Berichterstattung los. Und es gibt nicht nur ein Sondertrikot heute, es gibt auch einen Sondereinwurf von Kalla. Und den bekommt er dann in guter Stunde um 20 vor 2.

0: Da versüßen euch die Beach Boys den Mittwochmittag, 7:07. Ihr hört OS Radio 104,8. Gleich um 1 gibt es Aktuelles aus Deutschland und der Welt. Da geht es um einen Sabotageverdacht an einem Umspannwerk bei Köln. Unbekannte sollen nämlich Kabel über eine Oberleitung gebracht und damit einen Kurzschluss verursacht haben. Jetzt ermittelt die Polizei, und zwar wegen des Verdachts auf verfassungsfeindliche Sabotage. NRW-Innenminister Herbert Reul, der spricht von einem Angriff auf unser Land. Alle Hintergründe dazu dann gleich in 6 Minuten um 1 hier in den Nachrichten.
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1: Ich bin Katrin Müller. Das Bundeskabinett hat heute eine Einkommensteuerreform auf den Weg gebracht, mit der vor allem Familien und Menschen mit kleinen und mittleren Einkommen entlastet werden sollen. Auch ein neues Kita-Gesetz ist geplant, mit Sprachtests für alle Vierjährigen.
2: Losgehen soll die Steuerreform Anfang kommenden Jahres. Die volle Entlastung kommt aber später. Ab 2028 sollen viele Familien jedes Jahr insgesamt 10 Milliarden Euro weniger zahlen. Dafür soll die Reichensteuer bei sehr hohen Einkommen früher greifen. Bei den Kitas schaut der Bund besonders auf Einrichtungen in schwierigeren Gegenden. Sie sollen mehr Personal bekommen. Und die neuen Tests sollen auch für Kinder gelten, die gar keine Kita besuchen. Es wird dabei auf die Sprache, Bewegung und Entwicklung der Kinder geschaut. Zoe Tassovali, Redaktion.
1: Nach der Störung an einem Umspannwerk in Bergheim bei Köln wird wegen verfassungsfeindlicher Sabotage ermittelt. Unbekannte hätten Kabel über die Oberleitung gebracht und so einen Kurzschluss verursacht, sagte NRW-Innenminister Reul. Ob es einen Zusammenhang mit dem Geschehen in Brandenburg gäbe, werde geprüft. Dort ermittelt die Polizei aktuell wegen Sabotage. Gestern hatten Unbekannte nahe dem Kohlekraftwerk Jenschwalde versucht, Kurzschlüsse an Höchstspannungsleitungen auszulösen. Russland muss nach dem gescheiterten Angriff mit einer Sprengstoffdrohne auf dem Flughafen Leipzig-Halle mit einem umfassenden neuen Sanktionspaket der Europäischen Union rechnen. Das sagte die EU-Außenbeauftragte Kallas bei Beratungen der Außenminister in Irland.
3: Laut Kallas laufen die Vorbereitungen bereits. Betroffen sein könnten rund 1600 weitere Personen und Unternehmen mit Verbindungen zur russischen Rüstungsindustrie. Weitere könnten dazukommen. Das Sanktionspaket war schon vor dem Drohnenvorfall in Leipzig geplant. Es soll auch Russlands Krieg gegen die Ukraine weiter erschweren. Der russische Präsident Wladimir Putin hatte Deutschland Beweisfälschung unterstellt. Kallas sagte, nach dem Vorfall in Leipzig deute alles auf staatlich unterstützten Terrorismus hin. Die EU stehe geschlossen hinter Berlin. Aus London, Philipp Detlefs.
1: In Thüringen wird die Regierungskoalition aus CDU, BSW und SPD zur Minderheitsregierung. Der Grund: 3 Abgeordnete des BSW haben sowohl die Partei als auch die Fraktion verlassen. Die BSW-Fraktion hat damit nur noch 12 Mitglieder.
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4: Wenig Wolken, viel Sonne, so sieht es aktuell aus hier bei uns in Stadt und Landkreis. Bis zum Nachmittag gibt es so einen freundlichen Sonne-Wolken-Mix, dann sind etwas mehr Wolken am Himmel zu sehen, aber auch heute Nachmittag schafft die Sonne es immer wieder raus. Das alles bei 21 Grad, dann am frühen Abend, da kann es so ein bisschen regnen, wird dann aber im Laufe des Abends besser. Später ist es trocken, aber meist bedeckt, dann bei Temperaturen so um die, 18, 19 Grad. Morgen wird es deutlich grauer, also statt blau sehen wir dann eher viele dichte Wolken am Himmel. Ab dem Mittag müssen wir immer wieder mit Regen rechnen. Wind kommt auch noch ein bisschen dazu. Das dann morgen bei 21 Grad und 21 Grad gibt es auch am Freitag aufs Thermometer. Der Freitag ist noch ein Tacken ungemütlicher und wechselhafter. Vormittags ist es noch trocken, das ist die gute Nachricht, aber dann geht es so richtig los. Also ab dem Mittag müssen wir mit stärkerem Regen rechnen. Das zieht sich auch so in den Abend hinein. Stürmisch wird es auch am Freitag, aber ab Samstag wird es schon wieder freundlicher und auch sonniger. 20

0: 0835 187. Ich wünsche euch eine gute und vor allem sichere Fahrt. Kommt gut an.
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0: Sind die Osnabrückerinnen und Osnabrücker schon bereit für die Kommunalwahl? Unsere Praktikantin Paula, die hat sich mal so ein bisschen in der Innenstadt umgehört und dabei überraschend gut informierte Wählerinnen und Wähler getroffen. Welche Themen euch so wichtig sind, wie zufrieden ihr auch so mit der Politik hier in Osnabrück seid, das alles hört ihr gleich bei uns um kurz nach eins. Ich bin Verena Morris. Hi.
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0: Viele von euch haben schon per Briefwahl ihre Stimme abgegeben. Am 13. September machen dann alle anderen ihr Kreuz. In Niedersachsen wird gewählt am 13. September, auch hier in Osnabrück. Neben den Kommunalwahlen geht es dabei um eine wichtige Frage, und zwar, wer wird neuer Oberbürgermeister oder auch neue Oberbürgermeisterin oder auch alte? Unsere Praktikantin Paula Herrmann, die war deshalb mal in der Osnabrücker Innenstadt unterwegs, hat nachgefragt, sind die Osnabrückerinnen und Osnabrücker schon im Wahlmodus oder kommt der Wahltermin für viele doch noch ziemlich überraschend?
1: Sie sind bereit und überraschend gut informiert. Obwohl natürlich einige dazu tendieren, aus Gewohnheit immer die gleiche Partei zu wählen, informieren sich überraschend viele ausführlich und auf ganz unterschiedliche Art und Weise.
2: Durch die Zeitung und Informationsvorstellungen im Fernsehen.
3: Ich war tatsächlich hier auf ziemlich vielen Panel-Diskussionen, also auf diesen Politdiskussionsrunden, hab mich viel an Infoständen informiert und im Internet kann man das ja auch.
4: Die Flyer sind auch recht informativ.
1: Auffällig war auch, dass bei den Osnabrückerinnen und Osnabrückern ganz viele verschiedene Themen bei der aktuellen Kommunalwahl im Mittelpunkt stehen. Generell interessieren sich aber viele für Umweltpolitik und für soziale Themen.
3: Am allerwichtigsten ist mir, glaube ich, dass Osnabrück zeigt, dass wir nicht menschenfeindlich sind und nicht queerfeindlich.
2: Die wirtschaftliche Situation.
5: Rente, Gesundheit und eben der Lebensunterhalt. Und dass unsere Kinder eine Ausbildung bekommen.
1: Ich habe mich auch nach der Zufriedenheit mit der aktuellen Situation in Osnabrück erkundigt. Und natürlich gab es da auch einige kritische Stimmen, die an der aktuellen Kommunalpolitik und an ihren Entscheidungen zweifeln und dringend Veränderungen fordern.
6: Sicherung des öffentlichen Nahverkehrs und Verbesserung dessen und für die Radfahrer müsste mehr getan werden.
3: Die ganze Situation am Neumarkt, die Waffenverbotszone, die Johannesstraße, der Salzmarkt, dass man da einfach gut schaut, wie man da eben den Menschen, die eben diesen Ort unsicher machen, einfach am besten helfen kann.
4: Hitzeschutz in den Städten.
1: Klar, die Menschen finden nicht alles perfekt, aber ich fand es schön zu hören, dass viele die hohe Lebensqualität Osnabrücks loben und sich hier sehr wohlfühlen. Das lässt auch auf eine vielfältige und zukunftsorientierte Kommunalpolitik und Kommunalwahl hoffen.
0: Ja, und wie die Osnabrückerinnen und Osnabrücker dann am Ende wirklich abstimmen, das wissen wir am 13. September. Bei der Kommunalwahl geht es unter anderem um die Frage, wer zieht künftig ins Büro des Oberbürgermeisters oder auch der Oberbürgermeisterin im Osnabrücker Rathaus ein. Paula Herrmann hat sich schon mal an einer ganz eigenen Wahlprognose versucht. Vielen Dank dafür. Viertel nach eins haben wir es gleich. OS Radio 104,8 ist hier am Mittwoch. Schönen Mittag jetzt mit Namika.

Drohnen auf Pflanzenjagd. Die Uni Osnabrück, die will gemeinsam mit der Hochschule und TerraVita invasive Pflanzenarten schneller aufspüren. Dafür sollen Kameradrohnen schwer zugängliche Flächen entlang von Flüssen abfliegen. Und die Bilder, die übernimmt anschließend dann eine künstliche Intelligenz. Wie das funktioniert und was da so hintersteckt, das erfahrt ihr gleich bei uns in 9 Minuten um 13:30 in den US-Radio 104,8 Lokalnachrichten mit

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1: Mit Jan Molitor. Anklage wegen versuchten Totschlags vor Landgericht Osnabrück. Und Universität und Hochschule Osnabrück starten gemeinsam mit Terra Vita ein neues Forschungsprojekt zum Schutz von Naturflächen. Vor dem Landgericht Osnabrück muss sich ein Mann aus Papenburg wegen mehrerer Straftaten verantworten. Im Mittelpunkt des Verfahrens steht der Vorwurf des versuchten Totschlags. Laut Anklage soll der Mann im März dieses Jahres in Papenburg Stadtpark einen anderen Mann mehrfach geschlagen und anschließend über längere Zeit gewürgt haben. Darüber hinaus werden dem Angeklagten mehrere Diebstähle, Computerbetrug, räuberischer Diebstahl sowie der Besitz von Betäubungsmitteln vorgeworfen. So soll er unter anderem Fahrräder und Waren aus Geschäften entwendet und Pfandbetrug begangen haben. Bei zwei Diebstählen soll er zudem Mitarbeiter körperlich angegriffen haben, um flüchten zu können. Die Universität Osnabrück startet gemeinsam mit der Hochschule Osnabrück und dem Natur- und Geopark Terra Vita ein neues Forschungsprojekt zum Schutz von Naturflächen. Im Projekt MapAid sollen Drohnen und künstliche Intelligenz dabei helfen, invasive Pflanzenarten frühzeitig zu erkennen. Dafür werden schwer zugängliche Gebiete entlang von Flüssen mit speziellen Kameradrohnen aus der Luft erfasst. Die gewonnenen Bilder wertet anschließend eine KI aus, die darauf trainiert wird, invasive und heimische Pflanzenarten voneinander zu unterscheiden. Ziel ist es, die Ausbreitung nicht heimischer Pflanzen schneller zu erkennen und Gegenmaßnahmen gezielter planen zu können. Das Projekt startet jetzt im September und wird von der Deutschen Bundesstiftung Umwelt mit rund 173.000 Euro gefördert. Der VfL Osnabrück hat kurz vor Ende der Transferperiode einen weiteren Neuzugang verpflichtet. Innenverteidiger Elias Bakatukanda wechselt auf Leihbasis vom 1. FC Köln an die Bremer Brücke. Der 22-Jährige wurde im Nachwuchs des FC Kölns ausgebildet und sammelte zuletzt beim österreichischen Bundesligisten Blau-Weiß Linz Spielpraxis. Dort stand er regelmäßig in der höchsten Spielklasse Österreichs auf dem Platz. VfL-Sportdirektor Joe Enox bezeichnet Bakatukanda als zweikampfstarken Verteidiger, der trotz seines jungen Alters bereits wichtige Erfahrungen im Profifußball gesammelt hat. Der 1,93 Meter große Defensivspieler soll der Osnabrücker Abwehr zusätzliche Stabilität verleihen. In Niedersachsen haben Ende vergangenen Jahres rund 96.500 Menschen Eingliederungshilfe erhalten. Das teilt das Landesamt für Statistik mit. Die Leistungen unterstützen Menschen mit Behinderungen dabei, selbstbestimmt zu leben und am gesellschaftlichen Leben teilzunehmen. Im Vergleich zu 2020 ist die Zahl der Empfängerinnen und Empfänger um rund 13% gestiegen. Besonders deutlich nahm die Nachfrage bei Bildungsangeboten und heilpädagogischen Leistungen zu. Knapp ein Drittel der Leistungsbeziehenden war jünger als 18 Jahre. Für die Eingliederungshilfe wurde 2025 insgesamt 3,6 Milliarden Euro ausgegeben. Das sind rund 41% mehr als noch vor 5 Jahren. Den größten Anteil machten Leistungen zur sozialen Teilhabe aus.
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2: Sonnenbrille auf und ab geht's. Schick nochmal die Sonne genießen heute. Die scheint nämlich hier bei uns in Stadt und Landkreis. Also Sonne und Wolken wechseln sich ab bis zum Abend. Dann regnet es etwas. So ab 20 Uhr soll es mal ganz kurz regnen. Eine wichtige Info für alle, die dann an der Bremer Brücke sind. Ne? Das ist alles heute bei Top-Temperaturen von 21 Grad. Und am Abend nach dem Regen um 20 Uhr kann es eventuell noch mal ganz kurz so gegen 22 Uhr tröpfeln. Sonst ist es trocken. Das dann bei Temperaturen um die 17, 18 Grad. Morgen wird es dann deutlich grauer, deutlich bedeckter. Also den ganzen Tag über machen sich die Wolken am Osnabrücker Himmel gemütlich. Sonne gibt es kaum zu sehen. Stattdessen kann es ab Mittag regnen. Wird auch noch ein bisschen windiger bei Temperaturen um die 21 Grad. Und 21 Grad bekommen wir dann auch am Freitag aufs Thermometer. Aber Freitag ist es doch schon sehr ungemütlich, sehr wechselhaftes Wetter. Erstmal ist es grau und bedeckt, aber trocken. Später kommt dann kräftiger Regen dazu ab Mittag und es zieht sich dann auch so bis in den Abend rein. Die gute Nachricht, am Wochenende wird es wieder freundlicher und auch sonniger. 21 Grad messen wir aktuell hier bei uns in Osnabrück, bei euch in Bad Rothenfelde auch. In Quakenbrück messen wir 22 und in Belm, da sind es 20 Grad.
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2: Da habe ich aktuell keine Meldung für euch, bis auf die Blitzer stehen im Landkreis heute in und um Ankommen. Wenn ihr aber jetzt noch Verkehrsmeldungen für uns habt, Staus, Blitzer, irgendwelche Gefahrenmeldungen, gerne einfach mal Bescheid geben bei uns 0541 750 40 0, oder ihr schickt uns eine WhatsApp an 0157 88 533 187. Ich wünsche euch eine gute und vor allem sichere Fahrt.
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2: Wollen den Bayern das Leben so schwer wie möglich machen? Das hat VfL Osnabrück-Trainer Timo Schulz gesagt. Also heute Abend ist es soweit. So langsam schlägt das Herz ein bisschen höher. Ne? Wir bekommen schwitzige Hände. VfL Osnabrück gegen Bayern München, David gegen Goliath und die Bremer Brücke. Ich würde jetzt mal behaupten, die ist bereit für den Pokalabend. Die Bayern kommen mit ordentlich Frühform, der VfL mit dem ersten Saisonsieg im Rücken. Und Trainer Timo Schulz sagt, wir gehen all in. Ich glaube an die Sensation, ich hoffe ihr auch. Ob es Kalla auch tut, das verrät er uns gleich in Kallas Einwurf. Ich bin Verena Morris, hi.

0: Gelandet am FMO. Der rote Bus ist jetzt in Bramsche. Da ist nämlich aktuell der FC Bayern München. Zieht den Bayern die Lederhosen aus? Wird da vielleicht auch schon gesungen? Genau das wollen die Fans nämlich vom VfL Osnabrück heute Abend hören. Und die Mannschaft, ja, was will die Mannschaft? Die will das zumindest versuchen. Nach dem 1:0-Sieg in Bochum wartet jetzt im DFB-Pokal der ganz große Brocken. Titelverteidiger Bayern München kommt hier zu uns an die Bremer Brücke. Aktuell sind sie noch in Bramsche im Hotel und da stehen auch schon ganz, ganz viele Fans spalier. Ich habe gerade gesagt, ich glaube zumindest an die Sensation. Früh das 1-0 machen, dann hinten alles dicht machen. Aber keinen Druck, Jungs, ne? Ich glaube, wir können uns auf ein richtig tolles Spiel heute Abend freuen.
1: Herzlich willkommen zu Kallas Sondereinwurf am Mittwoch. Ja, ein Sondereinwurf. Das hat selbst Bayern München verdient. Oder besser gesagt, der VfL hat es verdient. Denn die Bayern müssen heute ja, wie alle wissen, um 20.45 Uhr an der ausverkauften Brücke auflaufen. Die Rollen sind einigermaßen klar verteilt. Wenn man an das Spiel von 1978 denkt, denn da hat schon mal der VfL die Bayern aus dem Pokal geworfen. Und das in München. Damals gewann der VfL im Olympiastadion 5:4, weiß auch mittlerweile passierte. Andreas Wagner schoss 3 Tore, der war übrigens gleichzeitig Krankenpfarrer bei meinem Vater in der Klinik, kein Witz. Und der VfL warf die Bayern nach 90 Minuten aus dem Pokal, ohne Verlängerung, ohne alles. Und so erwarte ich das natürlich heute Abend auch. So, das muss als Geschichtsstunde einmal erstmal reichen. Timo Schulz hat heute schließlich keine Mannschaft von 1978 zur Verfügung. Möchte man sagen, leider nein, sondern die von 2026. Und unser Trainer klingt erstaunlich wenig danach, als wolle er schon einmal vorsorglich um Gnade bitten.
2: Das ist nun mal der Pokal. Der Pokal hat, das ist, finde ich, ein toller Spruch, seine eigenen Gesetze. Ich denke mal, gerade so ein Stadion wie die Bremer Brücke, das Setting mittwochsabends 20:45 Uhr, früh in der Saison, das gibt einiges her. Also ich glaube, dass das Spiel für die Bayern deutlich unangenehmer ist als jetzt der Auftakt, wo sie irgendwie 5-6 Wochen darauf hin trainieren konnten, zu Hause gegen den VfB Stuttgart. Wir wollen und wir werden es den Bayern so schwer wie möglich machen.
1: Ehrlich, selbst die abgedroschensten Sprüche klingen bei Timo Schulz nicht abgedroschen. Also ich höre ihm einfach gerne zu. Selbst wenn er so Sprüche bringt wie der Pokal hat eingesetzt. Also er macht das einfach prima. Und dass die Bremer Brücke einiges hergibt, wie er sagt, kann man wohl laut sagen. Vor allem sehr viel Lärm. Die Bayern kennen große Stadien, aber die Bremer Brücke ist kein großes Stadion. Sie ist etwas viel Unangenehmeres. Ein kleines Stadion, in dem knapp 16.000 Menschen sehr dicht an einem dran stehen und einem gemeinsam erklären, dass sie Bayern München nicht sonderlich mögen. Und Schulz glaubt sogar, dass gerade der Zeitpunkt für den VfL nicht der schlechteste ist. Denn die Bayern hatten auf ihrem Bundesliga-Auftrag wochenlang hingearbeitet. Osnabrück kommt dagegen jetzt einfach dazwischen. Und das mit einem Auswärtssieg in Bochum. Und so ist es auch kein Wunder, dass Trainer Schulz auf der Pressekonferenz am Montag verkündete.
2: Wir haben nichts zu verlieren in dem Spiel. Wir wissen schon, dass einiges zusammenkommen muss. Aber das Spiel geht bei 0-0 los. Wir starten im 11 gegen 11 und ich bin der festen Überzeugung, dass im Fußball alles möglich ist. Das ist ja das Schöne, dass man vorher nie sagen kann, wie es am Ende ausgeht. Und solange wir nicht irgendwie uns verstecken, so wie es gegen Magdeburg die ersten 20, 30 Minuten der Fall war, solange wir mit Überzeugung spielen, mit Mut in den Zweikämpfen, auch in unseren Ballbesitzphasen, erwarte ich von meiner Mannschaft ein wirklich gutes Spiel.
1: Ah, ist das nicht herrlich? Das gefällt mir. Das Spiel beginnt bei 0-0. Völlig neue Erkenntnis. 11 gegen 11. Auch super. Diese Rechnung stimmt sogar dann noch, wenn man die Marktwerte dazu nimmt. Man sollte dann allerdings rechtzeitig aufhören zu rechnen. Bayern München hat den 90-fachen Marktwert vom VfL. 90, nicht 19. 90-fachen. Ist egal. Denn natürlich weiß auch Timo, was auf den VfL zukommt. Also ich bitte euch. Bayern hat den Pokal 21 Mal gewonnen. Die Mannschaft ist individuell derart überbesetzt. Allein der Harry Kane, also der würde, ach egal. Harry Kane ist bei mir durch seit der WM, als er stolz verkündete, wie schön es doch gewesen sei, mit Donald Trump gemeinsam Golf zu spielen. Wer gerne mit Donald Trump Golf spielt, kann ohnehin kein guter Mensch sein. Vielleicht erleben wir heute Abend etwas ganz Besonderes, nämlich ein Elfmeterschießen. Und Donald Trumps Freund verballert den letzten Schuss und der VfL kommt weiter. Okay, man wird ja wohl nochmal auch bösartig träumen dürfen.
2: Und nochmal über die Favoritenrolle brauchen wir, glaube ich, nicht zu sprechen. Aber das ist erste Runde, das ist DFB-Pokal und so doof, wie sich das anhört. Ich als Trainer werde meine Mannschaft so darauf vorbereiten, dass wir in die zweite Runde einziehen. Das muss unser Ziel sein. Ich glaube, in Bochum haben auch nicht so viele Leute auf uns gesetzt nach den ersten beiden Spielen. Und genauso wird es jetzt wieder sein. Dementsprechend ist doch für uns eine tolle Situation. Nichts zu verlieren, DFB-Pokal, alles oder nichts. Wir gehen all in und dann schauen wir, was am Ende dabei rauskommt.
1: Ich muss sagen, dass ich, bevor ich die Pressekonferenz mit Timo Schulz gehört habe, ich so wie alle anderen, ja, 4-5-0 wird es bestimmt und so. Nein, das ist jetzt bei mir vorbei. Also ich muss echt sagen, dass ich jetzt wirklich glaube, dass der VfL eine Chance hat. Denk daran, Saarbrücken hat die vor ein paar Jahren rausgeschmissen. Wie lange ist das her? 3 Jahre oder so höchstens. Dass die Bayern aus München eventuell mehr Ballbesitz haben werden und ohnehin auf dem Rasen präsenter sein werden. Auch das erschüttert Timo Schulz überhaupt nicht.
2: Ich kann mich an ein Spiel erinnern, letztes Jahr zu Hause gegen Viktoria Köln. Da hatten wir, glaube ich, 25-75 Ballbesitz für Viktoria Köln und am Ende auch 9-0 Ecken. Und wir haben das Spiel verdient 2-0 gewonnen. Von daher Ballbesitz, das ist alles nicht das Entscheidende.
1: So sieht's aus. Rechtsteller, fertig aus. Wir schlagen heute die Bayern. Und wenn nicht, dann hat Osnabrück einen großartigen Feiertag gehabt. Die Bremer Brücke hat gebrannt und wir hatten einen Riesenspaß. Und darum geht's im Fußball übrigens auch. Ich sag tschüss und melde mich am Freitag wieder vor dem Spiel gegen Eintracht Braunschweig.

Survivor, 7:07 OS Radio 104,8 ist hier. Hat einen besonderen Grund, warum ich das gerade gespielt habe. Na, ihr wisst auch warum. Gleich um 2 gibt es Aktuelles aus Deutschland und der Welt. Da geht es um KI. KI ist gerade überall, ne? Und jetzt könnte der Boom auch beim nächsten Handy- oder auch Laptop-Kauf zu spüren sein. Denn Smartphones und Laptops, die könnten in diesem Jahr deutlich teurer werden. Alle Einzelheiten dazu und weitere Nachrichten dann gleich in 7 Minuten bei uns. Danach geht es hier weiter mit OS Radio am Nachmittag um Matthias Preis. Und da geht es um die Hundefreunde Georgs Marienhütte. Da waren wir nämlich mal zu Gast und was wir da so erlebt haben, was die Hundefreunde Georgs Marienhütte so machen, das alles hört ihr dann gleich bei uns um 2:15 in OS Radio am Nachmittag mit Matthias Preis. Ich bin Verena Morris, ich wünsche euch einen wunderschönen Mittwoch, einen tollen Pokalabend heute. Wir hören uns dann mehr oder weniger ausgeschlafen, sage ich jetzt mal, morgen früh wieder ab 6 in Startklar mit einem Sieg vom VfL mit dem Rauschmiss der Bayern aus dem Pokal. Bis dahin, ne?

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1: Ich bin Dirk Zeitler. Das Bundeskabinett hat die geplante Einkommenssteuerreform auf den Weg gebracht. Vor allem Familien sowie Menschen mit kleinen und mittleren Einkommen sollen weniger Steuer zahlen. Ab 2028 geht es um insgesamt 10 Milliarden Euro Entlastung pro Jahr. Konkret soll der Grundfreibetrag steigen, also die Summe, auf die noch keine Einkommenssteuer fällig wird. Auch Kindergeld und Werbungskostenpauschale sollen höher ausfallen. Russland muss nach dem gescheiterten Angriff mit einer Sprengstoffdrohne auf dem Flughafen Leipzig-Halle mit einem umfassenden neuen Sanktionspaket der EU rechnen. Das sagte die EU-Außenbeauftragte Kallas bei Beratungen der Außenminister in Irland.
2: Hätte die Bundesregierung nur auf die Wahlkämpfe in Ostdeutschland geschaut, hätte sie die Sache vielleicht sogar lieber vermieden, sagt Wadefuhl. Denn gefälschte Beweise hätten erst recht zu Diskussionen geführt. Rückendeckung bekommt er von europäischen Partnern. Frankreich, die Niederlande und Finnland haben russische Vertreter einbestellt. Wadefuhl sagt, Europa stehe in dieser Frage zusammen. Zoe Tessovali, Nachrichtenredaktion.
1: Verbraucherinnen und Verbraucher müssen in diesem Jahr mit spürbaren Preissteigerungen und einer geringeren Auswahl bei vielen beliebten Elektronikgeräten rechnen. Grund: wegen des KI-Booms werden Produktionskapazitäten für Chips in den Ausbau von Hochleistungsrechenzentren verlagert. Moderne Prozessoren und schnelle Speichermodule, unter anderem für Smartphones und Laptops, werden so zur Mangelware.
3: Die Kunden spüren diese Entwicklung an der Kasse, denn die Produktionskapazitäten im Konsumgüterbereich werden auf die besonders nachgefragten Konfigurationen konzentriert. Modelle zum Beispiel mit größeren Speicherkapazitäten und mehr Rechenleistung als üblich werden seltener angeboten und teurer. Auch günstigere Einstiegsmodelle würden weniger angeboten, so die Marktforscher. Das gilt übrigens nicht nur für Smartphones und Laptops, sondern auch für PCs und Spielekonsolen. Thomas Thonfeld, Nachrichtenredaktion.
1: Die Polizei ermittelt nach der Sabotage am Stromnetz in Südbrandenburg, unter anderem wegen der Bildung einer terroristischen Vereinigung. In NRW wiederum ermittelt die Polizei nach einer Störung an einem Umspannwerk nahe Köln wegen verfassungsfeindlicher Sabotage. Unbekannte hatten Kabel über die Oberleitung gebracht und so einen Kurzschluss verursacht. Ob die beiden Fälle zusammenhängen, ist noch unklar.
0: Das Wetter bei uns in der Region.
4: Heute Nachmittag ist es wechselhaft. Sonne und Wolken wechseln sich ab. Einzelne Schauer sind örtlich auch möglich. In den nächsten Stunden liegen die Temperaturen bei etwa 21 Grad. Aktuell sind es in Osnabrück, in Bad Essen und in Glandorf 21 Grad. In Bersenbrück sind es 22 Grad. In der Nacht ist es bewölkt mit Regenschauern. Die Temperaturen liegen frühmorgens bei 16 Grad. Morgen ist es dann am Vormittag bewölkt, am Nachmittag und am Abend ist es wechselnd bewölkt, aber auch noch mit einzelnen Schauern. Die Temperaturen, die steigen bis auf 21 Grad an. Übermorgen ist es dann den ganzen Tag stark bewölkt, am Nachmittag gibt es Regen mit Höchsttemperaturen um 21 Grad.
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4: Ist im Moment recht ruhig auf den Straßen in der Region Osnabrück, keine größeren Hinderungen. Ich habe nur die Blitzer im Landkreis und die stehen heute unter anderem verstärkt in und um Ankum. Wenn ihr jetzt noch mehr Verkehrsmeldungen für uns habt, die wir noch nicht gemeldet haben, dann dürft ihr uns gerne anrufen und uns diese durchgeben. Das könnt ihr mit der Telefonnummer 0541 750 40 0 oder schickt uns eine WhatsApp an die Nummer 0157 88 533 187. Beide Nummern findet ihr auch auf unserer Internetseite auf osradio.de. Ich wünsche euch eine gute und vor allem sichere Fahrt.
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4: Am Mittwochnachmittag ist es 14:04 Uhr. Ich bin Matthias Preis.

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Da war ordentlich was los auf dem Hundeplatz und das ganz ohne Leinenpflicht für gute Laune. Die Hundefreunde Georgs Marienhütte haben am Wochenende in Haderberg zum Tag der offenen Tür eingeladen. Mit Hundesport, Vorführungen, Vorträgen, Ausstellern und einem Familienprogramm war für 2- und 4-Beiner einiges geboten. Mehr dazu hört ihr gleich nach den Spin Doctors to Prince.

0: Wir waren zu Gast bei den Hundefreunden Georgs Marienhütte. Die haben am letzten Wochenende auf ihrem Vereinsgelände im Stadtteil Haderberg einen Tag der offenen Tür gefeiert. Geboten wurde dabei eine Menge. Hundesport, Vorführungen, Vorträge, Stände und Aussteller sowie ein Familienprogramm. Möglich gemacht haben diese Tage die vielen Ehrenamtlichen des Vereins und eine davon ist Anja Dräger, seit 3 Jahren aktive Hundetrainerin des Vereins. Sie geht in ihrer Arbeit voll auf.
1: Also ich liebe jedes Team, jedes Mensch-Hund-Team. Ich liebe alle Hunde und die Menschen daran. Ich finde es wundervoll, diese Menschen zu begleiten. Bei den Problemen und aber auch bei den tollen Sachen, die sie machen. Die Gemeinschaft im Verein ist total klasse, das Miteinander. Wir machen alles Hand in Hand. Wir sind ein mega gutes Team. Wir sind über 200 Mitglieder mittlerweile und wir arbeiten alle zusammen und das ist toll.
0: Also viel los auf dem 6000 Quadratmeter großen Vereinsgelände, besonders natürlich am Tag der offenen Tür. Was auffiel, die Vielfalt der Hunde, die dort unterwegs waren. Verschiedene Größen und Rassen hielten sich dort friedlich nebeneinander auf. Auch ein wichtiges Unterscheidungsmerkmal der Georgsmarienhütter Hundefreunde. Im Gegensatz zu bestimmten Rassezuchtvereinen setzen sie auf eine breite Vielfalt und sprechen damit natürlich automatisch auch ein größeres Publikum an. Dazu Martin Bode, erster Vorsitzender der Hundefreunde.
2: Bei uns ist wirklich jeder Hund willkommen. Wir haben sogar ein extra Aufnahmeprogramm auch für Tierschutzhunde. Bei uns ist wirklich jeder Hund willkommen, ob klein, ob groß. Wir versuchen auch jeden Hund individuell zu berücksichtigen. Und da ist nicht nur der Hund, sondern natürlich auch der Mensch dahinter immer mit ein Teil der Ausbildung. Ich sag mal, von den Problemhunden, wenn es sowas gibt, bis hin natürlich auch zu den Hunden, die hier einfach nur auf den Platz in Freilauf gehen, um hier rumzuspielen und rumzutollen, ne?
0: Und dieses Freilaufareal, das ist ein großes Gelände, auf dem sich die Hunde begegnen und miteinander spielen können. Das tut Hund und Halter gut, denn natürlich kommen auch die Menschen miteinander ins Gespräch und tauschen sich aus. Am Wochenende gab es außerdem Einblicke in einen ganz besonderen Bereich der DLRG Georgsmarienhütte. Bei der DLRG wurden Hunde nämlich unter anderem zu Wasserortung und als sogenannte Main Trailer eingesetzt. Main Trailer bezeichnen die gezielte Suche von Menschen, etwa wenn sich jemand verlaufen hat. DLRG-Mitglied Petra Tepe kennt sich mit beiden Bereichen aus. Sie ist immer wieder beeindruckt von den Fähigkeiten der Hunde, etwa bei der Wasserortung.
3: Also wenn ich mir das überlege, wir haben Übungen gemacht in Bad Lahr im Heidesee und haben einen Geruch versenkt, der vielleicht so groß ist wie ein 2-Mark-Stück oder 2-Euro-Stück. Und wir versenken das 10 Meter tief. Und der Hund sitzt oben im Boot und sagt, ich hab's gefunden. Das ist schon sehr beeindruckend.
0: Und solche Fähigkeiten qualifizieren Hunde dann für ganz wichtige Aufgaben, etwa im Rettungswesen. Neben solchen speziellen Verwendungen geht es bei den Georgsmarienhütter Hundefreunden aber vor allem um den Hund als Alltagsbegleiter. Und damit Mensch und Hund Freude an und miteinander haben, berät der Verein auch, bietet Welpen- und Junghundestunden an und vieles mehr. Der Tag der offenen Tür habe zwar bereits seit Februar enorm viel organisatorischen Aufwand bereitet, sagte Vorsitzender Martin Bode. Der habe sich aber mit Blick in die zufriedenen Gesichter der vielen Besucher absolut gelohnt.

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1: Mit Jan Molitor. Anklage wegen versuchten Totschlags vor Landgericht Osnabrück. Und Universität und Hochschule Osnabrück starten gemeinsam mit Terra Vita ein neues Forschungsprojekt zum Schutz von Naturflächen. Vor dem Landgericht Osnabrück muss sich ein Mann aus Papenburg wegen mehrerer Straftaten verantworten. Im Mittelpunkt des Verfahrens steht der Vorwurf des versuchten Totschlags. Laut Anklage soll der Mann im März dieses Jahres in Papenburg Stadtpark einen anderen Mann mehrfach geschlagen und anschließend über längere Zeit gewürgt haben. Darüber hinaus werden dem Angeklagten mehrere Diebstähle, Computerbetrug, räuberischer Diebstahl sowie der Besitz von Betäubungsmitteln vorgeworfen. So soll er unter anderem Fahrräder und Waren aus Geschäften entwendet und Pfandbetrug begangen haben. Bei zwei Diebstählen soll er zudem Mitarbeiter körperlich angegriffen haben, um flüchten zu können. Die Universität Osnabrück startet gemeinsam mit der Hochschule Osnabrück und dem Natur- und Geopark Terra Vita ein neues Forschungsprojekt zum Schutz von Naturflächen. Im Projekt MapAid sollen Drohnen und künstliche Intelligenz dabei helfen, invasive Pflanzenarten frühzeitig zu erkennen. Dafür werden schwer zugängliche Gebiete entlang von Flüssen mit speziellen Kameradrohnen aus der Luft erfasst. Die gewonnenen Bilder wertet anschließend eine KI aus, die darauf trainiert wird, invasive und heimische Pflanzenarten voneinander zu unterscheiden. Ziel ist es, die Ausbreitung nicht heimischer Pflanzen schneller zu erkennen und Gegenmaßnahmen gezielter planen zu können. Das Projekt startet jetzt im September und wird von der Deutschen Bundesstiftung Umwelt mit rund 173.000 Euro gefördert. Der VfL Osnabrück hat kurz vor Ende der Transferperiode einen weiteren Neuzugang verpflichtet. Innenverteidiger Elias Bakatukanda wechselt auf Leihbasis vom 1. FC Köln an die Bremer Brücke. Der 22-Jährige wurde im Nachwuchs des FC Kölns ausgebildet und sammelte zuletzt beim österreichischen Bundesligisten Blau-Weiß Linz Spielpraxis. Dort stand er regelmäßig in der höchsten Spielklasse Österreichs auf dem Platz. VfL-Sportdirektor Joe Ennox bezeichnet Bakatukanda als zweikampfstarken Verteidiger, der trotz seines jungen Alters bereits wichtige Erfahrungen im Profifußball gesammelt hat. Der 1,93 Meter große Defensivspieler soll der Osnabrücker Abwehr zusätzliche Stabilität verleihen. In Niedersachsen haben Ende vergangenen Jahres rund 96.500 Menschen Eingliederungshilfe erhalten. Das teilt das Landesamt für Statistik mit. Die Leistungen unterstützen Menschen mit Behinderungen dabei, selbstbestimmt zu leben und am gesellschaftlichen Leben teilzunehmen. Im Vergleich zu 2020 ist die Zahl der Empfängerinnen und Empfänger um rund 13% gestiegen. Besonders deutlich nahm die Nachfrage bei Bildungsangeboten und heilpädagogischen Leistungen zu. Knapp ein Drittel der Leistungsbeziehenden war jünger als 18 Jahre. Für die Eingliederungshilfe wurde 2025 insgesamt 3,6 Milliarden Euro ausgegeben. Das sind rund 41% mehr als noch vor 5 Jahren. Den größten Anteil machten Leistungen zur sozialen Teilhabe aus.
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2: Heute gibt es nachmittags einen Sonne-Wolken-Mix. Es kann örtlich aber auch noch mal ein bisschen regnen. Am Abend ist es dann weiterhin dicht bewölkt. Die Temperaturen liegen bei 21 Grad. Aktuell sind es in Osnabrück, in Haßbergen und in Melle 21 Grad. In Fürstenau sind es 22 Grad. Nachts sind viele Wolken am Himmel und es regnet auch zeitweise. Die Temperaturen liegen gegen morgen bei 16 Grad. Morgen ist es dann vormittags stark bewölkt. Nachmittags und abends ist es dann locker bewölkt, aber es regnet auch dann mal. Die Temperaturen, die steigen tagsüber bis auf 21 Grad an. Am Freitag bestimmen dann tagsüber dichte Wolken das Wetter. Nachmittags regnet es auch mal für länger. Die Höchsttemperaturen, die liegen dann auch wieder bei 21 Grad.
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2: Achtung auf der A30 Osnabrück in Richtung Rheine im Bereich Osnabrück-Hellern. Besteht Gefahr durch ein defektes Fahrzeug. Fahrt dort bitte ganz besonders vorsichtig. Dann habe ich aber nur noch die Blitzer im Landkreis, die uns der Landkreis gemeldet hat. Und die stehen heute unter anderem verstärkt in und um Ankum. Wenn ihr jetzt aber noch mehr Verkehrsmeldungen für uns habt, dann könnt ihr uns gerne anrufen und uns diese durchsagen. Das geht mit der Telefonnummer 0541 750 40 0. Ihr könnt uns aber auch einfach eine WhatsApp an die Nummer 0157 88 533 187 schicken. Diese beiden Nummern, die findet ihr auch auf osradio.de. Ich wünsche euch eine gute und vor allem sichere Fahrt.
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2: Mit Matthias Preiß am Mikrofon am Mittwochnachmittag. Ich wünsche euch einen schönen Mittwochnachmittag. Are you drunk enough?

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1: Ich bin Dirk Zeitler. Russland muss nach dem gescheiterten Angriff mit einer Sprengstoffdrohne auf dem Flughafen Leipzig-Halle mit einem umfassenden neuen Sanktionspaket der Europäischen Union rechnen. Das sagte die EU-Außenbeauftragte Kallas bei Beratungen der Außenminister in Irland.
2: Es geht jetzt um Einreiseverbote und Sperrung möglicher Konten von rund 1600 Personen und Unternehmen mit Verbindungen zum sogenannten militärisch-industriellen Komplex Russlands. Die EU-Außenbeauftragte sagte, alle EU-Staaten stünden hinter Deutschland. Genau diese geschlossene Reaktion brauchen wir, sagte sie. Und sie sprach von staatlich unterstütztem Terrorismus. Aus Brüssel, Dieter Ebeling.
1: Nach dem Vorfall an einem Umspannwerk bei Köln ermittelt die Polizei wegen Sabotage. Unbekannte haben dort Kabel über eine Stromleitung gelegt und so einen Kurzschluss ausgelöst. NRW-Innenminister Reul sagt, die Polizei prüft eine ausländische Spur und Linksextremismus.
3: Gleich 5 Braunkohleblöcke von RWE gingen vom Netz. Für Haushalte und Unternehmen blieb der Strom trotzdem an. Andere Kraftwerke konnten einspringen. Wer daran geht, greift unser Land an, sagte NRW-Innenminister Reul. Inzwischen läuft der erste betroffene Block wieder, weitere sollen folgen. Die Polizei sucht rund um das Umspannwerk nach Spuren und prüft auch, ob es eine Verbindung nach Brandenburg gibt. Dort haben Unbekannte ebenfalls versucht, Kurzschlüsse an wichtigen Stromleitungen auszulösen. Zoe Tassovali, Nachrichtenredaktion.
1: Das Bundeskabinett hat die geplante Einkommensteuerreform auf den Weg gebracht. Vor allem Familien sowie Menschen mit kleinen und mittleren Einkommen sollen weniger Steuern zahlen. Ab 2028 geht es um insgesamt 10 Milliarden Euro Entlastung pro Jahr. Konkret soll der Grundfreibetrag steigen, also die Summe, auf die noch keine Einkommensteuer fällig wird. Auch Kindergeld und Werbungskostenpauschale sollen höher ausfallen. Verbraucherinnen und Verbraucher müssen in diesem Jahr mit spürbaren Preissteigerungen und einer geringeren Auswahl bei vielen beliebten Elektronikgeräten rechnen. Grund: wegen des KI-Booms werden Produktionskapazitäten für Chips in den Ausbau von Hochleistungsrechenzentren verlagert. Moderne Prozessoren und schnelle Speichermodule, unter anderem für Smartphones und Laptops, werden so zur Mangelware.
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4: Heute Nachmittag ist es eher wechselhaft. Sonne und Wolken wechseln sich dabei ab. Einzelne Schauer sind örtlich auch möglich. Am Abend zieht es dann zu. In den nächsten Stunden liegen die Temperaturen bei etwa 21 Grad. Aktuell sind es in Bad Rothenfelde 21 Grad, in Osnabrück, in Belm und in Quakenbrück sind es 22 Grad. In der Nacht ist es bewölkt mit Regenschauern. Die Temperaturen liegen frühmorgens bei 16 Grad. Morgen ist es dann am Vormittag bewölkt, am Nachmittag und am Abend ist es dann wechselnd bewölkt mit einzelnen Schauern. Die Temperaturen steigen bis auf 21 Grad an. Übermorgen ist es dann den ganzen Tag stark bewölkt, am Nachmittag gibt es Regen mit Höchsttemperaturen so um die 21 Grad.
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4: Immer noch Achtung auf der A30 Osnabrück in Richtung Rheine. Im Bereich Osnabrück-Hennern besteht Gefahr durch ein defektes Fahrzeug. Fahrt dort bitte ganz besonders vorsichtig. Dann habe ich noch die Blitzer im Landkreis und die stehen heute unter anderem verstärkt in und um Ankum. Wenn ihr jetzt noch mehr Verkehrsmeldungen für uns habt, dann dürft ihr uns gerne anrufen. Das geht mit der Telefonnummer 0541 750 400 oder schickt uns eine WhatsApp an die Nummer 0157 88 533 187. Beide Nummern findet ihr auch auf unserer Internetseite auf osradio.de. Ich wünsche euch eine gute und sichere Fahrt.
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4: Und heute ist Mittwoch, es ist 15:04 Uhr, am Mikrofon Matthias Preis.

Das Telefon klingelt, angeblich ist die Polizei dran, eure Wertsachen seien in Gefahr und ein Beamter komme gleich vorbei, um Bargeld und Schmuck sicherzustellen. Klingt beruhigend? Ist es nicht. Dahinter steckt eine bekannte Betrugsmasche, mit der Trickbetrüger vor allem ältere Menschen unter Druck setzen. Die Polizei Vechta-Kloppenburg, die klärt jetzt darüber auf. Auf was ihr achten solltet, hört ihr nach Take That, Patience.

0: Stellt euch vor, das Telefon klingelt und am anderen Ende meldet sich die Polizei. Es geht um eure Wertsachen und euer Bargeld. Angeblich wird eine gefährliche Bande eure Sachen stehlen, wenn ihr sie nicht dem Polizisten vor eurer Haustür mitgebt, der eure Sachen dann sicher verwahren wird. Angeblich. Was nach einer dringenden Schutzmaßnahme klingt, ist in Wirklichkeit eine bekannte Betrugsmasche. Die Täter bauen gezielt Druck auf, dann einen kühlen Kopf bewahren, gar nicht so einfach. Oft sind Seniorinnen und Senioren die Zielscheibe der Trickbetrüger. Die Polizei versucht da immer wieder aufzuklären und zu helfen, so wie jetzt auch die Polizei in Vechta-Kloppenburg. Mehr dazu weiß Alina Schäfer. Hallo Alina.
1: Hi.
0: Was macht denn die Polizei Kloppenburg-Vechta jetzt?
1: Um besser über die Maschen aufzuklären und vor Betrug zu schützen, hat die Polizeiinspektion Vechta-Kloppenburg eine besondere Aktion ins Leben gerufen. Es sollen Lesezeichen in Buchhandlungen verteilt werden. Auf diesen Lesezeichen steht zum Beispiel sowas wie: Deine Geschichte ist zwar gut, aber erfunden. Ich lege auf. Diese Warnungen und Tipps sollen daran erinnern, dass die Polizei niemals nach Geld oder Bankverbindungen fragt. Die Lesezeichen sind aber nicht von der Polizei selbst, sondern von einer bundesweiten Initiative gegen Callcenter-Betrug, Enkeltricks und Schockanrufe. Die Polizeiinspektion Vechta-Kloppenburg hatte dann die Idee, diese Lesezeichen jetzt auch in Buchhandlungen und Büchereien in ihrem Bereich zu verteilen.
0: Und da sollen sie dann Seniorinnen und Senioren erreichen. Und so ein Lesezeichen ist handlich und ist immer griffbereit. Vielleicht ist der Hinweis im richtigen Moment das, was einen daran erinnert. Moment mal, da stimmt doch was nicht. Ich leg lieber mal auf. Und wie sieht das Ganze bei der Polizei in der Region Osnabrück aus? Gibt es dort ähnliche Aktionen, um gerade ältere Menschen vor solchen Betrugsmaschen zu schützen?
1: Ja, hier in Osnabrück läuft das Ganze allerdings etwas anders ab. Die Polizeiinspektion Osnabrück verteilt die Lesezeichen schon länger bei passenden Infoveranstaltungen, zum Beispiel auch ganz gezielt in Seniorenheimen. So sollen die Hinweise genau dort ankommen, wo sie auch gebraucht werden. Denn laut Michael Außendorf von der Pressestelle der Polizei Osnabrück gibt es bei den Lesezeichen durchaus auch Erklärungsbedarf. Die Idee dahinter ist schließlich nicht auf den ersten Blick für jeden verständlich und deshalb wird bei den Veranstaltungen auch erklärt, was es mit den kleinen Helfern überhaupt auf sich hat.
0: Die Lesezeichen hält man hier in Osnabrück also nicht in den Buchhandlungen, so wie in Vechta oder Kloppenburg?
1: Genau, aber die Idee kommt unter anderem bei Helke Havert von der Dombuchhandlung in Osnabrück ganz gut an. Also sie findet, das mache Sinn.
2: Ich finde die Aktion sehr gut, weil man liest es ja doch zwischendurch immer mal wieder in den Zeitungen, dass da irgendwie mal wieder eine Seniorin oder Senior ja übers Ohr gehauen wurde. Wir geben ja auch bei unseren Kunden auch Lesezeichen mit. Von daher kann ich mir das schon ganz gut vorstellen, dass das auch angenommen wird.
1: Die echte Polizei wird niemals dazu auffordern, Bargeld oder Wertsachen an der Haustür zu übergeben oder Geld irgendwo hin zu überweisen. Schon gar nicht aus angeblichen Sicherheitsgründen. Für einige Opfer hatte dieser Trick bereits schlimme finanzielle Folgen. Deshalb aufmerksam bleiben, sich im Zweifel lieber einen Moment Zeit nehmen, bevor man irgendwas tut. Und wenn einem ein Anruf komisch vorkommt, auflegen und selbst die Polizei anrufen.
0: Die Polizeiinspektion Kloppenburg-Vechta verteilt Lesezeichen mit Infos zu Betrugsmaschen am Telefon in Buchhandlungen. In Osnabrück erhaltet ihr das Informationsmaterial und die Lesezeichen von der Polizeiinspektion Osnabrück bei Informationsveranstaltungen, die genau auf dieses Thema abzielen. Vielen Dank, Alina, für die Infos.
1: Gerne. Tschüss.
0: Und wenn es bei euch dann mal klingelt und ihr euch nicht sicher seid, legt einfach auf.

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1: Mit Jan Molitor. Avigo hat ihren neuen Report 2026 vorgestellt und Anklage wegen versuchten Totschlags vor dem Landgericht Osnabrück. Die Avigo hat ihren neuen Report 2026 vorgestellt. Der Bericht der Abfallwirtschaft im Landkreis Osnabrück besteht aus einem Geschäftsbericht für das Jahr 2025 und einem Nachhaltigkeitsbericht. Darin informiert das Unternehmen über aktuelle Entwicklungen sowie über Themen wie Abfallvermeidung, Recycling, Energieeffizienz und soziale Verantwortung. Obwohl die Avigo gesetzlich noch nicht dazu verpflichtet ist, veröffentlicht sie den Nachhaltigkeitsbericht freiwillig nach anerkannten Standards. Avigo-Geschäftsführer Christian Niehaves bezeichnet den Bericht als Ansporn, die eigenen Leistungen weiterzuentwickeln und neue Potenziale zu erschließen. Der komplette Report steht ab sofort auf der Internetseite der Avigo zum Download bereit. Vor dem Landgericht Osnabrück muss sich ein Mann aus Papenburg wegen mehrerer Straftaten verantworten. Im Mittelpunkt des Verfahrens steht der Vorwurf des versuchten Totschlags. Laut Anklage soll der Mann im März dieses Jahres im Papenburger Stadtpark einen anderen Mann mehrfach geschlagen und anschließend über längere Zeit gewürgt haben. Darüber hinaus werden dem Angeklagten mehrere Diebstähle, Computerbetrug, räuberischer Diebstahl sowie der Besitz von Betäubungsmitteln vorgeworfen. So soll er unter anderem Fahrräder und Waren aus Geschäften entwendet und Pfandbetrug begangen haben. Bei zwei Diebstählen soll er zudem Mitarbeiter körperlich angegriffen haben, um flüchten zu können. Der Klimawandel wirkt sich zunehmend auf den Fischbestand im Dümmer aus. Das zeigt das aktuelle Fischmonitoring des Anglerverbands Niedersachsen. Demnach war das Wasser des Sees in diesem Sommer so warm wie noch nie. Gleichzeitig ist der Wasserstand deutlich gesunken. Besonders wärmeliebende Arten wie Welse und Karpfen profitieren von den veränderten Bedingungen. Beide Fischarten kommen im Dümmer inzwischen häufiger vor und werden größer. Karpfen vermehren sich dort mittlerweile sogar erfolgreich in freier Wildbahn. Die Gesamtzahl der Fische bleibt zwar weitgehend stabil, die Zusammensetzung der Arten verändert sich jedoch. Experten beobachten, dass sich die Bestände zunehmend zugunsten von Fischarten verschieben, die mit höheren Temperaturen besser zurechtkommen. Dadurch könnte sich das ökologische Gleichgewicht des Sees langfristig verändern.
0: Das Wetter bei uns in der Region.
2: Heute gibt es nachmittags einen Sonne-Wolken-Mix. Es kann örtlich aber auch mal kurz regnen. Am Abend ist es allerdings dicht bewölkt. Die Temperaturen liegen bei 21 Grad. Aktuell sind es in Wallenhorst, in Osterkappeln und in Bad Lahr 21 Grad. In Osnabrück sind es 22 Grad. Nachts sind viele Wolken am Himmel und es regnet zeitweise. Die Temperaturen liegen gegen morgen bei 16 Grad. Morgen ist es dann vormittags stark bewölkt, nachmittags und abends ist es eher locker bewölkt. Aber dann regnet es auch mal. Die Temperaturen, die steigen tagsüber bis auf 21 Grad an. Am Freitag bestimmen dann tagsüber dichte Wolken das Wetter. Nachmittags regnet es dann auch mal für länger. Die Höchsttemperaturen liegen wieder bei 21 Grad.
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2: Immer noch Achtung auf der A30 Osnabrück in Richtung Rhein im Bereich Osnabrück-Hellern. Der Abfahrt besteht Gefahr durch ein defektes Fahrzeug. Fahrt dort bitte ganz besonders vorsichtig. Dann habe ich noch die Blitzer im Landkreis, die uns der Landkreis gemeldet hat. Und die stehen heute unter anderem verstärkt in und um Ankum. Wenn ihr jetzt noch mehr Verkehrsmeldungen für uns habt, die wir noch nicht auf dem Zettel hatten, dann dürft ihr uns gerne anrufen und uns diese durchgeben. Das geht mit der Telefonnummer 0541 750 400 oder schickt uns eine WhatsApp an die Nummer 0157 88 533 187. Beide Nummern findet ihr auch auf unserer Internetseite auf osradio.de. Ich wünsche euch eine gute und sichere Fahrt.
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2: Mit Matthias Preuß am Mikrofon am Mittwochnachmittag, es ist 15.34 Uhr.

0: Es ist schon wieder Mittwoch und das bedeutet, morgen gibt es neue Filme in den deutschen Kinos. Und in dieser Kinowoche starten zwei deutsche Filme, die ziemlich unterschiedlich sind. Eine Wohlfühlkomödie für das breite Publikum und ein Historiendrama in Schwarz-Weiß. Und im dritten Film der Woche wird es ziemlich brutal. Thomas Bremser, der fasst die Kino-Highlights der Woche mal für uns zusammen.
1: Das ist Otto. Sagt alle Hallo zu Otto.
2: Hallo. In der Komödie Das gewisse Etwas schmuggeln sich zwei Juwelendiebe auf der Flucht in eine Reisegruppe junger Menschen mit Behinderung.
3: Was ist jetzt der Plan?
4: Guck sie dir an und mach die nach.
3: Auf gar keinen Fall.
4: Halt die Klappe und tu so wie die.
2: Doch die Mitreisenden lassen sich so schnell nichts vormachen.
5: Du bist nicht behindert.
6: Ich bin super behindert. Ich glaub dir kein Wort.
2: Das gewisse Etwas ist ein 1:1 Remake des französischen Erfolgshits Was ist schon normal? Eine witzige und emotionale Wohlfühlkomödie, die Vorurteile abbauen will.
1: Was sagen wir dem lieben Fahrer?
7: Du bist ein Hurensohn.
1: Was haben wir über Beleidigung gesagt?
8: Wir grüßen unseren Thomas Mann. Er lebe hoch, hoch, hoch.
2: Das Schwarz-Weiß-Drama Vaterland begleitet Thomas Mann auf seiner Deutschlandreise 4 Jahre nach dem Ende des Zweiten Weltkriegs. Der Literatur-Nobelpreisträger flüchtete schon 1933 ins Exil.
9: Was antworten Sie denjenigen, die Sie des Verrats oder mangelnder Solidarität beschuldigen?
2: Im Westen und Osten des Landes erleben Thomas Mann und seine Tochter Erika zwei völlig unterschiedliche Systeme.
10: Auf welcher Seite stehen Sie? Stalin oder Mickey Mouse?
2: Vaterland, eine Reise durch die entfremdete Heimat, erzählt eine kurzweilige Familiengeschichte nach dem Krieg. Grandios besetzt, etwa mit Sandra Hüller.
11: Ich will nach Hause.
12: Papa, wo ist das?
13: Die haben irgendwas in der Wüste nördlich von hier vor.
2: Im blutigen Actionkracher Onslaught arbeitet die US-Armee an perfekten Soldaten. Doch die wenden sich plötzlich gegen das eigene Volk.
14: Wir erschaffen gerade den ultimativen Kämpfer. Zum Einsatz gegen die Zivilbevölkerung.
2: Die genetisch veränderten Supersoldaten gehen mit Maschinengewehren und Motorsägen auf die Menschen los. Doch dann treffen sie auf Ex-Elite-Scharfschützin Celeste.
15: Wohin gehst du denn?
13: Geh in dein Zimmer. Mama muss ihre Waffen holen.
2: Eine Mutter sieht rot. Onslaught ist rasant und ziemlich brutal.
13: Halt dir die Ohren zu.
15: Wieso?
13: Weil ich jetzt jede Menge schlimme Wörter sage.
0: Auch in dieser Woche gibt es also wieder einiges zu sehen in den deutschen Kinos. Also bei dem Wetter kann man doch mal reingehen.

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1: Ich bin Dirk Zeitler. Russland muss nach dem gescheiterten Angriff mit einer Sprengstoffdrohne auf dem Flughafen Leipzig-Halle mit einem umfassenden neuen Sanktionspaket der Europäischen Union rechnen. Das sagte die EU-Außenbeauftragte Kallas bei Beratungen der Außenminister in Irland.
2: Es geht jetzt um Einreiseverbote und Sperrung möglicher Konten von rund 1600 Personen und Unternehmen mit Verbindungen zum sogenannten militärisch-industriellen Komplex Russlands. Die EU-Außenbeauftragte sagte, alle EU-Staaten stünden hinter Deutschland. Genau diese geschlossene Reaktion brauchen wir, sagte sie. Und sie sprach von staatlich unterstütztem Terrorismus. Aus Brüssel, Dieter Ebeling.
1: Nach dem Vorfall an einem Umspannwerk bei Köln ermittelt die Polizei wegen Sabotage. Unbekannte haben dort Kabel über eine Stromleitung gelegt und so einen Kurzschluss ausgelöst. NRW-Innenminister Reul sagt, die Polizei prüft eine ausländische Spur und Linksextremismus.
3: Gleich 5 Braunkohleblöcke von RWE gingen vom Netz. Für Haushalte und Unternehmen blieb der Strom trotzdem an. Andere Kraftwerke konnten einspringen. Wer daran geht, greift unser Land an, sagte NRW-Innenminister Reul. Inzwischen läuft der erste betroffene Block wieder, weitere sollen folgen. Die Polizei sucht rund um das Umspannwerk nach Spuren und prüft auch, ob es eine Verbindung nach Brandenburg gibt. Dort haben Unbekannte ebenfalls versucht, Kurzschlüsse an wichtigen Stromleitungen auszulösen. Zoe Tassovali, Nachrichtenredaktion.
1: Das Bundeskabinett hat die geplante Einkommenssteuerreform auf den Weg gebracht. Vor allem Familien sowie Menschen mit kleinen und mittleren Einkommen sollen weniger Steuern zahlen. Ab 2028 geht es um insgesamt 10 Milliarden Euro Entlastung pro Jahr. Konkret soll der Grundfreibetrag steigen, also die Summe, auf die noch keine Einkommenssteuer fällig wird. Auch Kindergeld und Werbungskostenpauschale sollen höher ausfallen. Verbraucherinnen und Verbraucher müssen in diesem Jahr mit spürbaren Preissteigerungen und einer geringeren Auswahl bei vielen beliebten Elektronikgeräten rechnen. Grund: wegen des KI-Booms werden Produktionskapazitäten für Chips in den Ausbau von Hochleistungsrechenzentren verlagert. Moderne Prozessoren und schnelle Speichermodule, unter anderem für Smartphones und Laptops, werden so zur Mangelware.
0: Das Wetter bei uns in der Region.
4: Heute Nachmittag ist eher wechselhaft. Sonne und Wolken sind dabei im Wechsel, aber es gibt auch örtlich einzelne Schauer. Am Abend zieht es dann zu. In den nächsten Stunden liegen die Temperaturen bei 21 Grad. Aktuell sind es in Bohmte und Georgsmarienhütte 22 Grad, in Osnabrück und Bissendorf sind es 23 Grad. In der Nacht ist es bewölkt mit Regenschauern. Die Temperaturen liegen frühmorgens bei 16 Grad. Morgen ist am Vormittag bewölkt, am Nachmittag und am Abend ist es wechselnd bewölkt mit einzelnen Schauern. Die Temperaturen, die steigen bis auf 21 Grad an. Übermorgen ist es dann den ganzen Tag stark bewölkt. Am Nachmittag gibt es Regen mit Höchsttemperaturen so um die 21 Grad.
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4: Achtung auf der A30 Osnabrück in Richtung Rheine zwischen Osnabrück-Hellern und Haßbergen-Gaste. Dort besteht Gefahr durch Gegenstände auf der Fahrbahn. Fahrt dort bitte ganz besonders vorsichtig. Dann immer noch Achtung auch auf der A30 Osnabrück in Richtung Rheine im Bereich Osnabrück-Hellern. Dort steht immer noch ein defektes Fahrzeug. Auch dort bitte vorsichtig fahren. Dann habe ich noch die Blitzer im Landkreis und die stehen heute unter anderem verstärkt in und um Ankum. Wenn ihr jetzt noch mehr Verkehrsmeldungen für uns habt, dann könnt ihr uns gerne anrufen. Das geht mit der Telefonnummer 0541 750 40 0 oder schickt uns eine WhatsApp an die Nummer 0157 88 533 187. 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Ich wünsche euch eine gute und sichere Fahrt.
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4: Mit Matthias Preiß am Mikrofon am Mittwochnachmittag. Es ist jetzt 16.04 Uhr.

Sechs Kandidatinnen und Kandidaten wollen Landrat oder Landrätin werden. Und am 13. September entscheiden die Wählerinnen und Wähler. Amtsinhaberin Anna Kippschul will ihr Amt verteidigen. Einer ihrer Herausforderer, SPD-Kandidat Alexander Barz. Wir haben mit ihm gesprochen, aber erst noch Dolly Parton, 9 to 5.

0: Sechs wollen den Job und ihr entscheidet, wer ihn kriegt. Die Rede ist natürlich vom Posten des Landrats bzw. der Landrätin, denn Amtsinhaberin Anna Kippschul möchte ihr Amt ganz gerne auch nach der Wahl am 13. September noch behalten. Einer ihrer Herausforderer ist Alexander Bartz, der für die SPD kandidiert. In der Reihe Vier Töne für hat Laura Niermann mit ihm anhand von vier Tönen mit ihm über Basketball und die Region als Urlaubsziel gesprochen. Immerhin kommt Alexander Bartz selbst gar nicht aus dem Landkreis. Er lebt mit seiner Familie in Vechta. Das erklärt auch seine Basketballvorlieben.
1: Vier Töne für unsere Reihe mit den Kandidaten der Landratswahl. Heute mit Alexander Bartz, Kandidat der SPD. Wir fangen einfach mal an mit dem ersten Ton, den ich für Sie rausgesucht habe. Der stammt tatsächlich aus unserem eigenen Programm. Ein Ausschnitt von meiner ehemaligen Kollegin Nathalie.
2: Sieg für die Argent Dragons im Testspiel gegen ihre Gegner aus Vechta.
1: Wie ist das denn? Also sagen wir mal, die Argent Dragons würden jetzt tatsächlich gegen Rasta Vechta spielen. Wen würden Sie anfeuern?
3: Erstmal noch nicht so sein, weil wir in zwei, oder die Adlan Dragons und Rasta Vechta in zwei unterschiedlichen Ligen unterwegs sind. Aber ja, ich bin Rasta-Fan. Das kann ich nicht wegleugnen. Das ist so. Seit vielen, vielen Jahren gehe ich schon gemeinsam mit meinem Vater immer zu Rasta-Spielen. Das hat sich immer so als unsere Tradition eingebürgt. Und trotzdem sage ich, es ist schön, dass Rasta und die Adlan Dragons in vielen Bereichen hier auch zusammenarbeiten. Und ich glaube, dass sich da zumindest jetzt noch keine Rivalitäten ergeben werden.
1: Da nicht, aber es ist ja so schon, dass Vechta ihre Heimat ist. Das ist klar. Da lebt auch ihre Familie. Jetzt wollen sie aber Landrat bei uns hier in der Region Osnabrück werden. Wie sind Sie denn darauf dann gekommen?
3: Letztlich gesehen ist die SPD des Osnabrücker Lands auf mich zugekommen und hat gefragt, Alexander, kannst du dir so etwas vorstellen? Und als ich das gemacht habe, beziehungsweise als das passiert ist, ist es schon so gewesen, dass ich mir natürlich erstmal auch ein paar Monate Bedenkzeit genommen habe. Ich habe mit ganz vielen unterschiedlichen Menschen hier aus der Region gesprochen und ich habe gesagt, ich mache das nur, wenn es wirklich eine Chance gibt, hier Landrat zu werden. Das Wichtigste für mich war am Ende auch, du musst deine Familie hinter dir haben. Hätte meine Frau gesagt, Alexander, das mach das nicht, das kriegen wir hier nicht hin, das schaffe ich nicht mit den Kindern, dann hätte ich es an dieser Stelle auch nicht gemacht, denn am Ende musst du Leute haben, die hinter dir stehen und die das Ding mit dir gemeinsam durchgehen.
1: Machen wir mal weiter mit Ihrem nächsten Ton und da bin ich besonders gespannt, ob Sie den erkennen werden. Ja, da geht der Finger schon hoch. Was ist es?
3: Selbstverständlich. Das ist der Gong im Deutschen Bundestag, den man viele, viele Male gehört hat und wo man viele Male immer zur Abstimmung musste.
1: Genau, das ist das Zeichen für die Abstimmung.
3: Genau.
1: Sie wissen es natürlich, Sie waren Abgeordneter bis zur letzten Wahl, 22 bis 25. Welche Erfahrungen nehmen Sie denn aus dieser Zeit mit?
3: Das war eine ganz besondere Zeit. Bis jetzt war es die Zeit meines Lebens. Mal gucken, was irgendwie noch so kommt und was so noch passiert. Aber das ist schon so, man nimmt ganz viele Erfahrungen aus dieser Zeit einfach mit. Wenn man selber sagt, man hat 23 Reden im Deutschen Bundestag halten dürfen. Man durfte mal mit Prinz Charles an einem Staatsbankett teilnehmen. Man durfte bei einem Sechs-Augen-Gespräch mit Lula da Silva, dem brasilianischen Staatspräsidenten, dabei sein. Oder man durfte vor 50.000 Muslimen auf der Jalsa Salana, der größten muslimischen Veranstaltung in Deutschland, ein Grußwort für die Bundesregierung halten, dann sind das Momente, die nimmt man einfach mit und die vergisst man auch nicht so. Das war eine spannende Zeit, eine tolle Zeit, aber jetzt ist Zeit für was Neues.
1: Ja, aber man muss sagen, Prinz Charles oder jetzt King Charles, der kommt selten bei uns vorbei in der Region. Ist das Osnabrücker Kreishaus nach dem Bundestag ein Abstieg?
3: Nein, das würde ich ganz sicher nicht so sagen. Es ist eine andere Ebene, es ist eine andere Aufgabe, die man da definitiv hat. Und ich kann sagen, ich blicke da mit genauso viel Respekt und mit genauso viel auch Demut auf diese neue Aufgabe, die da möglicherweise auf mich zukommt, wie ich das damals als Abgeordneter im Deutschen Bundestag getan habe.
1: Reisen wir mal weiter zu Ton 3. Ich glaube, der ist ein bisschen schwerer zu erraten. Das ist die Autobahn. Die hört sich im Ton ganz leise an. Habe ich von meinem letzten Ausflug mitgebracht. Man muss ja schon sagen, der Region Osnabrück ist ein bisschen Autobahnland. Und ich würde mich mal aus dem Fenster lehnen und sagen, meist diskutierte Autobahn aktuell ist die A33 und vor allem die A33 Nord. Wer Landrat oder Landrätin wird, der wird sich mit dem Thema beschäftigen müssen. Was ist denn Ihr Standpunkt?
3: Mein Standpunkt ist, dass wir auf alle Fälle starke Autobahnen brauchen, auch wenn ich jemand bin, der sehr gerne ÖPNV fährt und dem der ÖPNV sehr wichtig ist und der immer versucht, irgendwie auf die Schiene und auf andere Verkehrsmittel irgendwie auszuweichen. Aber wir müssen uns ganz ehrlich machen, wir werden nicht ohne Autobahnen klarkommen. Es gibt auch viele Wirtschaftsunternehmen hier in der Region und die Wirtschaftsunternehmen in der Region brauchen die Autobahnen, gerade wenn sie vor allen Dingen auch auf den Lückenschluss der A33 anspielen. Ich spreche mich eindeutig dafür aus, weil ich glaube, dass wir als Wirtschaftsstandort das brauchen und wir brauchen es vor allen Dingen, um die Verkehrsströme hier an dieser Stelle zu entlasten.
1: Das Thema ist umstritten. Mit dieser Meinung machen Sie sich nicht unbedingt Freunde, auch in der eigenen Partei vor Ort, in den Kommunen, die direkt betroffen sind. Da setzt man sich dagegen ein. Glauben Sie, dass Sie mit Ihren Parteigenossen vor Ort da irgendwie einen Konsens oder einen Kompromiss finden können?
3: Ich glaube, Politik ist immer ein Geschäft, wo man, wenn man sich für eine Sache ausspricht, man Menschen hat, die auf der anderen Seite stehen und vielleicht nicht unbedingt davon überzeugt sind. Und natürlich kann ich verstehen, dass gerade Genossinnen und Genossen, die in den besagten Kommunen leben, wo eine Autobahnanbindung geplant ist, natürlich nicht Juhu schreien, wenn man sagt, okay, der Landratskandidat setzt sich dafür ein. Auf der anderen Seite kommt es mir dann aber auch ganz doll darauf an, wenn man weiter in diesen Prozess geht, dass man immer im Gespräch bleibt, dass man immer sagt, okay, wie können wir eine möglichst gute Lösung für alle finden, eingebunden mit den Anwohnern, eingebunden mit den Kommunen, eingebunden mit den Umweltverbänden und alle, die noch so irgendwie dazugehören, sodass man am Ende zu einer möglichst guten Lösung kommt. Als Abgeordneter beziehungsweise in dem Falle als Landrat gehört es aber auch dazu, eine Meinung zu vertreten und eine Meinung zu haben und am Ende auch Wirtschaftsinteressen mit in solche Ansichten mit reinzunehmen. Und da halte ich definitiv diesen Lückenschluss für unumgänglich.
1: Kommen wir schon zum letzten Ton.
4: Die Übernachtungszahlen insgesamt sind im Vergleich zum Spitzenjahr 19 nochmal deutlich angestiegen.
1: Die Stimme, die haben Sie sicherlich erkannt. Das war unsere derzeitige Landrätin Anna Käppschul, also die Frau, deren Job Sie eigentlich gerne haben wollen. Es geht um den Inhalt. Der Ton kommt von einer Pressekonferenz über die Tourismuszahlen und die sehen, was man als Einwohner der Region gar nicht so erwartet, die sehen gut aus. Es kommen immer mehr Menschen für Urlaub, fürs Wochenende, für Tagestouren hier in die Region. Tourismus ist auch irgendwie so ein bisschen ein Thema für Sie. Sie haben in der Tourismusbranche teilweise gearbeitet, sich auch politisch engagiert. Wie bewerten Sie denn so die Tourismuslage hier bei uns im Landkreis?
3: Tourismus ist immer so ein bisschen mein Herzensthema. Nicht nur ein bisschen, es ist mein Herzensthema. Ich komme aus dem Tourismus. Ich habe ein duales Betriebswirtschaftsstudium im Tourismus gemacht bei einem regionalen Busreiseveranstalter in der Region Vechta und habe auch in der letzten Legislaturperiode eben nicht nur im Wirtschaftsausschuss, sondern auch im Tourismusausschuss gesessen. Und für mich ist Tourismus deshalb so wichtig, weil ich Tourismus auch immer aus der wirtschaftlichen Brille sehe. Ich glaube wirklich, dass Tourismus einen ganz großen wirtschaftlichen Aspekt hat, den wir nicht vergessen sollten. Denn am Ende ist es so, wenn die Übernachtungszahlen steigen, und ich freue mich, dass sie steigen, und ich kann es auch verstehen, wenn man hier im Osnabrücker Land unterwegs ist, es gibt so wahnsinnig tolle Orte, so wahnsinnig viele schöne Ecken, dann ist es gut, wenn wir steigende Übernachtungszahlen haben, weil am Ende steigende Übernachtungszahlen bringen mehr Besucher in die Region, mehr Besucher lassen mehr Geld hier und das ist am Ende für Städte und Kommunen nie das Verkehrte.
1: Aber das ist das Problem. Also ja, die Menschen kommen, aber leider kommen die häufig leider nur für Tagesausflüge oft und man hat das Gefühl, die lassen noch nicht so richtig das Geld da. Kann man da noch dran arbeiten? Was wären da so Ihre Ideen?
3: Natürlich kann man daran arbeiten. Erstmal ist es gut, dass Sie auch für Tagestouristen oder dass auch Tagestouristen in die Region kommen und dass auch Wochenendurlauber in die Region kommen. Das ist, glaube ich, auch so ein bisschen das, worauf man hier zukünftig abzielen kann. Wichtig ist mir, dass wir weiterhin gute Angebote schaffen für die Touristen. Da geht es um die Entwicklung der Innenstädte. Da muss man schauen, dass man attraktive Zentren hat, wo man hingehen kann, wo man bummeln kann, wo man einkaufen kann. Auf der anderen Seite geht es mir aber auch darum, dass wir das Fahrradwegenetz, beispielsweise das Knotenpunktsystem, hier jetzt wirklich mal konsequent weiter und ordentlich ausbauen. Das ist jetzt angefangen, aber das muss man jetzt wirklich auch mal vorantreiben, denn das sind einfach auch Dinge, wenn man sagt, man möchte beispielsweise sich im Fahrrad- und Wandertourismus ein bisschen etablieren, dann sind das quasi für mich unumgängliche Must-Haves, die wir in der Region brauchen.
1: Dann bedanke ich mich bei Ihnen, bei Alexander Barth, Landratskandidat für die SPD. Am 13. September ist es soweit. Wir wünschen viel Erfolg für den Wahltag.
3: Vielen Dank, das hat mich sehr gefreut, hier zu sein.
0: Aber Alexander Barth möchte bei uns in der Region nicht nur Urlaub machen, sondern auch arbeiten. Er kandidiert am 13. September für die SPD als Landrat. Dann stellt sich heraus, ob der Basketball-Fan aus Vechta in ein Büro ins Kreishaus ziehen kann.

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1: Mit Jan Molitor. Avigo hat ihren neuen Report 2026 vorgestellt und Anklage wegen versuchten Totschlags vor dem Landgericht Osnabrück. Die Avigo hat ihren neuen Report 2026 vorgestellt. Der Bericht der Abfallwirtschaft im Landkreis Osnabrück besteht aus einem Geschäftsbericht für das Jahr 2025 und einem Nachhaltigkeitsbericht. Darin informiert das Unternehmen über aktuelle Entwicklungen sowie über Themen wie Abfallvermeidung, Recycling, Energieeffizienz und soziale Verantwortung. Obwohl die Avigo gesetzlich noch nicht dazu verpflichtet ist, veröffentlicht sie den Nachhaltigkeitsbericht freiwillig nach anerkannten Standards. Avigo-Geschäftsführer Christian Niehaves bezeichnet den Bericht als Ansporn, die eigenen Leistungen weiterzuentwickeln und neue Potenziale zu erschließen. Der komplette Report steht ab sofort auf der Internetseite der Avigo zum Download bereit. Vor dem Landgericht Osnabrück muss sich ein Mann aus Papenburg wegen mehrerer Straftaten verantworten. Im Mittelpunkt des Verfahrens steht der Vorwurf des versuchten Totschlags. Laut Anklage soll der Mann im März dieses Jahres im Papenburger Stadtpark einen anderen Mann mehrfach geschlagen und anschließend über längere Zeit gewürgt haben. Darüber hinaus werden dem Angeklagten mehrere Diebstähle, Computerbetrug, räuberischer Diebstahl sowie der Besitz von Betäubungsmitteln vorgeworfen. So soll er unter anderem Fahrräder und Waren aus Geschäften entwendet und Pfandbetrug begangen haben. Bei 2 Diebstählen soll er zudem Mitarbeiter körperlich angegriffen haben, um flüchten zu können. Der Klimawandel wirkt sich zunehmend auf den Fischbestand im Dümmer aus. Das zeigt das aktuelle Fischmonitoring des Anglerverbands Niedersachsen. Demnach war das Wasser des Sees in diesem Sommer so warm wie noch nie. Gleichzeitig ist der Wasserstand deutlich gesunken. Besonders wärmeliebende Arten wie Welse und Karpfen profitieren von den veränderten Bedingungen. Beide Fischarten kommen im Dümmer inzwischen häufiger vor und werden größer. Karpfen vermehren sich dort mittlerweile sogar erfolgreich in freier Wildbahn. Die Gesamtzahl der Fische bleibt zwar weitgehend stabil, die Zusammensetzung der Arten verändert sich jedoch. Experten beobachten, dass sich die Bestände zunehmend zugunsten von Fischarten verschieben, die mit höheren Temperaturen besser zurechtkommen. Dadurch könnte sich das ökologische Gleichgewicht des Sees langfristig verändern.
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2: Heute gibt es nachmittags einen Sonne-Wolken-Mix. Es kann örtlich aber auch mal kurz regnen. Am Abend ist es dann meist dicht bewölkt. Die Temperaturen liegen bei 21 Grad. Aktuell sind es in Dissen 21 Grad, in Osnabrück, in Bramsch und in Hagen sind es 22 Grad. Nachts sind viele Wolken am Himmel und es regnet auch zeitweise. Die Temperaturen liegen gegen morgen bei 16 Grad. Morgen ist es dann vormittags stark bewölkt, nachmittags und abends ist es locker bewölkt, aber es regnet dann auch mal. Die Temperaturen, die steigen tagsüber bis auf 21 Grad an. Am Freitag bestimmen dann tagsüber dichte Wolken das Wetter, nachmittags regnet es auch mal viel länger. Die Höchsttemperaturen liegen dann auch wieder bei 21 Grad.
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2: Da sieht es im Moment recht ruhig aus auf den Straßen in der Region Osnabrück. Keine größeren Behinderungen. Ich habe nur die Blitzer im Landkreis, die uns der Landkreis auch gemeldet hat. Und die stehen heute unter anderem verstärkt in und um Ankum. Wenn ihr jetzt aber trotzdem noch eine Verkehrsmeldung für uns habt, die wir noch nicht gemeldet haben, dann könnt ihr uns gerne anrufen. Das geht mit der Telefonnummer 0541 750 400 oder schickt uns eine WhatsApp an die Nummer 0157 88 533 187. Beide Nummern findet ihr auch auf osradio.de. Ich wünsche euch eine gute und sichere Fahrt.
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2: Und heute ist Mittwoch, es ist 16.34 Uhr. Ich bin Matthias Preiß.

0: Mittwoch, kurz vor fünf, Zeit für Oswin. Und Oswin teilt seine Gedanken zur nahenden Kommunalwahl und zeigt Respekt für den großen Einsatz der Kandidaten. Verpackungssteuer und Radweginfrastruktur sind aber aus seiner Sicht durchaus kontroverse Themen.
1: Hallo und herzlich willkommen zu Oswins Welt. Schön, dass ihr dabei seid. Also, wenn du momentan hier durch die Innenstadt fahren tust, ja, dann hast du aber echt was zu bekicken. Ein Wahlplakat nach dem anderen strahlt dir da entgegen. Besser gesagt, die Kandidatinnen und Kandidaten, die auf das Plakat drauf sind. Also, ich weiß ja nicht, wie euch das gehen tut, aber kennen tue ich von denen nur einige. Dabei geht es ja um die Wurst sozusagen. Wenn zusammen mit der Kommunalwahl auch das Stadtoberhaupt von Osnabrück gewählt wird, und ja auch in all die anderen schönen Städtes in unserer Region. Ja, da lassen sich die Kandidaten doch so einiges einfallen, um bei den Wählern beliebt zu sein. WhatsApp, Facebook, Instagram, ja, dann natürlich eine eigene Homepage. Da musst als Lokalpolitiker ja überall dein Konterfei in die Kamera halten und irgendwas Interessantes vom Stapel lassen. Stress ohne Ende, wenn du mich fragen tust. Ja, und um Inhalte, da musst du dich natürlich auch noch kümmern. Und dann ganz auch meistens noch nebenberuflich. Ja, da kannst du dich aber so richtig in den Nesseln setzen, wenn du Pech hast. Ich sag nur Verpackungssteuer. Ja, die wollen sie ja in Osnabrück einführen, allerdings erst in ein Jahr. Auf die Palme getrieben hat das aber jetzt schon die Gastronomie. 50.000 Tütkes haben Bäcker- und Dönerbudenbesitzer jetzt drucken lassen. Habt ihr das mitbekommen? Auf die Tütkes steht: keine neuen Steuern auf Alltägliches. Für vernünftige Lösung statt Verpackungssteuer. Ja, da weiß aber Bescheid, wenn sie demnächst diesen Slogan beim Brötchenkauf auf der Tüte zu lesen bekommst. Die Grundidee mit der Müllvermeidung, ja, die ist ja an sich absolut Töfte. Aber mit der extra Steuer dafür, da machst du dich als Politiker nicht beliebt mit. Wofür ich aber schon bin, ist zu gucken, ob es woanders nicht Sachen gibt, die man auch bei uns hin übertragen kann. Da hat Tübingen zum Beispiel durch aus einiges zu bieten. Der Marcello, das ist ein ganz cleverer Student, eine Etage unter mir. Der ist hier engagiert bei den Osnabrücker Radentscheid, eine Bürgerinitiative. Das sind so Fahrradaktivisten, die sich für bessere Radwege in der Stadt einsetzen tun. Und der Marcello ist auch den ganzen lieben Tag lang nur mit seiner Vize am Rumpesen. Der kommt ursprünglich aus Tübingen und hat hier in Osnabrücke eine neue Heimat gefunden, wie man sagen tut. Und von ihm weiß ich, dass es in die Stadt am Neckar in puncto Radverkehr was ganz Besonderes gibt. Die haben in Tübingen doch glatt 4 beheizte Fahrradbrücken. Ja, da kannst du auch bei Schnee und Eis rüberblättern, ohne dass du dir den Pöter verrenken tust. Also ich würde sagen, da kann sich Osnabrück aber eine dicke Scheibe von abschneiden. Ja, da packst du dir einen Kopf, wenn du hörst, dass jetzt die Bramscher Straße mit einem riesen Aufwand saniert wird und sich für den Radverkehr auch danach nichts ändern tut. Ich würde sagen, da braucht es jetzt einfach mehr bis in der Politik. Genau deswegen will der Marcello jetzt ja auch hier in der Region den ersten Ortsverband von die Haie-Partei gründen. Ja, ihr habt richtig gehört. Haie-Partei, die Partei mit Biss. So nennt sie sich. Kein Scherz, könnt ihr selbst im Internet nachrecherchieren. Sind momentan wohl in ganz Niedersachsen auf Expansionskurs. Ja, mit Haien selbst haben sie zwar soweit nichts an Hut, bis auf die Tatsache, dass der Gründer und Vorsitzende selbst Haie heißen tut. Aber mit EE geschrieben. Ja, und die wollen sich wohl auch sehr für den Radverkehr einsetzen. Also mit Parteimitgliedschaften, da habe ich jetzt selbst ja nicht so ganz. Aber ein Werbet-Shirt von der Hype-Partei, das könnte echt was hermachen. Ja, und wer weiß, wenn der Trend um sich greift und immer mehr Parteien entstehen, wo der Name des Gründers Programm ist, dann gibt es eines Tages zum Beispiel auch eine Knut-Partei, wo wir bei meinem besten Kumpel wären. Ein Vorschlag für einen passenden Parteislogan hätte ich auch schon mal. Mehr Mut statt Wut. Wählt Knut. In diesem Sinne, munter bleiben bei all das Tohuwabohu und wir hören uns nächsten Mittwoch wieder. Bis dahin, euer Oswin.

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1: Der Osnabrücker Heimatabend kehrt zurück. Nach mehr als 6 Jahren Pause kehrt Kalla Wefels Heimatabend zurück in die Lagerhalle. Am Sonntag, 6. September, steht im Foyer alles im Zeichen der Kommunalpolitik. Unter dem Titel 5 fürs Rathaus stellen sich 5 Kandidatinnen und Kandidaten für das Amt der Oberbürgermeisterin bzw. des Oberbürgermeisters der öffentlichen Diskussion. Der Abend beginnt diesmal aber bereits um 17.30 Uhr. Anlass ist die zeitgleiche stattfindende Landtagswahl in Sachsen-Anhalt. Bevor in Osnabrück über das Rathaus gesprochen wird, werden im Foyer die ersten Hochrechnungen, Ergebnisse und Reaktionen aus Sachsen-Anhalt live im Fernsehen verfolgt und kommentiert. Um 19 Uhr beginnt dann die eigentliche OB-Diskussion. Zugesagt haben Katharina Pötter, Volker Bajus von den Grünen, Robert Alfering von der SPD, Oliver Haskamp von der FDP und Dr. Thomas Gross von den Linken. Die AfD hat mit Thorsten Wassermann ebenfalls einen Kandidaten für die Oberbürgermeisterwahl nominiert. Der Heimatabend lädt jedoch ausschließlich Vertreterinnen und Vertreter demokratischer Parteien zu seinen Veranstaltungen und Podiumsdiskussionen ein. Kalla Wefels Heimatabend 5 fürs Rathaus am Sonntag, den 6. September ab 17.30 Uhr mit der Podiumsdiskussion zur Osnabrücker OB-Wahl und um 19 Uhr mit dann der endgültigen Podiumsdiskussion. In der Lagerhalle gibt es das Ganze dann in Osnabrück.
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1: Ich bin Dirk Zeitler. Das Bundeskabinett hat die geplante Einkommenssteuerreform auf den Weg gebracht. Vor allem Familien sowie Menschen mit kleinen und mittleren Einkommen sollen weniger Steuern zahlen. Ab 2028 geht es um insgesamt 10 Milliarden Euro Entlastung pro Jahr.
2: Dafür dreht die Regierung an mehreren Stellschrauben. Der steuerfreie Grundbetrag steigt, das Kindergeld und die Pauschale für berufliche Ausgaben. Eine Familie mit zwei mittleren Einkommen und zwei Kindern könnte dann gut 600 Euro sparen. Wer sehr viel verdient, zahlt dagegen mehr Steuern. Finanzminister Klingbeil hält das für fair. Gewerkschaften halten die Entlastung für zu klein. Wirtschaftsverbände kritisieren wiederum die höheren Steuern für Spitzenverdiener. Rita Sowali, Nachrichtenredaktion.
1: Die Bundesregierung drängt europäische Partner zu konsequenteren Beschränkungen für Tourismusreisen russischer Staatsbürger in die EU. Die Anzahl der erteilten Visa für russische Staatsangehörige zum Urlaub in der Europäischen Union sei zu hoch, sagt ein Sprecher des Auswärtigen Amtes. Am Vortag hatte die Bundesregierung Russland für den gescheiterten Drohnenangriff in Leipzig verantwortlich gemacht und Konsequenzen verkündet. Bundesagrarminister Reiner hat wegen der Dürreschäden in der deutschen Landwirtschaft eine Krise von nationaler Tragweite ausgerufen. Er will den Agrarbetrieben nun mit Hilfe von 1 Milliarde Euro unter die Arme greifen.
3: Im Zentrum stehen zwei Hilfsprogramme, über die Landwirte ohne großen bürokratischen Aufwand Darlehen zu niedrigen Zinsen erhalten sollen. Außerdem sind steuerliche Erleichterungen und gezielte Düngemittelhilfen geplant. Hintergrund ist die enttäuschende Erntebilanz nach dem Dürresommer. Es geht um die wirtschaftliche Existenz unserer Betriebe, warnt Agrarminister Reiner. David Riemer, Nachrichtenredaktion.
1: Vor einer möglicherweise entscheidenden Sitzung des VW-Aufsichtsrats ist die Zukunft mehrerer deutscher Werke höchst ungewiss. Medienberichten zufolge soll die Produktion nach dem Willen des Vorstands in Emden und Zwickau im Jahr 2031, im Nutzfahrzeugwerk Hannover 2032 und im Audi-Werk Neckarsulm 2034 auslaufen. Diese Darstellung stößt aber auf heftigen Widerspruch aus der Politik und von Arbeitnehmervertretern. Volkswagen wollte sich nicht zu den Berichten äußern.
0: Das Wetter bei uns in der Region.
4: Heute Nachmittag ist es eher wechselhaft. Sonne und Wolken, die wechseln sich ab. Einzelne Schauer sind örtlich auch möglich. Am Abend zieht es dann wieder zu. In den nächsten Stunden liegen die Temperaturen bei 21 Grad. Aktuell sind es in Neunkirchen 21 Grad, in Rulle, in Bad Iburg und in Osnabrück sind es 22 Grad. In der Nacht ist es bewölkt mit Regenschauern. Die Temperaturen liegen frühmorgens bei 16 Grad. Morgen ist es dann am Vormittag bewölkt, am Nachmittag und am Abend ist es wechselnd bewölkt mit einzelnen Schauern. Die Temperaturen, die steigen bis auf 21 Grad an. Übermorgen ist es dann den ganzen Tag stark bewölkt, am Nachmittag gibt es Regen mit Höchsttemperaturen um 21 Grad.
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4: Achtung auf der A30 Osnabrück Richtung Rheine. Zwischen Osnabrück-Sutthausen und Osnabrück-Hellern besteht Gefahr durch Gegenstände auf der Fahrbahn. Fahrt dort bitte ganz besonders vorsichtig. Und nochmal Achtung auf der A30 Osnabrück Richtung Rheine. Zwischen Osnabrück-Nahne und Osnabrück-Sutthausen hat es einen Unfall mit mehreren Fahrzeugen gegeben. Also dort ganz, ganz besonders vorsichtig fahren. Dann habe ich noch die Blitzer im Landkreis. Und die stehen heute unter anderem verstärkt in und um Ankum. Wenn ihr jetzt noch mehr Verkehrsmeldungen für uns habt, dürft ihr uns gerne anrufen. Das geht mit der Telefonnummer 0541 750 400 oder schickt uns eine WhatsApp an die Nummer 0157 88 533 187. Diese Nummern findet ihr auch auf unserer Internetseite auf osradio.de. Ich wünsche euch eine gute und vor allem sichere Fahrt.
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4: Mit Matthias Preis am Mikrofon am Mittwochnachmittag. Es ist jetzt 17.04 Uhr.

Ein Restaurant mitten im historischen Osnabrück. Und seit fast einem Jahr bleiben dort die Tische leer. Die Rede ist vom Ratskeller in Osnabrück. Der steht momentan genauso leer wie andere Lokale und Geschäfte in der Innenstadt. Mit einem Unterschied: beim Ratskeller ist die Stadt selbst der Verpächter. Warum sich bisher kein neuer Pächter gefunden hat und wie es jetzt weitergehen soll, das erfahrt ihr nach Sabrina Carpenter Espresso.

0: Leerstand in der Innenstadt, Gastronomiebetriebe, die keinen neuen Pächter finden. Das ist nie gut für die Stadt Osnabrück. Immerhin machen leere Lokale oder Geschäfte keinen guten Eindruck und gerade gute Restaurants können Menschen in die Innenstadt locken. Noch ärgerlicher ist die Sache, wenn sich die geschlossenen Restaurants auch noch in einem der bekanntesten Wahrzeichen von Osnabrück befinden und die Stadt selbst Verpächter ist. Genauso ist es gerade beim Ratskeller. Schon seit fast einem Jahr ist die Gastronomie im historischen Rathaus geschlossen. Das soll auf keinen Fall so bleiben, sagt auch Stadtsprecher Simon von Stein. Aber das Auswahlverfahren brauche eben Zeit.
1: Dass man so ein relativ aufwendiges Verfahren durchführt mit eben Interessenbekundungen, mit Bewerbung, mit einer Juryauswahl, das hat sicherlich den Hintergrund, um eben zu vermeiden, dass man schnell wieder nach einem neuen Pächter suchen muss. Das ist der eine Punkt, um eben möglichst attraktiv diese Innenstadtfläche, diese ja sehr attraktive Innenstadtfläche bespielen zu können. Und von daher ist es natürlich auch gleichzeitig so, dass man gerne in Kauf nimmt, dass es vielleicht 1, 2, 3 Monate länger dauert, wenn man aber eine gute Lösung hat und da eben keinen Schnellschuss macht. Und das ist sicherlich genau der richtige Weg. Aber uns allen ist natürlich daran gelegen, dass möglichst schnell dort wieder Leben einkehrt.
0: Und eigentlich war man in diesem Sommer auch schon davon überzeugt, eine gute Lösung gefunden zu haben. Eine Pressekonferenz war schon angesetzt, um den neuen Pächter zu präsentieren. Und dann kam doch die Absage.
1: Das stimmt, wir waren mit einem Pächter schon ziemlich weit. Und dann kam es leider zu unvorhergesehenen personellen Entwicklungen auf Seiten des Pächters. Und die haben eine wirtschaftliche und konzeptionelle Neuaufstellung erforderlich gemacht. Das konnte der Pächter oder beziehungsweise die Person, die Pächter werden sollte, tatsächlich nicht absehen, dass ja, sich das eben so entwickelt hat, wie es sich entwickelt hat. Und dann war aber das Konzept, so wie es aufgestellt hatte, so nicht mehr umsetzbar. Und deshalb musste alles verschoben werden. Und deshalb gibt es jetzt ein neues Interessenbekundungsverfahren.
0: Also startete das komplizierte Verfahren von vorne und Interessierte können sich wieder bewerben. Noch bis zum 21. September kann man sein Interesse bekunden. Später braucht man ein ausgearbeitetes Konzept. Damit muss man dann an einer Jury vorbei.
1: Nach Ablauf der Bewerbungsfrist tritt eine Jury zusammen, bestehend aus Mitarbeitenden der Verwaltung, dem Geschäftsführer der Marketing Osnabrück GmbH und der Osnabrückhalle sowie 3 weiteren fachkundigen Gastronomen, die allerdings kein Eigeninteresse an einer Bewerbung haben. Und die bewerten dann alle eingegangenen Bewerbungen nach verschiedenen Kriterien. Beispielsweise werden regionale Produkte verwendet, sind gewisse Öffnungszeiten sichergestellt und natürlich auch, ist der Gastronom überhaupt in der Lage, eben den Ratskeller so zu bespielen. Und dann kommen die zu einem Ergebnis und das wird letztlich dem Rat vorgeschlagen. Und wenn der zustimmt, dann kann ein Pachtvertrag geschlossen werden.
0: Bei dieser Erklärung von Simon von Stein merkt man schon, richtig schnell wird es nicht gehen mit der Wiedereröffnung des Ratskellers. Dafür wird es dann aber hoffentlich lange keine Pächtersuche mehr geben. Wenn ihr jetzt das perfekte Konzept für den Ratskeller im Kopf habt, könnt ihr euer Interesse bekunden. Die vollständigen Unterlagen zu den Räumlichkeiten bekommen Interessierte dann beim Osnabrücker Gebäudemanagement und da kann man auch Besichtigungstermine vereinbaren. Hoffentlich endet dieses Auswahlverfahren mit einem Erfolg, damit das Osnabrücker Rathaus auch wieder einen Ratskeller bekommt.

0: Heute Abend steigt das große Pokalspiel in Osnabrück. Da spielt der VfL an der Bremer Brücke gegen die großen Bayern. Eigentlich, das ist David gegen Goliath. Naja, mal sehen, wie es dann ausgeht. Wir haben allerdings mal auf der Straße gefragt, was die Leute denn meinen, wie das Spiel heute läuft.
1: Es geht ums DFB-Pokalspiel. VfL Osnabrück trifft da ja auf FC Bayern München. Was meint ihr, wie sieht das Spiel aus und wie geht's aus?
2: Ich bin ja völlig frei von VfL hin und her. Ich würde sagen, Bayern macht es.
3: Nein.
2: Wollen mal bei der Realität bleiben.
3: Ja,
2: ansonsten habe ich überhaupt keine Ahnung. Nee, ich bin aus NRW.
1: Was meint ihr, wie sieht der Punktestand aus, wenn ihr jetzt tippen müsstet? Wird das eine komplette Klatsche, 6-1 oder?
3: Also VfL wird natürlich gewinnen, aber dann ganz knapp, würde ich sagen.
2: Gibt so eine dicke Klatsche.
3: Für die Bayern, ne?
1: Was glaubst du, wie geht das Spiel aus?
4: Ich muss sagen, Osnabrück gewinnt. 2-1.
1: Und was macht dich so zuversichtlich?
4: Ich rate gerade.
5: Ich würde sagen, Mythos Bremer Brücke. Ist zu Hause was möglich. Ich denke, vielleicht ein frühes Tor von Osna.
1: Ja.
5: Und dann irgendwie lange halten. Dann ist was drin, aber muss auch realistisch sein.
1: Aber du glaubst jetzt nicht, dass es eine Riesenklatsche wird, oder?
5: Nee, glaube ich nicht. Ich glaube tatsächlich, dass mit den Fans im Rücken Abendspiel, dass da was gehen könnte gegen Bayern.
1: Glaubt ihr, dass wir die Bayern heute schlagen können?
6: Ich bin selber vor Ort und ich hoffe natürlich, dass es für den VfL Osnabrück ausgeht. Beim DFB-Pokal gibt es ja manchmal so spezielle Abende.
2: Ach, träumst du denn?
0: Wir wollen mal sehen, wie es dann heute Abend wirklich läuft, ob die großen Bayern sich denn mal eine Blöße hier in Osnabrück geben an der Bremer Brücke. Wir drücken auf jeden Fall die Daumen.

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1: Mit Jan Molitor. Avigo hat ihren neuen Report 2026 vorgestellt und Anklage wegen versuchten Totschlags vor dem Landgericht Osnabrück. Die Avigo hat ihren neuen Report 2026 vorgestellt. Der Bericht der Abfallwirtschaft im Landkreis Osnabrück besteht aus einem Geschäftsbericht für das Jahr 2025 und einem Nachhaltigkeitsbericht. Darin informiert das Unternehmen über aktuelle Entwicklungen sowie über Themen wie Abfallvermeidung, Recycling, Energieeffizienz und soziale Verantwortung. Obwohl die Avigo gesetzlich noch nicht dazu verpflichtet ist, veröffentlicht sie den Nachhaltigkeitsbericht freiwillig nach anerkannten Standards. Avigo-Geschäftsführer Christian Niehaves bezeichnet den Bericht als Ansporn, die eigenen Leistungen weiterzuentwickeln und neue Potenziale zu erschließen. Der komplette Report steht ab sofort auf der Internetseite der Avigo zum Download bereit. Vor dem Landgericht Osnabrück muss sich ein Mann aus Papenburg wegen mehrerer Straftaten verantworten. Im Mittelpunkt des Verfahrens steht der Vorwurf des versuchten Totschlags. Laut Anklage soll der Mann im März dieses Jahres im Papenburger Stadtpark einen anderen Mann mehrfach geschlagen und anschließend über längere Zeit gewürgt haben. Darüber hinaus werden dem Angeklagten mehrere Diebstähle, Computerbetrug, räuberischer Diebstahl sowie der Besitz von Betäubungsmitteln vorgeworfen. So soll er unter anderem Fahrräder und Waren aus Geschäften entwendet und Pfandbetrug begangen haben. Bei zwei Diebstählen soll er zudem Mitarbeiter körperlich angegriffen haben, um flüchten zu können. Der Klimawandel wirkt sich zunehmend auf den Fischbestand im Dümmer aus. Das zeigt das aktuelle Fischmonitoring des Anglerverbands Niedersachsen. Demnach war das Wasser des Sees in diesem Sommer so warm wie noch nie. Gleichzeitig ist der Wasserstand deutlich gesunken. Besonders wärmeliebende Arten wie Welse und Karpfen profitieren von den veränderten Bedingungen. Beide Fischarten kommen im Dümmer inzwischen häufiger vor und werden größer. Karpfen vermehren sich dort mittlerweile sogar erfolgreich in freier Wildbahn. Die Gesamtzahl der Fische bleibt zwar weitgehend stabil, die Zusammensetzung der Arten verändert sich jedoch. Experten beobachten, dass sich die Bestände zunehmend zugunsten von Fischarten verschieben, die mit höheren Temperaturen besser zurechtkommen. Dadurch könnte sich das ökologische Gleichgewicht des Sees langfristig verändern.
0: Das Wetter bei uns in der Region.
2: Heute gibt es nachmittags einen Sonne-Wolken-Mix. Es kann örtlich aber auch mal regnen. Am Abend ist es dann mehr oder mehr dicht bewölkt. Die Temperaturen liegen bei 21 Grad. Aktuell sind es in Hilter 20 Grad, in Alfhausen 21 Grad und in Osnabrück und Hundeburg sind es 22 Grad. Nachts sind viele Wolken am Himmel und es regnet auch zeitweise. Die Temperaturen liegen gegen morgen bei 16 Grad. Morgen ist es dann vormittags stark bewölkt, nachmittags und abends ist es locker bewölkt, aber es regnet dann auch mal. Die Temperaturen, die steigen tagsüber bis auf 21 Grad an. Am Freitag bestimmen dann tagsüber dichte Wolken das Wetter. Nachmittags regnet es dann auch mal für länger. Die Höchsttemperaturen liegen wieder bei 21 Grad.
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2: Achtung auf der A30 immer noch Osnabrück Richtung Rheine. Zwischen Osnabrück-Sutthausen und Osnabrück-Hellern, da liegen immer noch Gegenstände auf der Fahrbahn. Fahrt dort bitte ganz besonders vorsichtig. Dann habe ich noch die Blitzer im Landkreis, die uns der Landkreis gemeldet hat. Und die stehen heute unter anderem verstärkt in und um Ankum. Wenn ihr jetzt aber noch mehr Verkehrsmeldungen für uns habt, dann könnt ihr uns gerne anrufen. Und das geht mit der Telefonnummer 0541 750 400. Oder schickt uns eine WhatsApp an die Nummer 0157 88 533 187. Diese beiden Nummern, die findet ihr auch auf osradio.de. Ich wünsche euch eine gute und vor allem sichere Fahrt.
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2: Mit Matthias Preis am Mikrofon am Mittwochnachmittag. Es ist 17.34 Uhr.

0: Heute Abend ist Showdown in Osnabrück. David gegen Goliath, VfL Osnabrück gegen Bayern München an der Bremer Brücke. Und die VfL-Fans sind bereit für den Pokalfight. Die Bayern sind so gut in die Bundesliga gestartet, der VfL mit dem ersten Saisonsieg im Rücken. Und Trainer Timo Schulz sagt, da gehen wir alle hin. Die drücken die Daumen für eine Sensation. Ihr auch? Ob Kalla an den Sieg glaubt, hört einfach seinen extra Einwurf.
1: Herzlich willkommen zu Kallas Sondereinwurf am Mittwoch. Ja, ein Sondereinwurf. Das hat selbst Bayern München verdient. Oder besser gesagt, der VfL hat es verdient. Denn die Bayern müssen heute ja, wie alle wissen, um 20.45 Uhr an der ausverkauften Brücke auflaufen. Die Rollen sind einigermaßen klar verteilt. Wenn man an das Spiel von 1978 denkt, denn da hat schon mal der VfL die Bayern aus dem Pokal geworfen. Und das in München. Damals gewann der VfL im Olympiastadion 5:4, weiß auch mittlerweile passiert. Andreas Wagner schoss 3 Tore, der war übrigens gleichzeitig Krankenpfarrer bei meinem Vater in der Klinik, kein Witz. Und der VfL warf die Bayern nach 90 Minuten aus dem Pokal, ohne Verlängerung, ohne alles. Und so erwarte ich das natürlich heute Abend auch. So, das muss als Geschichtsstunde einmal erstmal reichen. Timo Schulz hat heute schließlich keine Mannschaft von 1978 zur Verfügung. Möchte man sagen, leider nein, sondern die von 2026. Und unser Trainer klingt erstaunlich wenig danach, als wolle er schon einmal vorsorglich um Gnade bitten.
2: Das ist nun mal der Pokal. Der Pokal hat, das ist, finde ich, ein toller Spruch, seine eigenen Gesetze. Ich denke mal, gerade so ein Stadion wie die Bremer Brücke, das Setting mittwochsabends 20:45 früh in der Saison, das gibt einiges her. Also ich glaube, dass das Spiel für die Bayern deutlich unangenehmer ist als jetzt der Auftakt, wo sie irgendwie 5-6 Wochen darauf hintrainieren konnten, zu Hause gegen den VfB Stuttgart. Wir wollen und wir werden es den Bayern so schwer wie möglich machen.
1: Ehrlich, selbst die abgedroschensten Sprüche klingen bei Timo Schulz nicht abgedroschen. Also ich höre ihm einfach gerne zu. Selbst wenn er so Sprüche bringt wie der Pokal hat eigene Gesetze. Also er macht das einfach prima. Und dass die Bremer Brücke einiges hergibt, wie er sagt, kann man wohl laut sagen. Vor allem sehr viel Lärm. Die Bayern kennen große Stadien, aber die Bremer Brücke ist kein großes Stadion. Sie ist etwas viel Unangenehmeres. Ein kleines Stadion, in dem knapp 16.000 Menschen sehr dicht an einem dran stehen und einem gemeinsam erklären, dass sie Bayern München nicht sonderlich mögen. Und Schulz glaubt sogar, dass gerade der Zeitpunkt für den VfL nicht der schlechteste ist. Denn die Bayern hatten auf ihrem Bundesliga-Auftakt wochenlang hingearbeitet. Osnabrück kommt dagegen jetzt einfach dazwischen. Und das mit einem Auswärtssieg in Bochum. Und so ist es auch kein Wunder, dass Trainer Schulz auf der Pressekonferenz am Montag verkündete.
2: Wir haben nichts zu verlieren in dem Spiel. Wir wissen schon, dass einiges zusammenkommen muss. Aber das Spiel geht bei 0-0 los. Wir starten im 11 gegen 11 und ich bin der festen Überzeugung, dass im Fußball alles möglich ist. Das ist ja das Schöne, dass man vorher nie sagen kann, wie es am Ende ausgeht. Und solange wir nicht irgendwie uns verstecken, so wie es gegen Magdeburg die ersten 20, 30 Minuten der Fall war, solange wir mit Überzeugung spielen, mit Mut in den Zweikämpfen, auch in unseren Ballbesitzphasen, erwarte ich von meiner Mannschaft ein wirklich gutes Spiel.
1: Ah, ist das nicht herrlich? Das gefällt mir. Das Spiel beginnt bei 0-0. Völlig neue Erkenntnis. 11 gegen 11. Auch super. Diese Rechnung stimmt sogar dann noch, wenn man die Marktwerte dazu nimmt. Man sollte dann allerdings rechtzeitig aufhören zu rechnen. Bayern München hat den 90-fachen Marktwert vom VfL. 90, nicht 19. 90-fachen. Ist egal. Denn natürlich weiß auch Timo, was auf den VfL zukommt. Also ich bitte euch. Bayern hat den Pokal 21 Mal gewonnen. Die Mannschaft ist individuell derart überbesetzt. Rein der Harry Kane, also der würde, ach egal. Harry Kane ist bei mir durch seit der WM, als er stolz verkündete, wie schön es doch gewesen sei, mit Donald Trump gemeinsam Golf zu spielen. Wer gerne mit Donald Trump Golf spielt, kann ohnehin kein guter Mensch sein. Vielleicht erleben wir heute Abend etwas ganz Besonderes, nämlich ein Elfmeterschießen. Und Donald Trumps Freund verballert den letzten Schuss und der VfL kommt weiter. Okay, man wird ja wohl nochmal auch bösartig träumen dürfen.
2: Und nochmal über die Favoritenrolle brauchen wir, glaube ich, nicht zu sprechen. Aber das ist erste Runde, das ist DFB-Pokal und so doof wie sich das anhört, ich als Trainer werde meine Mannschaft so darauf vorbereiten, dass wir in die zweite Runde einziehen. Das muss unser Ziel sein. Ich glaube, in Bochum haben auch nicht so viele Leute auf uns gesetzt nach den ersten beiden Spielen. Und genauso wird es jetzt wieder sein. Dementsprechend ist doch für uns eine tolle Situation. Nichts zu verlieren, DFB-Pokal, alles oder nichts, wir gehen all in und dann schauen wir, was am Ende dabei rauskommt.
1: Ich muss sagen, dass ich, bevor ich die Pressekonferenz mit Timo Schulz gehört habe, ich so wie alle anderen, ja, 4-5-0 wird es bestimmt und so. Nein, das ist jetzt bei mir vorbei. Also ich muss echt sagen, dass ich jetzt wirklich glaube, dass der VfL eine Chance hat. Denkt daran, Saarbrücken hat die vor ein paar Jahren rausgeschmissen. Wie lange ist das her? 3 Jahre oder so höchstens. Dass die Bayern aus München eventuell mehr Ballbesitz haben werden und ohnehin auf dem Rasen präsenter sein werden. Auch das erschüttert Timo Schulz überhaupt nicht.
2: Ich kann mich an Spiel erinnern, letztes Jahr zu Hause gegen Viktoria Köln. Da hatten wir, glaube ich, 25-75 Ballbesitz für Viktoria Köln und am Ende auch 9-0 Ecken. Und wir haben das Spiel verdient 2-0 gewonnen. Von daher Ballbesitz, das ist alles nicht das Entscheidende.
1: So sieht's aus. Recht hat er. Fertig aus. Wir schlagen heute die Bayern. Und wenn nicht, dann hat Osnabrück einen großartigen Feiertag gehabt. Die Bremer Brücke hat gebrannt und wir hatten einen Riesenspaß. Und darum geht's im Fußball übrigens auch. Ich sag tschüss und melde mich am Freitag wieder vor dem Spiel gegen Eintracht Braunschweig.

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0: Viel los, also wieder einschalten. Ich bin Matthias Preis, ich wünsche euch einen schönen Mittwochabend. Wir hören uns dann wieder morgen ab 14 Uhr bei OS Radio am Nachmittag. 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
1: Ich bin Dirk Zeitler. Das Bundeskabinett hat die geplante Einkommensteuerreform auf den Weg gebracht. Vor allem Familien sowie Menschen mit kleinen und mittleren Einkommen sollen weniger Steuern zahlen. Das Bundeskabinett billigte heute zudem das neue Kita-Gesetz von Familienministerin Prien. Bis 2034 will der Bund dafür 9,25 Milliarden Euro ausgeben. Nach der Sabotage an einem Umspannwerk bei Köln haben Ermittler 6 Abschussvorrichtungen in einem Maisfeld gefunden. Damit sollten offenbar Drähte über die Stromleitungen geschossen und Kurzschlüsse ausgelöst werden. Die Polizei hofft jetzt auf Spuren zu den Tätern.
2: Die selbstgebauten Vorrichtungen könnten den Ermittlern jetzt wichtige Hinweise liefern, denn sie suchen unter anderem nach DNA. Einen konkreten Verdächtigen gibt es bisher nicht. Dafür sehen die Ermittler Parallelen zum Sabotagefall in Brandenburg. An beiden Orten wurden offenbar pyrotechnische Gegenstände eingesetzt. Die Staatsanwaltschaft macht klar, wie ernst der Fall ist. Mehrere Kraftwerksblöcke mussten vom Netz. Dadurch war aus ihrer Sicht die lebenswichtige Versorgung der Bevölkerung bedroht. Zoe Tassovali, Nachrichtenredaktion.
1: Bundesagrarminister Rainer hat wegen der Dürreschäden in der deutschen Landwirtschaft eine Krise von nationaler Tragweite ausgerufen. Er will den Agrarbetrieben nun mit Hilfe von 1 Milliarde Euro unter die Arme greifen.
3: Im Zentrum stehen 2 Hilfsprogramme, über die Landwirte ohne großen bürokratischen Aufwand Darlehen zu niedrigen Zinsen erhalten sollen. Außerdem sind steuerliche Erleichterungen und gezielte Düngemittelhilfen geplant. Hintergrund ist die enttäuschende Erntebilanz nach dem Dürresommer. Die Erntemenge beim Getreide sank im Vergleich zum Vorjahr um über 7% auf rund 37 Millionen Tonnen. Es geht um die wirtschaftliche Existenz unserer Betriebe, warnt Agrarminister Rainer. David Riemer, Nachrichtenredaktion.
1: Vor einer möglicherweise entscheidenden Sitzung des VW-Aufsichtsrats ist die Zukunft mehrerer deutscher Werke höchst ungewiss. Medienberichten zufolge soll die Produktion nach dem Willen des Vorstands in Emden und Zwickau im Jahr 2031, im Nutzfahrzeugwerk Hannover 2032 und im Audi-Werk Neckarsulm 2034 auslaufen. Dies stößt aber auf heftigen Widerstand aus der Politik und von Arbeitnehmervertretern. Volkswagen wollte sich nicht zu den Berichten äußern.
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0: Ja, Halleluja. Sagen wir auch und grüßen euch weit und breit hier aus dem Studio des OS Radios Lohstraße in Osnabrück. Da sind wir wieder mit, um Gottes Willen, die Evangelische Kirche on air, könnten wir sagen, am ersten und dritten Mittwoch des Monats. Heute dann mit dem 2. September. Viele meinen ja schon, wir hätten Herbst, aber ich sage euch, das bleibt nicht so. Es ist noch richtig mitten im Sommer, glaubt's mir. Der September war immer schön knackig und auch der Oktober hatte seine heißen Tage. Nicht, dass ich die bräuchte, aber ich glaube, da kommen wir noch hin, dass wieder heiße Tage kommen. Apropos heiße Tage, am Wochenende geht's ja schon los mit heißen Tagen. Und manch einer kommt jetzt schon in Wallung, wenn er sich vorstellt, uiuiui, was wird da an Wahlen in Sachsen-Anhalt wohl herauskommen. Deswegen, ich bin heute Abend wie eigentlich nie hier alleine im Studio. Ich bin Abendheil und ich habe kurzfristig Besuch bekommen, die standen auf der Tür, Matte, und sagten, wir wollen auch mal rein, wir möchten auch mal was erzählen. Nein, es geht nämlich um da, um da, um darum. Ihr seid...
1: Maria Seubert von der CAJ in Osnabrück.
0: CAJ, was ist das?
1: Die christliche Arbeiterjugend.
0: Aha. Und?
2: Stefan Würstmann von der katholischen Arbeitnehmerbewegung, quasi der Erwachsenenverband.
0: Ah, die Jugend und die Erwachsenen. Von katholischer Seite oder bist du von christlicher Seite?
1: Im weitesten Sinne christlich, ja.
0: Aber eigentlich seid ihr auch, CAJ ist eigentlich auch ein katholischer...
1: Eigentlich sind wir auch unter einem katholischen Dach, genau.
0: Genau. Und... Also gestern habt ihr euch mehr oder weniger angekündigt, dass ihr kommt, so ganz spontan, habe ich gar nicht gedacht oder auch nicht gewusst, und deswegen sind, ne, wir nehmen natürlich jede Spontanität auf, meine Damen und Herren, das ist klar. Aber was wolltet ihr verkünden?
1: Wir wollten nochmal darauf aufmerksam machen, dass wir im Vorfeld der Kommunalwahlen eine Veranstaltung geplant haben auf dem Domvorplatz hier in Osnabrück.
0: Vor den Kommunalwahlen ein, wann ist das? Vor den Kommunalwahlen, Moment, 13.09. sind Kommunalwahlen.
1: Genau, und wir treffen uns vor dem Dom am 12.09.
0: Am 12.09. Was habt ihr davor?
2: Wir möchten unsere Stimme erheben. Also Titel ist Deine Stimme für und dann Punkt, Punkt, Punkt, Demokratie und Vielfalt. Es geht uns darum zu zeigen, dass es nicht nur eine Richtung gibt, sondern dass die Gesellschaft vielfältig ist und wir dafür einstehen. Und da haben wir ein paar Leute gerufen, viele Organisationen, Menschen, die sich daran beteiligen wollen. Von 10 bis 13 Uhr auf dem Domvorplatz, wenn da auch die anderen Parteistände sind und die Leute zum Markt gehen und einkaufen, versuchen wir ein bisschen Aufmerksamkeit zu erreichen.
0: Genau, die Parteien stellen sich ja nochmal kurz vor der Wahl wahrscheinlich zur

0: So Komplizen, ja, wir reden drüber. Also so direkt auffällig ist es nicht, dass die Demokratie da draufsteht, aber das ist euch ja das Wichtigste eigentlich überhaupt, ne?
1: Genau.
0: Geht wählen, was ihr wählt, ist mir eigentlich egal, nur geht wählen. In einem demokratischen Land muss man wählen, ja.
1: Genau, und im besten Falle demokratisch wählen.
0: Ja.
2: Also viele unserer Organisationen, die uns da unterstützen, sagen halt auch, Demokratie ist notwendig, damit wir überhaupt unsere Arbeit so machen können, wie wir die machen. So, weil es geht um Vielfalt, es geht um Menschenwürde, um die Hilfe von Menschen. Und in einem, ja, ich sag mal, totalitären System wäre das einfach nicht möglich. Und deswegen gehen wir auf die Straße, um das auch nochmal deutlich zu machen, dass das erhaltenswert ist.
0: Richtig. Ja, man denkt so, Demokratie, wir wählen ja alle und bei der Kommunalwahl werden alle möglichen Parteien gewählt, die stellen sich auch auf und im Stadtrat und im Gemeinderat und im Landkreis sitzen ja auch alle Parteien drin. Aber wenn wir nicht demokratisch wählen, kann es sein, dass demnächst nur noch eine zur Wahl steht, meine Damen und Herren. Wenn man sich das anguckt aus der Geschichte, dann weiß man, da hat man auch demokratisch gewählt und dann kam durch eine demokratische Wahl eine autokratische Partei an die Macht und dann wurde alles gleich gesetzt. Wie hieß das mal?
2: Gleichstellungsgesetz?
0: Nein.
3: Gleichgeschaltet.
0: Danke schön, Markus. Ja, wunderbar, ja. So war's. Also sollte man gucken, was wir wählen und sich auf die Demokratie besinnen, auf die demokratischen Parteien. Bin ich auch sehr dafür. Ja. Ihr seid, so sagen wir mal, seid ihr die Lokomotiven dieser Veranstaltung oder?
1: Ja, Lokomotiven ist auch ein schönes Bild. Wir saßen einfach mal zusammen bei einem Kaffee und hatten dann so eine fixe Kaffee-Idee. Ja. Man müsste doch mal wieder was tun. Und aus unserer kleinen Kaffeerunde ist dann eine größere geworden. Und wir freuen uns, dass wir doch ein breites Bündnis geworden sind mit vielfältiger Beteiligung.
0: Tolle Sache. Also da sitzen zwei zusammen beim Kaffee und denken sich, bald sind Wahlen, wir müssen was tun. Und klatsch, habt ihr eine große Zusammenkunft von Organisationen geschaffen. Das seid nicht nur ihr beiden, sondern eine ganze Menge. Wollt ihr ein paar aufzählen?
2: Also neben den ganzen katholischen Verbänden, die wir natürlich irgendwie direkt ansprechen können, ist unsere Idee auch bei dem Kirchenkreis, bei der Diakonie, also evangelischerseits, auf fruchtbarem Boden gefallen. Mhm. Und die haben gesagt, wir haben nur darauf gewartet, dass mal irgendjemand wieder einen Anstoß macht, auf die Straße zu gehen. Also neben Caritas, Pax Christi, Omas gegen Rechts, dem Katholikenrat, auch dem Bündnis Osnabrück Bund und Solidarisch, der KfD, Katholische Erwachsenenbildung, die Schulstiftung im Bistum und beteiligen sich die Menschen in den Organisationen, um da an dem Tag von zwischen 10 und 13 Uhr was auf die Beine zu stellen.
0: Sehr schön. Hier sehe ich auch noch Osnabrück, Bunt und Solidarisch ist auch dabei. Genau. Wunderbar. Und auch die Gesellschaft für christlich-jüdische Zusammenarbeit. Also es ist ein breites Bündnis für Demokratie, könnte man sagen. Von 10 bis 13 Uhr. Wir machen erstmal Musik. Macht ihr eigentlich auch Musik? Ich meine jetzt nicht die beiden, sondern an dem Solidaritätstag.
1: Da ist auch viel Musik dabei, genau. Auf dem Bühnenprogramm gibt es da musikalische Beiträge.
0: Wunderbar. Wir gucken mal, wer hier bei uns heute aufschlägt. Meistens ist es ja so, dass sie gesagt haben, sie würden spielen. Diesmal ist das Latin Quarter. Bin mir nicht sicher, ob es klappt. Aber wollen wir mal gucken. Latin Quarter, komm raus.
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0: Latin Quarter mit Modern Times. Es fing an mit einer, ja, wie soll ich sagen, einer demokratischen, was das? Na, jedenfalls einer politischen Szene, ne? Vereidigung irgendwie oder so? Ich weiß auch nicht mehr. Ist egal. Darum geht es jedenfalls um Politik, weil es sind Wahlen. Hier ist übrigens US-Radio 104,8, die Evangelische Kirche, um Gottes Willen, am 1.3. Mittwoch um Monat um 18 Uhr. Heute mit, ja, mit breiter katholischen Mitarbeit, kann man sagen. Nämlich aus KAB und CRJ. KAB heißt, habe ich gehört, Katholischer Arbeitnehmerbund, und CRJ heißt Christliche Arbeiterjugend, genau. Und die sind sozusagen, das haben wir gerade festgestellt, die Lokomotiven für einen Tag der Demokratie, könnte man sagen, deine Stimme für, am 12.09.2026, also Samstag in einer Woche. Und da gibt es auch Bühnenprogramm.
1: Ganz genau. Wir haben verschiedene Menschen angefragt und haben ein buntes Potpourri aus Redebeiträgen, musikalischen Beiträgen, Tanz und auch eine künstlerische Mitmachaktion gibt es. Also da gibt es eine gute Mischung, über 3 Stunden.
2: Genau.
0: Und immer unterbrochen durch Redebeiträge oder?
2: Genau, es gibt einzelne Redebeiträge, Grußworte, Einladungsworte. Natürlich gehört dazu, muss man einmal erklären, warum wir hier stehen. Aber wir freuen uns insbesondere darauf, dass es auch eine Art Flashmob, ein Projektchor gibt, der dann da vor Ort halt auch nochmal ein Lied intoniert, schaut von Tears for Fears, was ja nochmal das deutlich machen soll, die Stimme erheben und das rausschreien, was man denn auch gerade irgendwie sagen will. Und wenn es gut klappt, spielt sogar zum Abschluss ein Posaunenchor Freude, schöner Götterfunke, bevor es einen kleinen Abschlusssegen gibt, weil das ist eine ökumenische Veranstaltung.
0: Ja, ihr habt, so lese ich auch auf dem Flyer, wo ist sie überall? Schmeißt ihr den in der Stadt herum oder wo kriegt man diesen Flyer zu sehen?
1: Ja, im besten Falle geistert er in der Stadt herum. Wir haben den natürlich über unsere Kanäle gestreut, also vor allem über so Kirchen-Newsletter, Kirchenzeitungen, und sind dann jetzt aber auch demnächst hoffentlich noch unterwegs, den breit in der Stadt ankleistern zu dürfen.
2: Und nach heute Abend weiß das ja sowieso jeder.
0: Sowieso jeder. Und wenn es nicht jeder weiß, meine Damen und Herren, sagen Sie Ihrem Nachbarn zur Rechten und zur Linken. Und wenn Sie irgendwo an einer Haltestelle stehen oder an einer Ampel, drehen Sie die Fenster runter und schreien es raus. Am 12.09. ist zwischen 10 und 13 Uhr am Domvorplatz in Osnabrück. Ja, da passt es auch hin, genau. Es ist der Tag vor der Kommunalwahl, aber auch der Tag zwischen den ganzen Wahlen, die wir im Lande hier momentan haben und wo wir ein bisschen, ja, wie soll ich sagen, mit Angst will ich nicht sagen, aber mit, ja, wie würdet ihr sagen?
2: Mit Sorge auf die demokratischen Strukturen in Deutschland gucken. Das ist schon so, das ist auch ganz klar. Ja. Wir haben uns aber deutlich dagegen entschieden, also gegen etwas zu sein, sondern wir wollen für die bunte, vielfältige Zivilgesellschaft sein und das halt rausschreien. Ja. Darum geht es uns. Und nicht immer nur gegen etwas sein, sondern ein neues Narrativ erzählen.
0: Richtig. Das hat ja eigentlich in dem Sinn auch nicht großen Zweck, dass man da gegen etwas schreit, sondern man sagt ja immer, bessere Argumente haben, vielleicht auch mal miteinander reden, auch ins Gespräch kommen, sich nicht abkapseln und die bunte Vielfalt leben. Genau.
1: Genau, und die vielleicht einfach auch an dem Tag erleben und sehen, wir sind doch schon noch ganz schön viele und wir sind mehr. Ja. Und sich gemeinsam irgendwie das nochmal bewusst zu werden.
0: Ja. Vor allen Dingen, wie man immer so sagt, und das macht ihr damit ja auch deutlich, geht auf jeden Fall wählen. Bleibt nicht zu Hause, sagt euch nicht, meinetwegen, wir können doch nichts ändern. Nein, wir können doch was ändern. Und gerade wenn wir dann wählen gehen und demokratisch wählen gehen, das ist gut. Wir müssen es, ja, man muss es betonen, ein bisschen demokratisch wählen heißt ja auch zu gucken, wir haben es eben schon mal gesagt, dass die Menschen nicht auseinanderfliegen, dass nicht ein Einheitsbrei aus allen gemacht wird, dass uns nicht vorgesagt wird, was wir machen müssen. Ja, ich meine, die so antidemokratisch da laufen, die sagen ja eigentlich, man nimmt uns jedes Recht. Das glaube ich wirklich nicht, meine Damen und Herren. Das ist eher umgedreht. Da muss man ein bisschen kreuz und quer denken. Ja, will ich jetzt auch nicht sagen, aber das ist so, dass man überlegen muss, dass Demokratie alle Stimmen zu Worte kommen lässt, die Undemokratischen eben nicht. Punkt.
2: Ja, und Minderheiten schützt.
0: Ja.
2: Also das ist, habe ich heute nochmal wirklich sehr, sehr intensiv drüber nachgedacht und auch gehört, ein Beitrag, wo das nochmal wirklich deutlich war. Die freiheitlich-demokratische Grundordnung schafft Rechte, aber schützt auch Minderheiten.
0: Ja, also absolut.
2: Das nicht, weil die meisten Stimmen haben, dürfen sie komplett bestimmen, sondern die freiheitlich-demokratische Grundordnung sagt, man muss auch die Minderheiten schützen, die jetzt gerade nicht an der Macht sind oder die Regierung stellen.
0: Ja. Ja, Mensch, ich finde das gut. Wir sagen es nochmal, 12.09. Samstag, 10 bis 13 Uhr, auf dem Dom, Vorplatz, deine Stimme für. Und das, wir hatten die Lokomotiven hier im Studio, haben sie immer noch, wir gehen jetzt nicht so schnell, wie sie auch nicht. Aber okay, warum sagt Kirche was dazu zur Politik? Es gab ja auch viele Politiker, die sagen, lasst euch mal, ihr müsst nicht unbedingt den Mund aufmachen, wenn es um Politik gibt. Nein, das ist Gott. Wir haben da was zu sagen, denn der liebe Gott und sein Sohn, die waren auch alles andere als unpolitisch. Ne? Die lassen uns auch mitreden. Das nennen wir Gebet, miteinander sprechen. Und von daher gibt es da auch keine eindeutige Richtung, dass er sagt, das musst du machen. Das sagt der liebe Gott nie. Der sagt, mach, was du willst, pass gut auf. Manchmal kannst du es besser machen, aber verstehe ich ja auch alles. Also, das ist Vielfalt, auch beim lieben Gott, bin ich sicher. Ja, gut, und wieder Musik. Zack, mal gucken, wen haben wir jetzt? Sarah Lesch. Ich weiß nicht, ob das die Tochter von Harald Lesch ist. Vielleicht weiß ich das, nachdem sie gesungen hat. Wir wollen mal gucken.

0: Das ist Sarah Lesch. Ich bin immer noch nicht sicher, ob ich weiß, ob sie die Tochter von Harald Lesch ist. Der Frage nach könnte das sein und dem Text nach hat sie sicherlich Seelenverwandtschaft mit dem lieben Harald Lesch. Das denke ich mal. Aber ist auch egal. Wir sind bei, um Gottes Willen, im US-Radio 104,8 jeden ersten Mittwoch und jeden dritten Mittwoch um 18 Uhr. Gott und die Welt besprechen wir. Und jetzt haben wir, nachdem wir über Demokratie und deine Stimme für gesprochen haben, Markus Heckemann hier, meinen alten, ja, wie ich sagen, meinen alten Freund. Ja, Markus, du bist mal wieder hier, du warst schon mal hier. Viele Leute werden sich erinnern, denke ich ganz bestimmt, denn das ist eindrücklich, aber da kommen wir noch drauf. Markus, du arbeitest im Hospiz.
1: Genau.
0: Manche,
1: schönen guten Abend.
0: Schönen guten Abend, genau. Manche Leute werden sagen, das ist eine harte Arbeit.
1: Tja, also das mag sein, dass das in Teilen so ist, aber es ist auch eine wunderschöne Arbeit.
0: Ja.
1: Und eine sinnstiftende Arbeit, würde ich sagen. Und für die, die da sind und arbeiten, sicherlich auch in aller Regel Berufung.
0: Da hast du vollkommen recht. Das sagst du auch. Also, meine Damen und Herren, das sind nicht einfach Pfleger und Pflegerinnen, das sind nicht nur einfach ehrenamtliche Mitarbeiter. Das sind, ich würde das wirklich sagen, das sind Engel. Die, so sagen Patienten auch, die sehen uns die Wünsche von den Augen ab. Das heißt, die erfüllen Wünsche, bevor wir wissen, dass wir das wünschen. Und sie sind erstaunt und fühlen sich unglaublich angenommen von euch allen. Also grüß alle Mitarbeiter im Hospiz sowieso und alle Gäste. Gäste nennt man die Menschen, die dort gepflegt werden, sagen wir so. Nicht Patienten, sondern Gäste. Ja, es ist eine gute Stimmung da. Du machst das nicht erst seit gestern?
1: Nein, also ich mache es jetzt wieder 8 Jahre rund. Mhm. Habe zwischendurch in der ambulanten Pflege gearbeitet, davor aber auch schon mal 6 Jahre im Hospiz.
0: Also alles zusammen bald 15 Jahre?
1: So ungefähr wird es sein, ja.
0: War eine kurze Pause zwischen, brauchtest du eine Auszeit oder wie muss man sagen?
1: Nee, das hatte verschiedene Gründe. Ja. Also ich war 6 Jahre da. Ich hatte damals sowieso immer so nach einigen Jahren immer das Gefühl, ich muss mal die Zusammenhänge, in denen ich tätig bin, wechseln, verändern. Und das ist ja in dem Beruf durchaus auch möglich.
0: Ne? Ja.
1: Und ambulante Pflege hatte ich noch nie gemacht.
0: Mhm.
1: Das Hospiz wurde damals größer, da hatte ich auch ein bisschen Bedenken, Mensch, wenn es größer wird, verändert sich oft auch was. Ne?
0: Ja.
1: Aber es ist gut geblieben, habe ich ja inzwischen festgestellt.
0: Absolut, absolut, absolut. Ja. Und das hat auch sicherlich mit dir zu tun, das denke ich auch. Und mit dem Team an und für sich, klar.
1: Ja.
0: Ambulante Pflege ist nun auch nicht gerade das, wo man so sagt, es ist ein Traumjob, oder?
1: Also ist auf alle Fälle nochmal was ganz anderes.
0: Ja.
1: Ne? Also ist auch Pflege, aber ist ja dann mehr so, also im Hospiz sprechen wir davon, dass Menschen zu Gast sind, die bei uns versorgt werden. Da in der ambulanten Pflege ist es ja eher so, dass ich als Pflegender zu Gast bin bei Menschen, die ich zwar auch versorge, aber ich komme in die Haushalte. Das ist nochmal eine ganz andere Situation, aber auch viele wundervolle Momente gesammelt.
0: Ne? Das ist wahr, aber diese Hetze dazwischen, was man immer wieder hört, von einem zum anderen auf die Uhr gucken, die bestimmte Zeit einhalten und nicht mehr zu machen, also kaum ein Gespräch ist möglich. Das meine ich damit. Also.
1: Ja, das stimmt, aber andersrum ist es ja auch so, erfüllte, qualitativ hochwertige Momente brauchen nicht unbedingt quantitativ lang sein, sage ich mal, lang sein. Ne? Also man kann auch in kurzen Momenten, das wirst du in deinem Bereich auch nicht nur im Hospiz, wo du ja auch regelmäßig bist, aber auch sonst, denke ich, viel erleben, dass die Begegnung zwischen Menschen eigentlich auch sehr kurz, sehr intensiv sein kann.
0: Das ist wahr, da hast du vollkommen recht. Das musste ich lernen, meine Damen und Herren. Ich habe es versucht zu lernen, ich meine, ich hätte es auch gelernt, wie man Gespräche nicht auf den Punkt bringt unbedingt, aber wie man es verdichtet, sagen wir so, und wie man miteinander so ins Gespräch kommt. Du wirst wahrscheinlich vieles erlebt haben, nimmst wahrscheinlich auch ganz viel, so werden die Leute, die uns zuhören, auch denken, was nimmt der liebe Markus abends alles mit ins Bett oder an den Küchentisch mit seiner Familie und was belastet ihn möglicherweise, das muss unglaublich viel sein. Ist das so oder?
1: Also das ist sicherlich so, aber ich glaube, das ist in jedem Leben so. Ne? Ich glaube, jedes Leben fordert ganz viel Vertrauen von dem, der es lebt. Ne?
0: Du sagst wirklich Sätze, die müsste man sich aufschreiben. Meine Damen und Herren, nehmen Sie schon mal den Kuli und ein Blatt Papier zusammen. Das ist wirklich, müsste man sich merken und in den Spiegel stecken. So ist es mir gestern mit jemandem gegangen, der erzählte aus seinem ganz normalen Beruf und sagte, ich bin so fertig. Ich bin so, ja, so sauer. Das kannst du dir nicht vorstellen. Eigentlich ein ganz, ich erzähle jetzt nicht, welcher Beruf das war oder so, aber wo ich dachte, guck, ich bin so ein Gerechtigkeitsfanatiker, sagt er. Ja, sicher, klar, daran kann man kaputt gehen, wenn man über die Gerechtigkeit nachdenkt und wie sie uns streckenweise entgleitet oder entzogen wird, so wollen wir sagen. Ja, da hast du was Richtiges gesagt, dass jeder hat so sein Päckchen zu tragen, so können wir auch sagen. Das klingt aber nicht so schön, wie du das sagtest. Das war also, jeder Beruf hat sein Ding, das stimmt. Du hast eine besondere Art, haben wir schon mal drüber erzählt, damit klarzukommen.
1: Ja, genau. Ich versuche eigentlich regelmäßig und tue es dann auch, so Gedanken oder kurze Sätze, die mir so durch den Kopf gehen oder Erlebtes, ja, in so... Ja, 12 Zeile im Grunde genommen zu packen. Also es ist tatsächlich so, dass ich seit fast 20 Jahre sind es jetzt, immer so mit 12 Zeilen eigentlich ganz gut auskomme. Ne?
0: Wie kommst du auf 12 Zeilen? Das ist irgendwie auch eine heilige Zahl. Oder?
1: Genau. Das ist natürlich, ja. ich bin auch christlich geprägt, ja. Und natürlich ist mir das auch bewusst, 12 und heilige Zahl, aber das hat sich einfach so ergeben und jetzt läuft es eigentlich immer darauf hinaus, dass es so 12 sind und ganz wichtig ist mir immer, dass es auf alle Fälle auch meistens am Ende auch viel Lichtblicke gibt. Ne?
0: Okay. Bevor der liebe Markus liest, machen wir noch mal Musik und so. Passt gut, Krieger des Lichts heißt es, glaube ich, ne? Von Silbermond hat er gesagt, jedenfalls. Ich meine, ich hätte ihn noch gar nicht gehört. Mal gucken.

0: Hätten wir tun können, tun wir aber nicht. Da reinquaken, finde ich so schön, ausfaden. Kicker des Lichts von Silbermond und mitgebracht von Markus Heckemann, der hier mit mir im Studio sitzt. Nach 2 Jahren sehen wir uns mal hier wieder. Wir sehen uns sonst schon mal des Öfteren, aber hier nach 2 Jahren wieder. Und ich habe Markus gerade gefragt, sag mal, seit unserem letzten Treffen hier, du hast ja da schon Texte gelesen hier. Wie viele Texte sind dazugekommen? Ich bin platt, 60, sagt er. 60.
1: Geschätzt, Mensch, ja. Markus,
0: was bist du? Na, nicht fleißig, das will ich nicht sagen, aber wie fleißig auch natürlich, aber das ist, ja, berät von dem, was dich umtreibt und was du in Worte fasst, in Texte, in Auflösen, jetzt will ich nicht zu viel erzählen. Du bearbeitest ja deine Gedanken, bedrückenden Gedanken, aber auch schönen Gedanken in Texten. 12 Zeilern, hat er gerade gesagt. Genau. Immer ist es der 12 Zeiler. Wunderbar, herrlich. Der Heckemannsche 12 Zeiler. Das wird irgendwann eine Kunstform werden, ich sag's dir.
1: Ja.
0: Hast du Lust, eins zu lesen? Einfach so ganz spontan.
1: Ja, klar. Passt auch vielleicht zu dem, wo wir vor der Musik so drüber gesprochen haben, über die Momente, die vielleicht gar nicht viel Zeit brauchen, um besonders zu sein.
0: Okay.
1: Magische Momente. Wenn ich dem Alten Wert gewähre und ihm nicht nur den Rücken kehre, merke ich, dass Neues Raum ergreift. Manches, was schon lange in mir reift, kann von innen her das Außen finden, ohne dass die alten Fesseln binden. Das Leben kann durch mein Gestalten den Zauber neu für mich entfalten. Ich spüre dann mit jedem Atemzug, es ist von allem da, und zwar genug. Es ist so einfach und ich spüre sie, des Lebens allumfassende Magie.
0: Ja, von Markus Heckemann. Da müsste man eigentlich nur sofort nochmal lesen, Markus. Das ist komprimierte Weisheit, würde ich etwas sagen. Also, und zum Nachdenken mehr als anregend. So geht es mir jedenfalls, meine Damen und Herren. Also, wenn ich jetzt wieder eine Predigt mache, würde ich fast ein Gedichtband, wenn es ihn gäbe, daneben liegen und gucken, was würde zu den einzelnen Texten passen.
1: Tja.
0: Ja. Mhm. Lies noch einen schönen, den
1: Anführer. Jetzt direkt noch einen?
0: Ja.
1: Ja, okay, können wir machen. Also, ich kann jetzt mal ein bisschen ganz anderen lesen, ja. Weil heute ist ja VfL, ne? Guck, dürfen wir nicht aus dem Auge verlieren, ne? Gegen Bayern München. Ne?
0: Ja, okay.
1: Wir setzen alles auf Sieg, ja, sozusagen. Alles. Und ich habe, ich sehe im Moment kaum noch Spiele live im Stadion, aber ich war bei Oldes Abschiedsspiel. Ja. Eule Beermann, ist hier ein Begriff. Ja. Da habe ich auch einen kleinen Text zugeschrieben, weil mich das da sehr zu beschäftigt hat. Das ist natürlich jetzt nochmal ein ganz anderer Zungenschlag.
0: Aber sehr schön.
1: Start und Landung lila-weiß. Heute endet Eules Fußballflug, der ihn bis hinauf zur Ostalb trug. Von Osterkappeln aus ging es zur Brücke und er schloss mit der 14 jede Lücke. Als es wirklich richtig für ihn lief, ging beim VfL dann etwas schief. Man hielt den Timo etwas lange hin, so kam er anderen Clubs schnell in den Sinn. Und bei Frank Schmidt im fernen Heidenheim schlug Eule nach Verletzung prächtig ein. Doch am Ende kam die 33 noch zurück in das wundervolle lila-weiße Osnabrück.
0: Großartig. Das ist ja eine Ode für Eule Beermann. Hat er den Text mal gehört von dir? Oder
1: das glaube ich nicht. Der kennt mich auch nicht, aber ich kenne ihn eben. Und ich habe das immer sehr bewundert, weil da hatten wir uns ja auch schon mal drüber unterhalten. Ja, ich wollte Fußballprofi werden. Timo Beermann ist so einer so aus meinem Mikrokosmos. Also ich kenne den nicht. Und Osterkappen ist ein bisschen weg von Melle, aber ist...
0: Aber mit einem Auge im Vorbild, so, ne? Guck mal, der hat es geschafft.
1: So ist es hier. So ist es.
0: Okay.
1: Genau.
0: Aber den muss er kriegen, Ach, Mensch, Markus, der wird sich freuen wie kein Zweiter. Auch bei seinem Abschied. Er hat viele gute Wünsche bekommen, natürlich von jedem, der dabei war oder so. Aber sowas großartig.
1: Ja,
0: danke. Wir sind heute am 2.9. hier im Studio live, ist klar. Und gleich spielt an der Brücke der glorreiche VfL gegen Bayern München. Und viele sind dabei. Man konnte keine Karten mehr kriegen. Wärst du hingegangen? Hättest du eine Karte gekriegt, oder?
1: Ja, ich wollte hingehen. Und jetzt werde ich es zusammen mit einem Freund gucken. Der hatte eine Karte, mhm. muss ich auch mal erzählen. Mhm. Also das finde ich auch sowas total Wertschätzendes. Der hatte eine Karte und der geht jetzt nicht hin, hat seine Karte weitergegeben und wir gucken zusammen, weil wir sonst auch zusammen gucken.
0: Ach guck, Stand. Weil ihr dann damit ihr zusammen gucken
1: das
0: könnt.
1: Das ist schon besonders, finde
0: ja,
1: ich.
0: Ja, du hast aber auch wirklich Freunde. Das kommt nicht von ungefähr. Freundschaft kommt nicht von ungefähr. Das ist richtig toll. Ich kenne Leute, die haben ihre Karten verkauft oder verschenkt, weil sie sagten, nö, ich glaube, da komme ich in Interessenskonflikte. Ich bin sowohl also rotes Herz und lila Herz, also naja, gut, okay, naja, da bin ich immer. Ich bin immer für die Kleinen und werde heute für die Osnabrücker. Genau. Egal, meine Damen und Herren, wir sind dabei. Manche sagen auch, wenn 2-0 für Bayern steht, dann schalte ich ab. Es ist wahrscheinlich
1: Habe ich heute auch schon gehört.
0: Nach 10 Minuten, so wird es. Wir machen Quart, hallo. Man hat ja wohl, das, vielleicht haben Sie es gehört, wenn Sie schon länger auf US Radio sind heute den ganzen Tag über. Hier haben Sie ja eine Frage gestellt, eine Umfrage gemacht, der Kleine in der Stadt. Wie wird es ausgehen? Es hat niemand gesagt, dass Bayern gewinnt. Nee, ich glaube, Sie hatten bestimmt 6-7 Stimmen aufgefangen. Die haben alle irgendwie zwar gelacht, aber VfL gewinnt. Na, guck mal, so kann es auch sein. Okay. Markus, du liest Texte, du schreibst Texte. Ja, ich musste ja auch, meine Damen und Herren, weil ich Pastor bin, Texte schreiben, ob es nur Predigten waren oder Ansprachen für Beerdigungen oder Hochzeiten oder auch für Andachten im NDR mal, bei Moment mal. Da gab es bei mir auch eine Einheit, also wirklich eine Einheit. Es war, ich plaudere aus dem Nähkörbchen, ja okay. Meistens hatte ich eine DIN A5-Seite,
1: ja.
0: Handschriftlich. Das waren genau 1,5 Minuten. Also die Einheit für die Momentmals auf NDR 2. Die durften ja auch nie länger sein. Nee. Wenn die über 1,30 waren, dann wurde gefeilt. Und wenn es nur eine einzige Silbe war, die musste raus, damit es 1,30 war. Es durfte auch nicht 1,20 sein, denn dann hätte der Rundfunk irgendwann gesagt, no, also wenn die das in 1,20 hinkriegen, dann sollen die das in 1,20 hinkriegen. Das war so eine Sache. Das war, wie gesagt, eine DIN A5-Seite handschriftlich geschrieben. Und, das darf man nicht sagen, ich meine, ich schreibe ja auch keine mehr, und 3 Zigaretten.
1: Ja.
0: Ja, okay. Na, ein 12-Zeiler dauert ein bisschen länger, ne? Und die ist länger als handschriftlich die eine 5-Seite, glaube ich, stimmt. 12-Zeiler, oder?
1: Das glaube ich nicht. Nee. Nein, ich schreibe auch wahrscheinlich relativ groß. Ich schreibe unterschiedlich, aber inzwischen schreibe ich ja ins Handy. Ne?
0: Guck, ja. Guck, das ist bei mir genau das Gleiche.
1: Ich kann aber auch nicht mehr ganz so leicht mit der Hand schreiben.
0: Ich auch nicht, Markus. Und dabei, ja gut, Markus, also das stellt sich ein, aber wir sind froh, dass es jetzt die Handys gibt, auf denen man auch Texte schreiben kann. Mhm. Wunderbar, das ist wahr.
1: Genau.
0: Okay. Erst Musik und dann Text?
1: Ja, wäre ich für. Musik ist gut.
0: Okay, dann machen wir diesmal...
1: Deine Musik.
0: Okay, Simply Red. Something Got Me Started.

0: Ja, Simply Red mit Something Got Me Started bei OS Radio 104,8, die Sendung um Gottes Willen am 1.3. Mittwoch um 18 Uhr immer wieder hier. Heute mit Markus Hegemann in meinem Gegenüber, mit dem wir Texte gehört haben. Markus ist Pfleger im Hospiz und nicht nur die Erlebnisse dort, sondern auch alles, ja, was dir begegnet oder was dich ansteckt, will ich nicht sagen, das klingt jetzt wieder ein bisschen krankheitsmäßig, aber alles, was sich entflammt oder, ja, wie wollen wir sagen, alles.
1: Ja, also von dem ich mich berühren lasse, ja, oder wie soll ich sagen,
0: ja,
1: also genau. Da gibt es im Hospiz ja auch viele Momente und das sind ja auch ganz viele unterschiedliche Momente, Augenblicke.
0: Unterschiedlichste, ja. Mhm. Nicht nur, meine Damen und Herren, wie man so denken sollte, nur traurige, eigentlich gar nicht so unbedingt traurige, sondern sehr dankbare und auch, ja, wie soll man sagen, also lebenserweiternde, erweiternde, erfahrungserweiternde Erlebnisse, die ihr den Gästen und Gästinnen also möglich macht.
1: Und umgekehrt, ne? Also das ist dann oft sehr lebendig, auch gerade durch die Menschen, die da begleitet werden.
0: Ne? Ja, ja.
1: Und ja, es gibt ganz viel Fröhlichkeit auch oft, ne?
0: Ja, also das möchte man nicht meinen, aber es ist so, es ist wirklich so. Ihr seid da richtig und erfreut auch euch gegenseitig, so kann man sagen, ja. Mhm. Es war Donnerstag zum Beispiel, gibt es immer Waffeln. Das ist also für viele Leute ist das ein wunderbarer Nachmittag, obwohl bei euch immer wunderbarer Kuchen auch zur Verfügung steht an jedem Tag. Es ist großartig, es ist einfach großartig. Ja. Ihr macht Grillabende und natürlich auch kulturell was. Es gibt, meine Damen und Herren, es gibt den Chor der Ehrenamtlichen bei euch, ja, was alles so gemacht wird.
1: Genau.
0: Ja, und Genuss.
1: Ganz viel, auch zum Beispiel das mit dem Waffeln, was du eben ansprachst von Ehrenamtlichen. Ja. Ne, das sind oft Ehrenamtliche oder eigentlich immer, die das dann machen. Unsere hauswirtschaftlichen Mitarbeiterinnen backen jeden Tag, das stimmt, glaube ich, so im Kuchen.
0: Großartig.
1: Kochen auch inzwischen in der Woche, jeden Tag, kann man sagen.
0: Ja.
1: Selber zu Mittag, ja. Und diese, und ja gut, die Sozialdienstler Katrin, Steffen, die und Martina als hauswirtschaftliche Leitung, die sind immer schwer am Ball da, was auf die Beine zu stellen. Und dann ist da auch ganz viel Leben drin, kann man so sagen.
0: Ja.
1: Und das steckt uns andere dann auch an oder zieht uns mit, trägt uns.
0: Ja, ja. Ja, gegenseitig kann man so sagen. Also man guckt ja manchmal, das kennen Sie auch, meine Damen und Herren, man guckt manchmal in traurige Augen und denkt sich, boah, ich muss ihn aufmuntern. Aber man guckt manchmal, man denkt, man würde in traurige Augen gucken müssen, guckt man aber gar nicht, sondern die bringen einen ins Lachen oder zur Freude. So kann man sagen, wirklich ein Gegenleben nehmen, ja. Ja. Manchmal auch die Frage, wie man guckt.
1: So ist es.
0: Ja.
1: Immer wichtig.
0: Okay, Markus, ich bin wieder auf deine Texte gespannt.
1: Genau, da hätte ich noch einen, ist ja um Himmels Willen hier.
0: Ja, okay.
1: Wer weiß was? Auf jedes triste Grau folgt auch ein Himmelblau. Manchmal wird das nur gut verborgen von kleinen und von großen Sorgen. Dann hilft es, himmelwärts zu schauen und dem Geheimnis zu vertrauen. Auch wenn das scheinbar schwierig ist, weiß ich als Bruder Jesu Christ, dass alles zueinander fließt und in die Wüste sich ergießt, um so das Leben selbst zu nähren und hier auf Erden Gott zu ehren.
0: Hammer.
1: Ja, genau. Ich bewundere ja David Steindl-Rast, ist dir vielleicht auch ein Begriff, Benediktinermönch, ist am 12. Juli 100 geworden.
0: Ach.
1: Und der, ja, ich denke, dass der ist auch katholisch, ist auf alle Fälle Christ, aber der umgeht ja oft auch in Gesprächen mit den, ja, mit den größten Theologen. Ich habe öfter was mit Matthias Beck zusammen gesehen, so Gespräche, umgeht er oft das Wort Gott, weil er das als, ja, eher vorbelastet empfindet. Und er spricht vom großen Geheimnis. Und das ist was, was ich so in den letzten ein, zwei Jahren, ja, immer mehr auch spüre, wie recht er hat. Das bleibt ein Geheimnis, das ist ein Geheimnis, aber es ist irgendetwas da, was uns trägt. Und das kommt oft in Form von Menschen daher.
0: Ja, ach so, du meinst jetzt, dass Gott sich offenbart, würde man fast sagen, in den Menschen, in dem Gegenüber.
1: Trefft dann die richtigen Leute oder du triffst Menschen du hörst Menschen zu und plötzlich ist da was, was weit über das hinausgeht, was
0: Das stimmt auf jeden Fall. Also ich hätte nämlich gerade eben gedacht, ich wollte dich fast fragen, du als gläubiger Mensch, so wie ich dich auch kenne, lieber Markus, ob dir Gott geheimnisvoller geworden ist, weil du so sagst, das große Geheimnis, ob er dir früher näher war, vielleicht sogar der Vater im Himmel, Sie wissen, wie ich das meine, meine Damen und Herren, und dir jetzt immer geheimnisvoller geworden ist oder also fremder geworden ist. Aber du sagst eigentlich, nee, stimmt gar nicht, sondern er offenbart sich.
1: Ja, vielleicht ist es sogar beides. Fremder, geheimnisvoller, aber irgendwie auch vertrauter. Ich weiß nicht, oder dass ich mehr Vertrauen darin habe, dass da irgendwie ja, irgendwas ist, was ja weit, weit über mich hinausgeht.
0: Ja.
1: Was das ist oder so, das weiß ich nicht. Muss ich vielleicht auch nicht wissen.
0: Nee. Ja, jetzt könnten wir wirklich lange philosophieren, vielleicht überlegen mal, ob wir eine philosophische Stunde hier machen, wo wir dann die Leute daran teilnehmen lassen, wie wir über das eine oder andere denken, aber dann müssen wir mal überlegen. Ja. Aber das sind schon Gedanken alleine, die zu philosophieren reizen.
1: Ja, das stimmt. Philosophie habe ich mein Leben lang studiert, ja. ohne es zu studieren.
0: Ohne es zu studieren, genau.
1: aber keinen Abschluss.
0: Das macht auch nichts, das macht auch nichts. Ich glaube, da können wir jetzt viel drüber erzählen. Egal. Meine Damen und Herren, ja, vielleicht noch einen Text. Einen Text noch.
1: Ja, da muss ich jetzt erstmal gucken. Ne?
0: Ist gut. Oder ich sage in dem Sinne, also bevor noch ein Text kommt, die sind alle Gründe, ist klar. Erinnere ich nochmal an das, was wir am Anfang unserer Sendung hatten, nämlich, dass am Samstag, dem 12.09., also Samstag in einer Woche, einen Tag vor der Kommunalwahl, am Domvorplatz in Osnabrück eine Aktion startet. Deine Stimme für ... aber eigentlich deine Stimme für Demokratie. Denn wenn wir abstimmen, dann ist das ein demokratischer Akt, wo wir das alle dürfen. Und wir dürfen auch machen, wir dürfen unsere Stimme abgeben, wofür wir wollen, für diese Parteien. Wir sind dafür, dass man für die Demokratie wählt. Auf jeden Fall für die Demokratie und nicht für die Einheit oder sagen wir für die Autokratie oder für den, der uns sagt, wo der Weg lang geht, sondern dass wir miteinander im Gespräch bleiben. Da gibt es, wie gesagt, am Domplatz von 10 bis 13 Uhr Programm, musikalisch auch zur Mitmachaktion. Das wird alles von der von unterschiedlichsten Vereinen, Verbänden aus Osnabrück getragen. Dann sage ich noch eins, wenn Sie morgen Abend noch nichts vorhaben, meine Damen und Herren, kommen Sie um 19 Uhr in die Matthäuskirche Osnabrück, Moorlandstraße. Da gibt es ein Kabarett, das heißt Kirche im Aufbruch. Das macht übrigens diese, weiß ich auch nicht, ob Sie kennen, diese Truppe Heil und Segen. Die tritt da auf, also morgen Abend 19 Uhr in Matthäuskirche. Kirche im Aufbruch, Kirchengewalt. So, jetzt aber zum lieben Markus mit seinem Text.
1: Genau, und das ist vielleicht auch noch einer, der zu dem Thema passt, was hier anfangs ja auch besprochen wurde und am 12.09. ist auch, finde ich, ganz, ganz wichtig, weil vielleicht habe ich den in Stellen auch ein bisschen zu hart formuliert, aber ich lese ihn trotzdem mal vor.
0: Das machen wir mal.
1: Nur Mut. Fast scheint es mir, als sei die Welt am Ende, statt am Beginn der großen Zeitenwende. Sind die, die sich der Menschlichkeit verschreiben, wie Schiffchen aus Papier, die hilflos treiben, auf dem Ozean aus braunem Sondermüll? Wer das heute ernsthaft noch verhindern will, dem bleibt wohl nur, sein Traumschiff zu verlassen und mutig, aller Gier und allem Hassen, Menschlichkeit und, ja, Liebe hinzuhalten. Vielleicht gelingt uns dadurch zu gestalten, was wahren Wert statt wahren Wert und Lieben statt zu hassen lehrt.
0: Boah, Markus, das sind ewige Worte, würde ich fast sagen. Aber, genau. Und es steckt ja auch diese Botschaft dahin, dass man könnte ja sagen, gegen das Hassen die Liebe einzusetzen. Oder nicht dem Hass entgegenzusetzen, nicht der Wut entgegenzusetzen, nicht dem, wie soll ich das ausdrücken, sondern Liebe dagegen zu setzen, so wie unser Meister, so sage ich mal, unser Meister Jesus das auch sagt. Du sollst nicht dem Bösen mit Bösen antworten, das bringt's nicht. Ja gut, Mensch Markus, wir machen demnächst weiter an dieser Stelle, auf jeden Fall. Und vielleicht, ja, uns fällt noch was ein. Wir werden auch philosophieren, meine Damen und Herren, wie wir es heute schon versucht haben und begonnen haben. Markus, ich danke dir herzlich für deine Texte, für dein Kommen, kommt gut nach Hause und sei nicht traurig, wenn gleich das Spiel so nicht so läuft, wie du das denkst.
1: Ich habe die letzten Worte gar nicht verstanden. Wahrscheinlich sprachst du vom VfL.
0: Ja, genau.
1: Hartmut, vielen Dank. Okay. Es hat mir wieder sehr viel Spaß gemacht und das stärkt mich auch so für meinen Alltag, wenn dir zu begegnen.
0: Ach, Markus.
1: Und du kannst zuhören.
0: Aber auch umgedreht, das sage ich dir. Also jetzt werde ich fast rot, aber gut, dass wir im Radio sind. Meine Damen und Herren, das war ein wunderschöner Abend wieder heute. Wir treffen uns demnächst wieder. Kommen Sie gut durch den September. Bis denne. Tschüssi.
1: Ciao.

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1: Ich bin Dirk Zeitler. Russland muss nach dem gescheiterten Angriff mit einer Sprengstoffdrohne auf dem Flughafen Leipzig-Halle mit einem umfassenden neuen Sanktionspaket der Europäischen Union rechnen. Das sagte die EU-Außenbeauftragte Kallas bei Beratungen der Außenminister in Irland.
2: Es geht jetzt um Einreiseverbote und Sperrung möglicher Konten von rund 1600 Personen und Unternehmen mit Verbindungen zum sogenannten militärisch-industriellen Komplex Russlands. Die EU-Außenbeauftragte sagte, alle EU-Staaten stünden hinter Deutschland. Genau diese geschlossene Reaktion brauchen wir, sagte sie. Und sie sprach von staatlich unterstütztem Terrorismus. Aus Brüssel, Dieter Ebeling.
1: Nach zwei Angriffen auf die Stromversorgung in Brandenburg und NRW fordert die Deutsche Polizeigewerkschaft mehr Investitionen in den Schutz der kritischen Infrastruktur. Es fehle nicht an technischen Möglichkeiten, sondern an konsequenten Investitionen. Das sagte der Bundesvorsitzende der Gewerkschaft Teggerz. Moderne Sensorik, etwa entlang von Hochspannungsleitungen und weitere Schutztechnologien, würden international bereits erfolgreich eingesetzt. Das Bundeskabinett hat die geplante Einkommensteuerreform auf den Weg gebracht. Vor allem Familien sowie Menschen mit kleinen und mittleren Einkommen sollen weniger Steuern zahlen.
3: Der steuerfreie Grundbetrag steigt, das Kindergeld und die Pauschale für berufliche Ausgaben. Eine Familie mit zwei mittleren Einkommen und zwei Kindern könnte dann gut 600 Euro sparen. Wer sehr viel verdient, zahlt dagegen mehr Steuern. Finanzminister Klingbeil hält das für fair. Gerade weil ja so vieles teurer geworden ist, seien ein paar hundert Euro mehr im Jahr für Familien wichtig. Gewerkschaften halten die Entlastung für zu klein. Wirtschaftsverbände kritisieren wiederum die höheren Steuern für Spitzenverdiener. Zoe Tassovali, Nachrichtenredaktion.
1: Vor einer möglicherweise entscheidenden Sitzung des VW-Aufsichtsrats ist die Zukunft mehrerer deutscher Werke höchst ungewiss. Medienberichten zufolge soll die Produktion nach dem Willen des Vorstands in Emden und Zwickau im Jahr 2031, im Nutzfahrzeugwerk Hannover 2032 und im Audi-Werk Neckarsulm 2034 auslaufen. Volkswagen wollte sich nicht zu den Berichten äußern.
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Robert Lamb war noch ein Teenager, als er in Brooklyn einen Kinoplatzanweiser nach der Uhrzeit fragte. Der antwortete ebenso genervt wie philosophisch: Weiß eigentlich irgendjemand wirklich, wie spät es ist? Does anybody really know what time it is? Daraus machte Lamb einen Song, der zur ersten Single für die Band Chicago wurde. Wir kommen zu einem Feature über eine Gruppe, die die Rockmusik nachhaltig veränderte. Zu Beginn ihrer Karriere und auf ihrem ersten Album nannten sie sich noch The Chicago Transit Authority. Man stelle sich eine Band vor, die sich die Osnabrücker Verkehrsbetriebe nennt. Auch die Verkehrsbetriebe von Chicago fanden das nicht witzig und drohten mit einer Klage gegen die Band. Ob das der Grund war, warum Chicago, wie sich die Band von nun an kurz nannte, aus ihrer Heimatstadt im US-Staat Illinois an die Westküste der USA nach Los Angeles zog, kann man nur vermuten. Tatsächlich war es wohl eher ihr Produzent, James William Guercio, der ihnen dazu riet. Guercio war es auch, der das Potenzial von Chicago erkannte. Denn neben

Got to Get You Into My Life, die Beatles von ihrem bahnbrechenden Album Revolver. Der Song mit einem klassischen treibenden Bläsersatz aus Saxophon und Posaunen war die Idee von Paul McCartney. Sein Vorbild waren die Motown-Hits aus Detroit. Robert Lamb von der Band Chicago brütete in Los Angeles derweil des Nachts über einen Song, bei dem er nicht so recht vorankam. Waiting for the break of day, searching for something to say. Warten auf den Tag, auf der Suche nach einer Textzeile. Er blickte auf die Uhr und es war 25 oder 26 Minuten vor 4. 25 or 6 to 4.

25 or 6 to 4 von dem Album Chicago Römisch 2. Ja, von jetzt an nummerierten Chicago ihre Alben mit römischen Ziffern. Und auf jedem Album erschien nur noch das markante Logo der Band. Ein geschwungener Schriftzug, dessen C an Coca-Cola erinnert. Gleich drei Designer versuchten sich daran, bis es endlich den Charakter hatte, den sich Produzent Guercio vorstellte. Jim Guercio erwarb die Markenrechte, die ihm Millionen einbringen sollten. Viel mehr, als die Band verdiente. Von Chicago Römisch 2 bis Chicago Römisch 11, von 1969 bis 1978, hielt diese Beziehung. Und genau um diese Zeit soll es hier und heute gehen. Die goldenen Jahre von Chicago, die danach zu einer West Coast Mainstream Band verkam und später nur noch, freilich erfolgreiche, Schnulzen ablieferte. Dass Chicago sich auch auf echte Balladen verstand, bewies die Band mit dem Song Color My World, den Posaunist James Pankow komponierte und in dem Saxophonist Walter Parazida zur Querflöte griff. Color My World hat Pankow für das zweite Album von Chicago und für seine Ex-Verlobte Terry Heisler komponiert. Der Song wurde ein Hit. Terry konnte er damit nicht zurückgewinnen.

Chicago war nicht die einzige Band, die von Jim Guercio produziert und gemanagt wurde. Fast zur gleichen Zeit wie The Chicago Transit Authority entstand in New York Blood, Sweat and Tears, die mit einem größeren Bläsersatz mehr wie eine Big Band klang, die von Blues und Jazz kam, während Chicago ganz eindeutig eine Rockband war. Zum Vergleich hier der größte Hit von Blood, Sweat and Tears, Spinning Wheel, mit dem charismatischen Sänger David Clayton Thomas.

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1: Während Platz bei den Tears nach Spinning Wheel in der Versenkung verschwanden, produzierten Goetsche und Chicago nun einen Hit nach dem anderen. Als Keyboarder Robert Lamb am 4. Juli, dem amerikanischen Nationalfeiertag, durch den New Yorker Central Park spazierte, inspirierte ihn das rege Treiben dort. «Ey, compari, ci vu suonare?» sang der italienische Eisverkäufer. «Hey, Kumpel, welches Instrument willst du spielen?» Der Song «Saturday in the Park» eroberte genau wie zuvor «Color My World» Platz 3 der Billboard-Charts. Lange Zeit die höchste Platzierung für eine Single der Band Chicago. Saturday in the Park stammt vom Chicago-Album Römisch 5, dem ersten von 5 aufeinanderfolgenden Chicago-Alben, von denen jedes auf Platz 1 der Albumcharts landete.

Chicago war in den 1970er Jahren eine Band, die keinen Star hatte. Die Band war der Star. Es gab drei Sänger neben Keyboarder Robert Lamb, den Gitarristen Terry Kath und den Bassisten der Band Peter Cetera. Dazu die drei Bläser, die den einzigartigen wiedererkennbaren Sound der Band prägten. Posaunist James Pankow, Trompeter Lee Loughnane und Saxophonist Walter Parazaida. Schlagzeuger Danny Serafin vervollständigte das Septett. Später kam noch Perkussionist Laudie de Oliveira dazu. Römisch 6, 7 und 8 waren die Nummer 1 Alben, die allesamt auf der Caribou Ranch produziert wurden. Ein Anwesen, das sich Produzent Jim Guercio von dem Geld gekauft hatte, das er mit Chicago verdiente. Caribou wurde zum Inbegriff eines magischen Ortes, an dem zahlreiche Musiker und Bands nicht nur ihre Alben, sondern auch den Erfolg gleich mitproduzierten. Elton John benannte 1974 sogar ein ganzes Album nach dem Studio. Supertramp ließ 1977 das berühmte Cover ihres Albums Even in the Quietest Moments mit dem verschneiten Flügel auf einem verschneiten Gipfel ganz in der Nähe des Caribou-Studios fotografieren, wo sie das Album natürlich auch einspielten. Die Caribou Ranch in Colorado wäre ein eigenes Feature wert. Wir bleiben bei der Band Chicago und ihrem nächsten Hit aus der Feder von Posaunist James Pankow. Wieder geht es um eine Verlobte, Karen. Aber dieses Mal blieb sie und wurde seine Frau. Die Einladung zur Hochzeit bestand aus dem Notenblatt des Songs, den der Bräutigam für seine Braut geschrieben hat. Nur du und ich, just you and me.

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Feeling Stronger Every Day, mein persönlicher Lieblingssong von Chicago, vor allem das fulminante Finale nach dem Rhythmuswechsel. Die Single stammte genau wie Just You and Me von dem Album Chicago Römisch 6 aus dem Jahr 1973, dem ersten und erfolgreichsten in der Caribou Range produzierten Album von Chicago. Es hielt sich 73 Wochen in den Charts. Die Songidee für Feeling Stronger Every Day stammte wiederum von Posaunist James Pankow. Und Bassist Peter Cetera verarbeitete darin seine Scheidung. Später ergänzte er, der Text passe nicht nur zu seinem privaten Liebeskummer und der Heilung danach, sondern spiegle auch den fantastischen Erfolg der Band wider, die zu dieser Zeit, Mitte der 70er Jahre, auf einer Welle des Triumphs ritt. Chicago Römisch 7 wurde zur gleichen Zeit eingespielt, als auch die Beach Boys Probeaufnahmen in der Caribou Range machten, allerdings ohne den psychisch kranken Brian Wilson. Jim Guetsch war nämlich kurzzeitig auch der Produzent der verbliebenen Beach Boys. Er hatte die Idee, beide Bands gemeinsam auftreten zu lassen und nannte die Tour Beacher Go, eine Wortschöpfung aus Beach und Chicago. Die Tour wurde ein Riesenerfolg, vor allem für den Produzenten. Aber die Kollaboration brachte auch einen Hit hervor, den Chicago mit den Beach Boys Al Jardine sowie Carl und Dennis Wilson im Background aufnahm. Wishing You Were Here. Ein Vorgriff auf das, was später einmal die Erfolgsmasche von Chicago werden sollte. Seichte Liebeslieder im West Coast-Stil.

Auch Chicago Römisch 8 schaffte es noch einmal auf Platz 1 der Albumcharts, hielt sich aber schon nicht mehr so lange wie seine Vorgänger in den Verkaufshitlisten. Jim Guercio zog die Joker-Karte und schob im gleichen Jahr Chicago Römisch 9 in den Markt. Kein reguläres, sondern ein Greatest-Hits-Album. Sowas funktionierte immer. Und die 9. von Chicago ging sofort auf Platz 1 und hielt sich 72 Wochen in den Charts. Aber irgendwie war die Luft raus. Auch in der Band rumorte es. Die einen wollten weiter bläserdominierte Rock-, Jazz- und Soul-Musik spielen, die anderen lieber auf der perfekt produzierten West Coast-Welle surfen. Yacht-Rock, wie dieser Trend später einmal genannt wurde, und so klang wie die Musik von Jeff Porcaro, David Page und Steve Lukather, besser bekannt als Toto. Glatt polierte und harmonische Songs, die man relaxed auf einer Yacht genießen konnte. Das 10. Album von Chicago, das mit dem Logo auf einer Schokolade, veränderte alles.

Another Rainy Day in New York City, das war okay. Der Song mit dem jamaikanischen Einschlag schaffte es aber gerade mal auf Platz 32 der Billboard-Charts. Da schoss ein anderer Song an ihm vorbei, der zum ersten Nummer 1 Single-Charts-Hit von Chicago wurde. Und gleichzeitig das Ende der Band markierte, wie wir sie kannten. Danach war nichts mehr so wie vorher.

If you leave me now, you take away the biggest part of me, heißt es im Text. Der Band Chicago nahm diese Schnulze ihre Identität. Tatsächlich wurde If You Leave Me Now erst in letzter Sekunde, als das Album eigentlich schon fertig war, in die Tracklist aufgenommen. Und wer sonst als Produzent Jim Guercio wollte es so und sorgte selbst für den neuen Sound. Guercio erkannte das Hitpotenzial der Ballade von Bassist Peter Cetera, der den Song auch sang und danach zur Stimme von Chicago wurde, dem neuen Erkennungsmerkmal der Band. Chicago-Saxophonist Walter Parasider hörte den fertigen Song zum ersten Mal im Radio und erkannte seine eigene Band nicht mehr. So wie ihm erging es vielen Chicago-Anhängern. Aber mit If You Leave Me Now eroberten Peter Cetera und Chicago auch ein neues Publikum. Baby What a Big Surprise und Hard to Say I'm Sorry bestätigten diesen Erfolg später auf den Chicago-Alben nur noch. Aber die goldenen Jahre der Band waren Geschichte. Zwei prägende Männer verließen Chicago 1978 auf ganz unterschiedliche Weise. Gitarrist Terry Kath, von dem Jimi Hendrix einmal sagte, er ist besser als ich, erschoss sich unfreiwillig beim Hantieren mit einer geladenen Pistole. Und Produzent Jim Guercio wurde im gleichen Jahr von der Band gefeuert, als herauskam, dass er 51% aller Tantiemen für sich eingestrichen hatte und die gesamte, zuletzt aus 8 Mitgliedern bestehende Band nur 49% bekam. Jahre später brannte dann auch noch seine Caribou Ranch ab. Aber das ist schon wieder eine andere Geschichte. Am Ende dieses Features kehren wir noch einmal zurück an den Anfang, als die Band sich noch Chicagoer Verkehrsbetriebe nannte, Chicago Transit Authority, mit einer Coverversion der Spencer Davis Group, I'm a Man.

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1: Ich bin Dirk Zeitler. Nach zwei Angriffen auf die Stromversorgung in Brandenburg und NRW fordert die Deutsche Polizeigewerkschaft mehr Investitionen in den Schutz der kritischen Infrastruktur. Es fehle nicht an technischen Möglichkeiten, sondern an konsequenten Investitionen, sagte der Bundesvorsitzende der Gewerkschaft Heiko Teckertz.
2: Moderne Sensoren entlang von Hochspannungsleitungen, digitale Überwachungssysteme und weitere Schutztechnologien würden international bereits erfolgreich eingesetzt. Der Schutz kritischer Infrastruktur sei zunächst Aufgabe der Betreiber selbst. Nach dem Angriff auf das Stromnetz in Brandenburg gehen die Ermittler davon aus, dass auch die Störung an einem Umspannwerk in Bergheim bei Köln auf verfassungsfeindliche Sabotage zurückgeht. David Riemer, Nachrichtenredaktion.
1: Das Bundeskabinett hat die geplante Einkommenssteuerreform auf den Weg gebracht. Vor allem Familien sowie Menschen mit kleinen und mittleren Einkommen sollen weniger Steuern zahlen.
3: Der steuerfreie Grundbetrag steigt, das Kindergeld und die Pauschale für berufliche Ausgaben. Eine Familie mit zwei mittleren Einkommen und zwei Kindern könnte dann gut 600 Euro sparen. Wer sehr viel verdient, zahlt dagegen mehr Steuern. Finanzminister Klingbeil hält das für fair. Gerade weil ja so vieles teurer geworden ist, seien ein paar hundert Euro mehr im Jahr für Familien wichtig. Gewerkschaften halten die Entlastung für zu klein. Wirtschaftsverbände kritisieren wiederum die höheren Steuern für Spitzenverdiener. Zoe Tassovali, Nachrichtenredaktion.
1: Die Bundesregierung drängt europäische Partner zu konsequenteren Beschränkungen für Tourismusreisen russischer Staatsbürger in die EU. Die Anzahl der erteilten Visa für russische Staatsangehörige zum Urlaub in der Europäischen Union sei zu hoch, sagte ein Sprecher des Auswärtigen Amtes. Am Vortag hatte die Bundesregierung Russland für den gescheiterten Drohnenangriff in Leipzig verantwortlich gemacht und Konsequenzen verkündet. Nach Jahren der Flaute hellen sich die Aussichten für die deutsche Wirtschaft immer mehr auf. Nicht zuletzt wegen starker Exporte erwartet das Deutsche Institut für Wirtschaftsforschung deutlich mehr Wachstum. 2026 dürfte die deutsche Wirtschaft um 1,2% zulegen, teilte das DIW in Berlin mit. Damit hat das Institut seine Prognose von Juni mehr als verdoppelt, als nur ein Mini-Wachstum von 0,5% für dieses Jahr erwartet wurde.
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Hallo, willkommen bei US Radio 104,8 zur Sendung Bluesverstärker. Ich bin Hans-Peter Müller. Vor einiger Zeit habe ich ja schon erzählt, dass Joe Bonamassa ein Album live aufgenommen hat in Cork, der Heimatstadt von Rory Gallagher. Und diese CD, die jetzt herausgekommen ist, heißt The Spirit of Rory. Dann habe ich eine weitere Live-CD dabei. Torbjörn Risseier and the Black Tornado mit Live at Hotel Cecil, auch dieses Jahr herausgekommen. Und dann war noch ein bisschen Zeit für J.W. Jones und seinem Album, das schlicht und einfach Live heißt, allerdings schon aus dem Jahr 2018 ist. Ich beginne jetzt mit Joe Bonamassa, einem Stück, das auch zum Repertoire von Rory gehört hat, von Muddy Waters, I Wonder Who.

Cork gibt es wohl auch eine Auftrittsstelle namens The Marquee, und da wurde dieses Live-Konzert von Joe Bonamassa in Cork am 3. Juli 2025 aufgenommen. Jetzt ein Stück, das ist von Rory Gallagher komponiert worden. Who's That Coming?

Bei dem Konzert in Cork spielten damals Joe Bonamassa Gitarre und Gesang, Lecky Dooley am Keyboard, Angus Ralston am Bass, Connor Brady Gitarre und Gesang, Jeremy Stacey Schlagzeug, Jade McRae Gesang und als spezieller Gast nochmal Jerry McAvoy am Bass. Allerdings steht im Beiheft nicht, bei welchen Titeln er gespielt hat, und ich habe mir die dazugehörige DVD noch nicht angesehen. Dann gibt's jetzt den Mel London-Titel Messing with the Kid.

Musikalisch gibt's an der CD nichts auszusetzen, gitarrenmäßig und auch die anderen Instrumente, aber eins fehlt mir bei der ganzen Sache, die Stimme von Rory Gallagher. Da ist die von Joe Bonamassa irgendwie ein bisschen gewöhnungsbedürftig. Aber egal, ich spiele jetzt noch das Traditional Bullfrog Blues.

So viel zu Joe Bonamassa und dem Album, in Klammern auch DVD, The Spirit of Rory, live from Cork aus dem Jahr 2026. Nun zum Dänen Torbjørn Risager und seiner Band The Black Tornado. Die haben eine Live-Aufnahme gemacht im Hotel Cecil, somit heißt das Album Live at Hotel Cecil, aber dieses Hotel wird gar nicht mehr als solches benutzt, sondern eher als Auftrittsort, weil es einen schönen Saal hat oder auch für Ausstellungen. Und da beginne ich mal gleich mit dem ersten Titel, Already Gone.

Torbjörn ist ja immer mit einer großen Belegschaft unterwegs und das sind einmal er selbst, Lead Vocal und elektrische Gitarre, Emil Bolzgard, Piano, Orgel, Wurlitzer, Klavinett, Joachim Swensmark, elektrische Gitarre, Hintergrundgesang, Kaspar Wagner, Alto Sax und Bariton Sax, Hans Niebo, Tenor Sax und Hintergrundgesang, Peter W. Kehl, Trompete, Flügelhorn, Hintergrundgesang, Sören Beugart, der spielt Bass und Bass-Synthesizer und letztendlich Martin Seidelin am Schlagzeug, Perkussion und Hintergrundgesang. Und die Herrschaften spielen jetzt den Insomniac Boogie.

Natürlich ist niemand der Schlaflosigkeit anheimgefallen, trotz des Titels Insomniac Boogie. Darum gleich das nächste Stück, Headed for the Stars.

Die Stücke, die ich ausgesucht habe, sind alle von Thorbjørn geschrieben worden. Und nun der letzte Titel von Thorbjørn, Resayer and the Black Tornado Train. Und das dazugehörige Album heißt Live at Hotel Cecil.

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1: Wenn man wollte, konnte man da jetzt noch ein wenig Dänisch lernen, womit auch bewiesen ist, dass das Hotel Cecil in Dänemark liegt. Ja, jetzt habe ich noch ein etwas älteres Album aus dem Jahr 2018 dabei. Trägt nur den Titel Live, ist von J.W. Jones, dem Kanadier, der unter diesem Namen firmiert, aber eigentlich Josh Wynn Jones heißt. Und da habe ich einen Titel von Jimmy Rogers, den er interpretiert hat, That's All Right.

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1: So, ich kann schon mal sagen, der nächste Bluesverstärker-Termin ist am 16.09. mit Wolfgang Marx. Ich bin Hans-Peter Müller bei OS Radio 104,8 in der Sendung Bluesverstärker. Und wer möchte, kann mich gleich nach den Nachrichten noch bei Crossroads hören. Der letzte Titel von J.W. Jones heißt I Might Not Come Home. Und da zitiert er unheimlich viele andere Songs auf seiner Gitarre. Im Übrigen hat er hier gespielt mit Laura Greenberg am Bass, Will Lauren am Schlagzeug und Don Cummings an der Hammond-Orgel. Und nun noch I Might Not Come Home. Mal gucken, wie weit ich komme mit den Song-Zitaten. Tschüss!

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1: Ich bin Dirk Zeitler. Nach zwei Angriffen auf die Stromversorgung in Brandenburg und NRW fordert die Deutsche Polizeigewerkschaft mehr Investitionen in den Schutz der kritischen Infrastruktur. Es fehle nicht an technischen Möglichkeiten, sondern an konsequenten Investitionen, sagte der Bundesvorsitzende der Gewerkschaft Heiko Teggertz.
2: Moderne Sensoren entlang von Hochspannungsleitungen, digitale Überwachungssysteme und weitere Schutztechnologien würden international bereits erfolgreich eingesetzt. Der Schutz kritischer Infrastruktur sei zunächst Aufgabe der Betreiber selbst. Nach dem Angriff auf das Stromnetz in Brandenburg gehen die Ermittler davon aus, dass auch die Störung an einem Umspannwerk in Bergheim bei Köln auf verfassungsfeindliche Sabotage zurückgeht. Evert Riemer, Nachrichtenredaktion.
1: Die Ukraine hat bei einem EU-Außenministertreffen in Irland neue Zusagen zur Unterstützung ihrer Flugabwehr erhalten. Wir haben uns gefreut, heute Ankündigungen von Mitgliedstaaten zu hören, Luftverteidigung bereitzustellen, sagte die EU-Außenbeauftragte Kallas nach dem Ende der Beratungen. Wer die neuen Zusagen machte und was sie konkret umfassen, wollte Kallas nicht verraten. Verbraucherinnen und Verbraucher müssen in diesem Jahr mit spürbaren Preissteigerungen und einer geringeren Auswahl bei vielen beliebten Elektronikgeräten rechnen. Grund: wegen des KI-Booms werden Produktionskapazitäten für Chips in den Ausbau von Hochleistungsrechenzentren verlagert. Moderne Prozessoren und schnelle Speichermodule, unter anderem für Smartphones und Laptops, werden so zur Mangelware.
3: Die Kunden spüren diese Entwicklung an der Kasse, denn die Produktionskapazitäten im Konsumgüterbereich werden auf die besonders nachgefragten Konfigurationen konzentriert. Modelle zum Beispiel mit größeren Speicherkapazitäten und mehr Rechenleistung als üblich werden seltener angeboten und teurer. Thomas Thonfeld, Nachrichtenredaktion.
1: Bundesagrarminister Alois Rainer hat wegen der Dürreschäden in der deutschen Landwirtschaft eine Krise von nationaler Tragweite ausgerufen. Auf dieser Grundlage will der CSU-Politiker den Agrarbetrieben mit Hilfen im Umfang von 1 Milliarde Euro unter die Arme greifen. Für finanzielle Hilfen bei Extremwetterlagen sind eigentlich die Länder zuständig. Der Bund kann sich nur bei einer Krise von nationaler Tragweite daran beteiligen.
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Tja, und nun geht's weiter mit Blues bei OS Radio 104,8 mit der Sendung Crossroads und ich bin Hans-Peter Müller. Ich habe heute drei Neuerscheinungen dabei. Einmal der jungen Selvyn Birchwood mit Electric Swamp Funking Blues. Dann als weiteres Studebaker John and his Maxwell Street Kings mit Jumping from Limb to Limb. Und als letztes die Altered Five Blues Band mit Hammer and Chisel. Los geht's mit Selvyn Birchwood und der Song heißt The Church of Electric Swamp Funking Blues.

Salvin Birchwood hat schon ein wenig Schwung in den Blues gebracht und das war eben ein wirklicher Zungenbrecher, The Church of Electric Swamp Funking Blues. Beim nächsten Titel ist es etwas leichter und ich kann Salvin Birchwood so gut verstehen. 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

Folgende Musiker waren am Electric Swamp Funking Blues Album beteiligt. Natürlich Selvin Birchwood selber, Gitarre, Gesang und Lap-Steel-Gitarre. Reggie Oliver, Bariton, Tenor, Alto und Bass-Saxophone und Flöte.

Donald Wright, Bassgitarre, Henley Connor, der Dritte, Schlagzeug und Perkussion, John Hetherington, Hammond-Orgel und Keyboards und Piano, Eli Bishop, Violine und Viola und Cello, Brianna Luzzi und Taylor Opie, Hintergrundgesang. Und von denen jetzt der Titel What I Have Been Accused Of.

Alle Songs des Albums Electric Swamp Funkin' Blues von Birchwood selbst geschrieben. Und da hören wir jetzt einen letzten Titel und der heißt Soulmate.

John Grimaldi singt, spielt Slide-Gitarre und Harmonika und tritt unter dem Namen Studebaker John auf. Er hat seine Maxwell Street Kings mal wieder zusammengetrommelt und das sind Rick Crea, Gitarre, Slide-Gitarre, Mike Azzi, Bass und Earl Howell am Schlagzeug und die haben das Album Jumping from Limb to Limb eingespielt. Hieraus ein erster Titel, Shake That Thing.

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1: Nun von den Vieren den Titelsong Jumping from Limb to Limb. 1, 2, 3.

Studebaker John beschreibt, dass in der Zeit der Pandemie, wo niemand auftreten durfte, die ersten Pläne gefasst wurden, Titel einzuspielen für ein Album. Und das mündete halt in Jumping from Limb to Limb und daraus jetzt das Stück She's Nice.

Studebaker John and his Maxwell Street Kings und das Album Jumping from Limb to Limb. Einen Titel habe ich noch vorgesehen und das ist Stone Blind und dann geht's weiter mit der Altered Five Blues Band.

Nun zur Altered Five Blues Band. Hier muss ich leider gleich mit einer traurigen Nachricht anfangen. Der Sänger Jeff Taylor ist am 30.04.2026 zu Hause in West Allis, Wisconsin, verstorben. Er war Bluessänger und Pädagoge und 2002 Mitbegründer der Band. Das Album Hammer and Chisel konnte er noch mit seinen Kollegen fertigstellen. Nun hieraus ein erster Titel. Done me to do it.

Bei Hammer and Chisel war die Besetzung folgende: Jeff Taylor, also der Sänger, Jeff Schrödel, Gitarre, wo ich mir nie sicher bin, wie der sich ausspricht. Der Name ist relativ deutsch. Ich bleibe also bei der deutschen Aussprache. Dann noch Mark Solvesen am Bass, Steve Hubler an den Keyboards und Alan Arbor am Schlagzeug. Und von denen hören wir jetzt Who Can You Trust?

Wie es mit der Altered Five Blues Band nun weitergehen wird, muss man erstmal abwarten. Werden sie einen anderen Sänger finden oder nicht? Das bleibt erstmal noch offen. Ja, hier ist OS Radio 104,8 mit der Sendung Crossroads. Ich bin Hans-Peter Müller, verabschiede mich für diesen Abend und wünsche allen Hörern, dass es ihnen viel Spaß gemacht hat. Und der letzte Titel von der Altered Five Blues Band heißt Lotta Love Left in Me. Bis bald.

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2: Ich bin Ursula Winkler. Russland muss nach dem Anschlagsversuch mit einer Sprengstoffdrohne auf dem Flughafen Leipzig-Halle mit einem neuen Sanktionspaket der EU rechnen. In der Vorbereitung sind Strafmaßnahmen gegen 1600 weitere Personen und Unternehmen mit Verbindungen zum militärisch-industriellen Komplex Russlands, hieß es nach Beratungen der EU-Außenminister.
3: Die Bundesregierung rechnet den Anschlagsversuch eindeutig Russland zu und hat bereits Vergeltungsmaßnahmen angekündigt. Dazu gehören unter anderem die Schließung des Generalkonsulats in Bonn und die Ausweisung zahlreicher Diplomaten. Russlands Präsident Putin bezeichnete die Maßnahmen als schweren Fehler und sprach von Beweisfälschung. Außenminister Wadefuhl wies die Vorwürfe zurück. Auch Frankreich und Finnland unterstützen weitere Sanktionen gegen Moskau. Laut Medienberichten haben die Ermittler inzwischen zwei Tatverdächtige im Visier. David Riemer, Berlin.
2: Nach dem Angriff auf das Stromnetz in Südbrandenburg gehen die Ermittler davon aus, dass auch die Störung an einem Umspannwerk in Bergheim bei Köln auf verfassungsfeindliche Sabotage zurückgeht. Unbekannte hätten Kabel über die Oberleitung gebracht und so einen Kurzschluss verursacht, sagte NRW-Innenminister Reul. Die Ermittler sehen Parallelen zu dem Fall in Brandenburg, wo Unbekannte bei einem Umspannwerk einen Angriff auf die Stromversorgung gestartet hatten. Vierjährige sollen künftig bundesweit nach denselben Regeln auf Sprache und Entwicklung getestet werden. Das Bundeskabinett hat das neue Kita-Gesetz von Familienministerin Prien gebilligt. Bis 2034 will der Bund dafür gut 9 Milliarden Euro ausgeben.
4: Prien sagt, noch immer entscheidet das Elternhaus viel zu stark darüber, welche Chancen ein Kind später hat. Genau deshalb will sie schon vor der Schule ansetzen. Es soll geschaut werden, wie gut Kinder sprechen, sich bewegen und sich generell entwickeln. Sozialverbände finden die Pläne natürlich gut. Der Paritätische Gesamtverband fordert ebenfalls mehr Geld dort, wo besonders viel Hilfe nötig ist. Die Grünen kritisieren allerdings die Finanzierung. Sie rechnen vor, dass der Bund künftig deutlich weniger Geld pro Jahr für frühkindliche Bildung bereitstellt. Zoe Tassovali, Nachrichtenredaktion.
2: Auf einer Fahrt mit rund 200 Kilometern pro Stunde hat sich bei einem ICE eine Waggontür geöffnet. Jetzt fahndet die Bundespolizei nach einem Täter. Nach ersten Ermittlungen wurde die Notentriegelung der Tür geöffnet. Der Lokführer hatte den ICE bei Karlstadt in Bayern sofort gestoppt. Verletzt wurde niemand.
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1: Ich bin Ursula Winkler. Russland muss nach dem Anschlagsversuch mit einer Sprengstoffdrohne auf dem Flughafen Leipzig-Halle mit einem umfassenden neuen Sanktionspaket der EU rechnen. Die Außenbeauftragte Kallas sagte bei Beratungen der Außenminister in Irland, es liefen bereits Vorbereitungen, um 1600 weitere Personen und Unternehmen mit Verbindungen zum militärisch-industriellen Komplex Russlands mit Strafmaßnahmen zu belegen. Möglicherweise würden weitere hinzukommen. Nach zwei Angriffen auf die Stromversorgung in Brandenburg und NRW fordert die Deutsche Polizeigewerkschaft mehr Investitionen in den Schutz der kritischen Infrastruktur. Es fehle nicht an technischen Möglichkeiten, sondern an Investitionen, sagte der Bundesvorsitzende Teggerz.
2: Moderne Sensoren entlang von Hochspannungsleitungen, Digitalüberwachungssysteme und weitere Schutztechnologien würden international bereits erfolgreich eingesetzt. Der Schutz kritischer Infrastruktur sei zunächst Aufgabe der Betreiber selbst. Wer die Verantwortung für die Sicherheit seiner Anlagen trage, müsse auch in deren Schutz investieren, so Teggerz. Nach dem Angriff auf das Stromnetz in Brandenburg gehen Ermittler davon aus, dass auch die Störung an einem Umspannwerk in Bergheim bei Köln auf verfassungsfeindliche Sabotage zurückgeht. David Riemer, Berlin.
1: Das Bundeskabinett hat die geplante Einkommensteuerreform auf den Weg gebracht. Vor allem Familien sowie Menschen mit kleinen und mittleren Einkommen sollen weniger Steuern zahlen.
3: Dafür dreht die Regierung an mehreren Stellschrauben. Der steuerfreie Grundbetrag steigt, das Kindergeld und die Pauschale für berufliche Ausgaben. Eine Familie mit zwei mittleren Einkommen und zwei Kindern könnte dann gut 600 Euro sparen. Wer sehr viel verdient, zahlt dagegen mehr Steuern. Finanzminister Klingbeil hält das für fair. Gerade weil ja so vieles teurer geworden ist, seien ein paar hundert Euro mehr im Jahr für Familien wichtig. Gewerkschaften halten die Entlastung für zu klein. Wirtschaftsverbände kritisieren wiederum die höheren Steuern für Spitzenverdiener. Zoe Tassovali, Nachrichtenredaktion.
1: Deutschland wird Nepal nach der verheerenden Sturzflut Hilfsgüter liefern. Ein Sprecher des Auswärtigen Amtes sprach von Planen, Wasserfiltern, Moskitonetzen und weiteren Hilfen für die Menschen in der Katastrophenregion. Das Material werde über das EU-Katastrophenschutzverfahren bereitgestellt.
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1: Ich bin Ursula Winkler. Russland muss nach dem gescheiterten Angriff mit einer Sprengstoffdrohne auf dem Flughafen Leipzig-Halle mit einem umfassenden neuen EU-Sanktionspaket rechnen. Das sagte die Außenbeauftragte Kallas bei Beratungen der Außenminister in Irland.
2: Diese zusätzlichen Sanktionen waren schon im August angekündigt worden, also noch bevor Russland von Deutschland wegen des Anschlags in Leipzig beschuldigt wurde. Es geht jetzt um Einreiseverbote und Sperrung möglicher Konten von rund 1600 Personen und Unternehmen mit Verbindungen zum sogenannten militärisch-industriellen Komplex Russlands. Die EU-Außenbeauftragte sagte, alle EU-Staaten stünden hinter Deutschland. Genau diese geschlossene Reaktion brauchen wir, sagte sie. Und sie sprach von staatlich unterstützten dem Terrorismus. Dieter Ebeling, Brüssel.
1: In dieser Woche hat es gleich zwei Angriffe auf die Stromversorgung gegeben. Sowohl an einem Umspannwerk in Südbrandenburg als auch an einem in Bergheim bei Köln. An beiden Stellen wurden nach Angaben der Behörden Abschussvorrichtungen und Pyrotechnik gefunden. Die Ermittler gehen davon aus, dass beide Vorfälle auf verfassungsfeindliche Sabotage zurückzuführen sind. Vor einer möglicherweise entscheidenden Sitzung des VW-Aufsichtsrats ist die Zukunft mehrerer deutscher Werke ungewiss. Medienberichten zufolge soll die Produktion in Emden und Zwickau 2031, im Werk Hannover 2032 und im Audi-Werk Neckarsulm 2034 auslaufen. Dagegen gibt es heftige Kritik.
3: Die IG Metall hat die Gerüchte, wonach das Aus für die Werke bereits beschlossen sei, als Zitat Quatsch zurückgewiesen. Der Aufsichtsrat kommt am Freitag zusammen. Zentrales Thema dürften die Zukunfts- und Sparpläne von VW-Chef Blume sein. Die rot-grüne Landesregierung in Niedersachsen will nach eigenen Angaben um alle vier Werke kämpfen. Auch die Ministerpräsidenten von Sachsen und Baden-Württemberg, Kretschmer und Özdemir, halten Schließungen nicht für ausgemacht. Und Branchenexperten erwarten für Freitag keine endgültigen Entscheidungen. David Riemer, Nachrichtenredaktion.
1: Bei einer Attacke mit einer Flüssigkeit auf einen AfD-Informationsstand im rheinland-pfälzischen Bad Kreuznach sind 9 Menschen verletzt worden. Den Ermittlungen nach wurde die Flüssigkeit aus einem Gebäude in Richtung des Parteistandes geschüttet. Mehrere Personen erlitten leichte Hautreizungen durch Spritzer. Ein Tatverdächtiger wurde ermittelt. Um welche Art Flüssigkeit es sich handelte, ist noch unklar.
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1: Ich bin Ursula Winkler. Russland muss nach dem Anschlagsversuch mit einer Sprengstoffdrohne auf dem Flughafen Leipzig-Halle mit einem neuen Sanktionspaket der EU rechnen. In der Vorbereitung sind Strafmaßnahmen gegen 1600 weitere Personen und Unternehmen mit Verbindungen zum militärisch-industriellen Komplex Russlands, hieß es nach Beratungen der EU-Außenminister.
2: Die Bundesregierung rechnet den Anschlagsversuch eindeutig Russland zu und hat bereits Vergeltungsmaßnahmen angekündigt. Dazu gehören unter anderem die Schließung des Generalkonsulats in Bonn und die Ausweisung zahlreicher Diplomaten. Russlands Präsident Putin bezeichnete die Maßnahmen als schweren Fehler und sprach von Beweisfälschung. Außenminister Wadefuhl wies die Vorwürfe zurück. Auch Frankreich und Finnland unterstützen weitere Sanktionen gegen Moskau. Laut Medienberichten haben die Ermittler inzwischen 2 Tatverdächtige im Visier. David Riemer, Berlin.
1: Nach dem Angriff auf das Stromnetz in Südbrandenburg gehen die Ermittler davon aus, dass auch die Störung an einem Umspannwerk in Bergheim bei Köln auf verfassungsfeindliche Sabotage zurückgeht. Unbekannte hätten Kabel über die Oberleitung gebracht und so einen Kurzschluss verursacht, sagte NRW-Innenminister Reul. Die Ermittler sehen Parallelen zu dem Fall in Brandenburg, wo Unbekannte bei einem Umspannwerk einen Angriff auf die Stromversorgung gestartet hatten. 4-Jährige sollen künftig bundesweit nach denselben Regeln auf Sprache und Entwicklung getestet werden. Das Bundeskabinett hat das neue Kita-Gesetz von Familienministerin Prien gebilligt. Bis 2034 will der Bund dafür gut 9 Milliarden Euro ausgeben.
3: Prien sagt, noch immer entscheidet das Elternhaus viel zu stark darüber, welche Chancen ein Kind später hat. Genau deshalb will sie schon vor der Schule ansetzen. Es soll geschaut werden, wie gut Kinder sprechen, sich bewegen und sich generell entwickeln. Sozialverbände finden die Pläne natürlich gut. Der Paritätische Gesamtverband fordert ebenfalls mehr Geld dort, wo besonders viel Hilfe nötig ist. Die Grünen kritisieren allerdings die Finanzierung. Sie rechnen vor, dass der Bund künftig deutlich weniger Geld pro Jahr für frühkindliche Bildung bereitstellt. Zoe Tassovali, Nachrichtenredaktion.
1: Deutschland wird Nepal nach der verheerenden Sturzflut Hilfsgüter liefern. Ein Sprecher des Auswärtigen Amtes sprach von Planen, Wasserfiltern, Moskitonetzen und weiteren Hilfen für die Menschen in der Katastrophenregion. Das Material werde über das EU-Katastrophenschutzverfahren bereitgestellt.
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1: Ich bin Ursula Winkler. Russland muss nach dem Anschlagsversuch mit einer Sprengstoffdrohne auf dem Flughafen Leipzig-Halle mit einem umfassenden neuen Sanktionspaket der EU rechnen. Die Außenbeauftragte Kallas sagte bei Beratungen der Außenminister in Irland, es liefen bereits Vorbereitungen, um 1600 weitere Personen und Unternehmen mit Verbindungen zum militärisch-industriellen Komplex Russlands mit Strafmaßnahmen zu belegen. Möglicherweise würden weitere hinzukommen. Nach 2 Angriffen auf die Stromversorgung in Brandenburg und NRW fordert die Deutsche Polizeigewerkschaft mehr Investitionen in den Schutz der kritischen Infrastruktur. Es fehle nicht an technischen Möglichkeiten, sondern an Investitionen, sagte der Bundesvorsitzende Teggerz.
2: Moderne Sensoren entlang von Hochspannungsleitungen, Digitalüberwachungssysteme und weitere Schutztechnologien würden international bereits erfolgreich eingesetzt. Der Schutz kritischer Infrastruktur sei zunächst Aufgabe der Betreiber selbst. Wer die Verantwortung für die Sicherheit seiner Anlagen trage, müsse auch in deren Schutz investieren, so Teggerz. Nach dem Angriff auf das Stromnetz in Brandenburg gehen die Ermittler davon aus, dass auch die Störung an einem Umspannwerk in Bergheim bei Köln auf verfassungsfeindliche Sabotage zurückgeht.